0: Stimmen. Pantisano erhielt nur rund 53%. Schwertner rief ihre Partei dazu auf, weiter gegen Kürzungen zu kämpfen, die von der schwarz-roten Bundesregierung geplant seien. Das waren die Nachrichten. Das Wetter in Deutschland. Gebietsweise trocken und zum Teil kräftige Gewitter. Tiefstwerte zwischen 22 und 14 Grad. Tagsüber zeitweise heiter, vermehrt Quellwolken. Kräftige Schauer und Gewitter mit Unwettergefahr bei 32 bis 38 Grad. Im Norden oft trocken bei 20 bis 29 Grad. Am Montag viel Sonne, besonders in der Mitte und im Süden Schauer und Gewitter. Es ist 2.03 Uhr.
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1: Um 3 Uhr mit Gabriela Kühne. Die deutsche Nationalmannschaft steht vorzeitig im 16. Finale der Fußball-Weltmeisterschaft. Die DFB-Auswahl setzte sich gegen die Elfenbeinküste mit 2:1 durch und gewann damit auch ihr zweites Spiel. Aus dem ARD-WM-Team Silke Heine.
2: Nach anfänglichen Problemen und einem 0:1 Rückstand machte Joker Dennis Undav in Toronto den Unterschied, der beide Treffer für Deutschland erzielte und anschließend auch in den internationalen Medien gefeiert wurde. Einen Wermutstropfen gibt es aber auch, denn Nico Schlotterbeck verletzte sich in der Partie. Wie schwer, ist noch unklar. Jubeln durften zum Auftakt des WM-Tages auch die Niederländer, die Schweden mit 5:1 besiegten und ebenfalls Kurs auf die K.O.-Runde nahmen.
1: Das Renteneintrittsalter soll schrittweise steigen, angepasst an die Lebenserwartung. So zumindest sieht das Konzept aus, das die Rentenkommission kommende Woche der Bundesregierung vorschlagen will. Die entscheidet dann darüber, die Vorschläge liegen dem ARD-Hauptstadtstudio vor. Aus Berlin, Anne-Kathrin Mellmann.
3: Vorgesehen ist ein stufenweiser langsamer Anstieg. Wer jetzt Anfang 30 ist, würde dann voraussichtlich mit 68 in Rente gehen. Das ist einer von rund 30 Vorschlägen der Rentenkommission. Ein weiterer lautet, die Rente mit 63 abzuschaffen. Um das Rentensystem zu stabilisieren, empfiehlt die Kommission eine kapitalgedeckte staatliche Altersvorsorge. Arbeitnehmer und Arbeitgeber sollen sich jeweils zu gleichen Teilen an der Finanzierung beteiligen. Mittel- bis langfristig soll auch für Beamte die gesetzliche Rentenversicherung verpflichtend sein. Für Abgeordnete und neue Selbstständige aber jetzt schon.
1: Die neue Doppelspitze der Partei Die Linke besteht aus Ines Schwertner und Luigi Pantisano. Schwertner ist auf dem Bundesparteitag in Potsdam im Amt bestätigt worden mit knapp 86% der Stimmen. Pantisano erhielt nur rund 53%. Schwertner rief ihre Partei dazu auf, weiter gegen Kürzungen zu kämpfen, die von der schwarz-roten Bundesregierung geplant seien. Bei einem russischen Angriff auf die ukrainische Stadt Saporischschja sollen mehrere Menschen getötet worden sein. Die Ukraine meldet mindestens 4 Tote und 6 Verletzte. Unter einem zerstörten Gebäude werden weitere Opfer vermutet. Vorher war die ukrainische Region Dnipro von russischen

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1: Um 4 Uhr mit Gabriela Kühne. Das Renteneintrittsalter soll schrittweise steigen, angepasst an die Lebenserwartung. So zumindest sieht das Konzept aus, das die Rentenkommission kommende Woche der Bundesregierung vorschlagen will. Die entscheidet dann darüber. Die Vorschläge liegen dem ARD-Hauptstadtstudio vor. Aus Berlin, Ann-Kathrin Mellmann.
2: Vorgesehen ist ein stufenweiser langsamer Anstieg. Wer jetzt Anfang 30 ist, würde dann voraussichtlich mit 68 in Rente gehen. Das ist einer von rund 30 Vorschlägen der Rentenkommission. Ein weiterer lautet, die Rente mit 63 abzuschaffen. Um das Rentensystem zu stabilisieren, empfiehlt die Kommission eine kapitalgedeckte staatliche Altersvorsorge. Arbeitnehmer und Arbeitgeber sollen sich jeweils zu gleichen Teilen an der Finanzierung beteiligen.
1: Das israelische Militär schränkt seine Angriffe im Südlibanon offenbar ein. Laut der Armee hat die Regierung sie angewiesen, die Angriffe auf Ziele der Hisbollah-Miliz weitgehend zu stoppen. Ausgenommen davon sei die sogenannte Sicherheitszone, die sich von der israelischen Grenze nach Norden in den Libanon zieht. Der Iran hatte vorher angekündigt, wegen der andauernden israelischen Attacken im Libanon die Straße von Hormuz wieder zu blockieren. Trotzdem soll es heute in der Schweiz weitere Gespräche zwischen dem Iran und den USA für ein Kriegsende geben. Die Linke hat eine neue Doppelspitze. Neben der bisherigen Co-Vorsitzenden Ines Schwertner wählten die Delegierten eines Bundesparteitages in Potsdam den 46-jährigen Luigi Pantisano. Der Bundestagsabgeordnete erzielte allerdings ohne Gegenkandidaten mit nur 53% ein eher schwaches Ergebnis. Er wird Nachfolger von Jan van Aken, der aus gesundheitlichen Gründen nicht noch einmal kandidierte. Die deutsche Nationalmannschaft steht vorzeitig in der K.O.-Runde der Fußball-Weltmeisterschaft. Die DFB-Auswahl gewann mit einem 2:1 gegen die Elfenbeinküste auch ihr zweites Spiel. Aus dem ARD-WM-Team Silke Heine.
3: Es war das erwartet harte Stück Arbeit. Am Ende aber steht ein 2:1-Sieg des DFB-Teams zu Buche, dem Dennis Undaf mal wieder seinen Stempel aufdrückte. Als Joker erzielte er beide Tore für Deutschland. Möglicherweise aber muss das DFB-Team den Sieg teuer bezahlen. Denn Innenverteidiger Nico Schlotterbeck zog sich eine Knieverletzung zu. Wie lange er ausfällt, soll eine Untersuchung ergeben. Die Niederlande haben ebenfalls groß auf das 16. Finale genommen. Nach dem Unentschieden gegen Tunesien gewann die Elftal gegen Schweden souverän 5:1 und übernimmt die Tabelle.
1: Außerdem haben gerade die beiden anderen deutschen Gruppengegner Ecuador und Curaçao 0:0 gespielt. Das waren die Nachrichten. Das Wetter in Deutschland. Tagsüber zeitweise heiter, vermehrt Quellwolken, kräftige Schauer und Gewitter mit Unwettergefahr bei 32 bis 38 Grad. Und die Zeit, es ist gleich 4:03 Uhr.

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1: Um 5 Uhr mit Gabriela Kühne. Wie kann das Rentensystem in Deutschland reformiert werden? Seit Anfang des Jahres haben Expertinnen und Experten der sogenannten Rentenkommission darüber beraten und Vorschläge erarbeitet. Laut ARD-Hauptstadtstudio ist das Konzept jetzt fertig. Es sieht vor, das Renteneintrittsalter stufenweise anzuheben. Aus der Nachrichtenredaktion Jan Busche.
2: Es soll schrittweise und langsam steigen, angepasst an die Lebenserwartung. Heißt zum Beispiel, wer jetzt Anfang 30 ist, würde wohl mit 68 in Rente gehen. Das Expertengremium empfiehlt laut Medienberichten außerdem, dass künftig ein Teil der Rentenbeiträge am Aktienmarkt angelegt wird. Erstmal soll 1% vom Bruttolohn dort reinfließen. Und laut ARD-Hauptstadtstudio sollen künftig auch Politiker und neue Selbstständige in die gesetzliche Rentenversicherung einzahlen müssen.
1: Das israelische Armee schränkt seine Angriffe im Südlibanon offenbar ein. Laut der Armee hat die Regierung sie angewiesen, die Angriffe auf Ziele der Hisbollah-Miliz weitgehend zu stoppen. Ausgenommen davon sei die sogenannte Sicherheitszone, die sich von der israelischen Grenze nach Norden in den Libanon zieht. Der Iran hatte vorher angekündigt, wegen der andauernden israelischen Attacken im Libanon die Straße von Hormus wieder zu blockieren. Trotzdem soll es heute in der Schweiz weitere Gespräche für ein Kriegsende geben. Die Bundesregierung öffnet heute noch einmal ihre Türen für Interessierte. Bei dem Tag der offenen Tür wird sich auch Kanzler Merz am Nachmittag Fragen von Bürgerinnen und Bürgern stellen. Außerdem wollen mehrere Minister ihre Themen vorstellen. Schon gestern hatten viele Menschen die Möglichkeit genutzt, einen Blick hinter die Kulissen der Bundespolitik zu werfen. Die deutsche Nationalmannschaft steht vorzeitig in der K.O.-Runde der Fußball-Weltmeisterschaft. Die DFB-Auswahl gewann mit einem 2:1 gegen die Elfenbeinküste auch ihr zweites Spiel. Aus dem ARD-WM-Team Silke Heine.
3: Es war das erwartet harte Stück Arbeit. Am Ende aber steht ein 2:1-Sieg des DFB-Teams zu Buche, dem Dennis Undaf mal wieder seinen Stempel aufdrückte. Als Joker erzielte er beide Tore für Deutschland. Möglicherweise aber muss das DFB-Team den Sieg teuer bezahlen. Denn Innenverteidiger Nico Schlotterbeck zog sich eine Knieverletzung zu. Wie lange er ausfällt, soll eine Untersuchung ergeben. Die Niederlande haben ebenfalls groß auf das 16. Finale genommen. Nach dem Unentschieden gegen Tunesien gewann die Elftal gegen Schweden souverän 5:1 und übernimmt die Tabelle.
1: Außerdem haben die beiden anderen deutschen Gruppengegner Ecuador und Curaçao 0:0 gespielt. Das waren die Nachrichten. Das Wetter in Deutschland. Tagsüber zeitweise heiter, vermehrt Quellwolken, kräftige Schauer und Gewitter mit Unwettergefahr bei 32 bis 38 Grad. Im Norden oft trocken bei 20 bis 29 Grad. Es ist 5:03 Uhr.
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1: Sechs Uhr, die Nachrichten des Bayerischen Rundfunks mit Patrick Zeilhofer. Guten Morgen. Die Übersicht: DFB 11 steht nach knappem Sieg in der K.O.-Runde der WM. In der Schweiz beginnen die Gespräche zwischen den USA und dem Iran. Die Bergungsarbeiten nach dem Güterzugunfall in München sind beendet. Das Wetter in Bayern sonnig und heiß, später örtlich Schauer und Gewitter. Toronto. Die deutsche Fußballnationalmannschaft steht bei der Weltmeisterschaft im 16. Finale. Die Mannschaft von Bundestrainer Nagelsmann gewann vergangene Nacht ihr zweites Vorrundenspiel gegen die Elfenbeinküste mit 2:1. Damit stehen die Deutschen erstmals seit dem Titeltriumph 2014 in Brasilien wieder in der K.O.-Runde. Nach der Führung der Ivora in der 30. Minute konnte erst der eingewechselte Undaf für den Erfolg sorgen. Er traf in der 68. Minute sowie in der Nachspielzeit. Das andere Spiel der Gruppe E zwischen Curaçao und Ecuador endete 0:0. Dadurch steht die deutsche Mannschaft vorzeitig als Gruppensieger fest. Im letzten Gruppenspiel trifft die DFB 11 am Donnerstag gegen Ecuador an. Berlin. Die von der Bundesregierung eingesetzte Rentenkommission hat sich auf mehrere Vorschläge geeinigt. Unter anderem sollte das Renteneintrittsalter an die Lebenserwartung gekoppelt werden. Für heute 30-Jährige könnte das bedeuten, dass sie statt mit 67 erst mit 68 Jahren in Rente gehen könnten. Die Kommission schlägt auch vor, dass mehr Menschen ins System einzahlen sollen. Dazu gehören auch selbstständige Beamte und Abgeordnete. Außerdem ist eine kapitalgedeckte Zusatzrente geplant. Die Vorschläge werden am Dienstag offiziell vorgelegt. Bayerns Ministerpräsident Söder betonte, bei den Verhandlungen über eine Rentenreform gebe es rote Linien. Der Bild am Sonntag sagte er, die Mütterrente etwa sei nicht verhandelbar. Luzern. Vertreter der USA und des Iran wollen heute in der Schweiz Gespräche für eine dauerhafte Friedenslösung aufnehmen. Am Mittwoch hatten beide Länder eine Rahmenvereinbarung für ein Ende des Kriegs unterzeichnet. Darin heißt es, dass innerhalb von 60 Tagen ein endgültiges Abkommen für einen Frieden geschlossen werden soll. Die Gespräche finden im Luxusresort Bürgenstock oberhalb des Vierwaldstätter Sees in der Nähe von Luzern statt. Neben den Kriegsparteien sitzen Vertreter der Vermittler Pakistan und Katar am Tisch. Für die USA kommt Vizepräsident Vance. Erschwert werden die Verhandlungen durch die anhaltenden Gefechte zwischen Israel und der Hisbollah im Libanon. Der Iran hat als Reaktion eine erneute Schließung der Straße von Hormus angekündigt. München. Nach dem Güterzugunglück im Münchner Norden sind die Bergungsarbeiten schneller beendet worden als zunächst erwartet. Noch gestern Abend setzten Schwerlastkräne den zweiten entgleisten Waggon, der von einer Brücke auf die darunterliegende Straße gestürzt war, zurück in die Gleise. Danach konnte er weggeschoben werden. Anschließend wurde die Statik der Brücke überprüft. Gegen Mitternacht konnte dann die Schleißheimer Straße wieder in beiden Richtungen einspurig geöffnet werden. Bei dem Unfall war ein 46-jähriger Rangierhelfer ums Leben gekommen. Warum die beiden Güterzüge auf demselben Gleis fuhren und dann frontal zusammenstießen, muss jetzt ein Gutachter klären. München. 13.000 Gäste haben gestern am Tag der offenen Tür den Bayerischen Rundfunk am Standort in Freimann besucht. Servus beim BR hieß der Aktionstag, zu dem Besucherinnen und Besucher aus ganz Bayern kamen. Für sie gab es ein umfangreiches Programm mit Workshops, Einblicken hinter die Kulissen, Musik und Bühnenunterhaltung. Intendantin Wildermuth sagte, die Begeisterung vor Ort habe gezeigt, wie wertvoll solche Begegnungen sind. Das Wetter in Bayern. Zunächst meist sonnig, im Laufe des Tages Quellwolken und ab Mittag einige örtlich kräftige Schauer und Gewitter, teils mit Starkregen, Hagel und schweren Sturmböen. Schwül heiß bei Höchstwerten von 29 bis 37 Grad. In der Nacht ab

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1: Guten Morgen, am 21. Juni begrüßt Sie zum Heimatspiegel der David Sam am Mikrofon. Schön, dass Sie so bald schon mit dabei sind auf BR Heimat. Interessante Themen warten auf uns bis um 8 Uhr. Zum Beispiel gehen wir in eine Klinik, in der Hunde und Menschen gemeinsam zum Wohle der Patientinnen und Patienten arbeiten, treffen Frauen, die bereit sind, ihr Leben aufs Spiel zu setzen, um andere zu retten, und wir besuchen einen Kurs, in dem er zum Sensenmann bzw. zur Sensenfrau gemacht wird. Musik haben wir wie immer auch eine schöne dabei. Den Anfang macht Wanderblech mit dem Hopfermarsch.

Das war der Alfons-Galopp, gespielt von den Waldfreunde-Musikanten aus Kulmbach. Im Heimatspiegel schauen wir miteinander aufs Kalenderblatt vom heutigen Tag, 21. Juni 2026. Namenstag haben Alban, Aloysius und Radulf. Und dann finden sich folgende historische Ereignisse. Vor 5 Jahren eröffnet Bundeskanzlerin Angela Merkel das umstrittene Dokumentationszentrum der Stiftung Flucht, Vertreibung, Versöhnung in Berlin. Differenzen hat es zuvor gegeben über das Schicksal von den Deutschen als am Schwerpunkt vor der Ausstellung. Im Jahr 1996 beschließt der Bundestag am 21. Juni eine Lockerung von den Ladenschlusszeiten. Vom 1. November an dürfen Geschäfte an Werktagen bis 20 Uhr geöffnet haben und am Samstag bis 16 Uhr. Am selben Tag, ebenfalls 21.06.96, trifft Papst Johannes Paul II. In Paderborn zu seinem ersten Besuch im vereinten Deutschland ein. 1966 wird in Velbert bei Essen der Kindermörder Jürgen Bartsch verhaftet. Der 19-Jährige gesteht, 4 Jungen ermordet und ihre Leichen zerstückelt zu haben. Und dann blicken wir noch ins Jahr 1931. Der sogenannte Schienenzeppelin, dabei handelt es sich um einen Triebwagen mit Luftschraubenantrieb, der stellt einen Geschwindigkeitsrekord auf. Der fährt mit 230 km/h die Bahnstrecke zwischen Hamburg und Berlin, und zwar in 98 Minuten. Ja, und jetzt kämen normalerweise die Geburtstage, aber die heben wir uns heute noch ein wenig auf. Wir knüpfen thematisch gleich einmal am Bahnfahren an. Die skurrile Geschichte vor am Zugfahrkartenkauf erzählt uns jetzt das Neualbenreuther Zwio im Lied vom Bernauer Bockel.

0: Das Duo Seitentanz haben wir da gehört mit dem Moserbohrischen. Hunde am Arbeitsplatz. Ja, ist inzwischen keine Seltenheit mehr. Außer das Arbeitsumfeld ist eine Klinik. Das ist schon ein wenig ungewöhnlich. Anders als in einem klassischen Büro spielen dort ganz andere Dinge eine Rolle. Vor allem Hygiene, aber auch Sicherheit, Berührungsfelder mit Patientinnen und Patienten. In den Kliniken vom Bezirk Mittelfranken findet man seit 3 Jahren trotzdem Teams aus Mensch und Hund. Ein Angebot, das die Arbeitsatmosphäre verbessern und soziale Kontakte fördern soll. Marion Christgau über das Projekt in einem Arbeitsfeld, das täglich emotionale Belastbarkeit verlangt.
1: Wir sind jetzt auf dem Weg auf die Station, komm Ronja, um einfach mal nach dem Rechten zu schauen.
2: So, Ronja, komm.
3: Ronja, die Dalmatinerhündin, ist ganz selbstverständlich mit dabei, wenn Psychologin Jessica Endres auf die sogenannte beschützte Station geht. Am Geschirr trägt die Hündin ein Schild.
1: Da steht ihr Name drauf und auch nochmal kleingeschrieben, so wie unter meinem Namen jetzt Psychologin steht, steht bei ihr dann auch nochmal Therapiebegleithund.
3: Eine spezielle Ausbildung, die Jessica Endres bewusst in der täglichen Arbeit in der Akutpsychiatrie einsetzen kann. Ronja schafft es, Druck rauszunehmen. Sie ist ein Türöffner, sagt sie.
1: Weil die Menschen kommen ja gerade auf so eine beschützende Station in einer unglaublich belastenden Lebenssituation. Viele sind ja auch nicht unbedingt einverstanden damit, dass sie gerade da sind, weil sie sich das nicht ausgesucht haben, dass sie kommen wollten, aber ihr Gesundheitszustand das nicht anders möglich macht. Und der Hund ist dann mal so ein neutrales Thema.
3: Bei den Bezirkskliniken Mittelfranken, dazu gehören die Kliniken in Erlangen, Ansbach und Engeltal, dürfen seit gut 2 Jahren Mitarbeitende ihre Vierbeiner unter bestimmten Voraussetzungen mit zum Arbeitsplatz bringen. Das ist in dem Umfang auch laut dem Bundesverband Bürohunde e.V. ziemlich einzigartig. Viel Vorgespräche und Hürden waren zu nehmen, sagt Christina Hayek. Sie hat als Personalmanagerin einen Blick auf die Zufriedenheit der rund 3.500 Mitarbeiter. Eine Probephase ging voraus.
4: Beispielsweise ist es so, dass man hygienische Richtlinien beachten muss, mit dem Gesundheitsamt auch in Kontakt ist. Unsere Hygienefachkräfte waren da natürlich ganz eng mit eingebunden ins Projekt. Auch das Thema Arbeitssicherheit spielt eine Rolle. Beispielsweise, wenn Hunde am Arbeitsplatz sind und eine Leine irgendwo gespannt wäre, man könnte drüber stolpern, man könnte auch mal über den Hund stolpern. Und dann natürlich auch das Thema Allergien und auch Angst vor Hunden musste berücksichtigt werden. Das haben wir dann so gelöst, dass Hunde wirklich nur dann mit an den Arbeitsplatz kommen dürfen, wenn das komplette Team damit einverstanden ist.
3: Und auch für den Hund müssen ja die Voraussetzungen stimmen, dass er ein gutes, gefahrenfreies Arbeitsumfeld hat, frisches Wasser, einen Rückzugsort. Etwa 80 Vierbeiner sind es mittlerweile, die regelmäßig mit ihren Besitzern am Arbeitsplatz erscheinen.
4: Das ist unterschiedlich, wo sie denn dabei sind. Also schon viele auch in der Verwaltung, im Facility Management, bei Mitarbeitern, die auch eigene Büros einfach haben. Aber viele Hunde sind dann auch im psychologischen Bereich, bei Sozialpädagogen dabei, auch im ärztlichen Bereich.
3: Viele Mitarbeitende empfinden das Angebot positiv. Hundehalter sind entlastet. Und Studien zeigen ja, dass Tiere Stress senken, die Arbeitsatmosphäre verbessern und soziale Kontakte fördern können. Gerade in einem Arbeitsfeld, das viel emotionale Belastung mit sich bringt. Haben die Vierbeiner direkten Kontakt zu Patienten, müssen sie noch spezielle Ausbildungen mitbringen.
4: Also deswegen profitieren wir natürlich auch von den Hunden, die wirklich eine Therapiehundeausbildung haben, die mit dann gebracht werden in den therapeutischen Kontext. Und das ist eine tolle Sache. Aber man muss auch sagen, die Mitarbeitenden bringen da wahnsinnig viel Eigeninitiative mit. Also die bezahlen im Moment wirklich diese Ausbildung selber. Und das nötigt mir sämtlichen Respekt ab, wie sie da auch wirklich über das normale Maß hinaus am Patienten Gutes tun.
3: Die Dalmatinerhündin Ronja hat inzwischen ihre Runde auf Station gemacht, lümmelt jetzt im Büro von Jessica Endres auf ihrem Platz unterm Schreibtisch. Für sie ist das alles Normalität und die Arbeitswelt in Ordnung, wenn es irgendwo ein Hundeleckerli gibt.

Akkordeon und Gitarren, das war das Duo Neig schmeckt mit dem Sommerhäusl-Walzer. Ja, apropos Sommerhäusl, heute ist der 21. Juni, damit beginnt ganz offiziell der Sommer. Das Klima hält sich da allerdings immer weniger dran und man hat den Eindruck, dass der Frühling schon eine ganze Weile herum ist. Hoffentlich haben Sie die aktuell herrschende Hitzewellen bis jetzt alle gut überstanden. Und es liegen ja noch einige heiße Tage vor uns. Besser wir wackeln zur Mittagszeit, wenn die Sonne gescheit runterbrennt, nicht draußen in der Gegend umeinander, sondern bleiben drinnen. Die Hitze kann man ein wenig draußen halten, indem man die Fenster verdunkelt und dann lüftet, wenn ein wenig ein frisches Lüftler weht. Also nicht so sehr am Tag, sondern eher am Morgen, am Abend oder in der Nacht. Also Rolloro, BR Heimat einschalten und sich ein wenig eine kühle Musik um die Ohren wehen lassen. Und natürlich das Trinken nicht vergessen. Die Facher Spielleute leisten jetzt ihren Beitrag zu einem Frühstücksgetränk. Sie spielen die Kaffeemühlen-Polka.

0: der Brander 4 gesang mit dem Liedler »Wärst nicht Affi gestiegen, wärst nicht runtergefallen«. Ja, es häufen sich Berichte, bei denen beklagt wird, dass Leute trotz mangelnder Erfahrung und mit unzureichender Ausrüstung in die Bergen unterwegs sind. Leben retten, wenn andere aufgeben. Mit diesem Spruch wirbt die Bergwacht Bayern für die Einsätze im Ehrenamt. Über 5000 Retterinnen und Retter helfen Menschen in unwegsamem Gelände und in den Bergen aus schwierigen und lebensbedrohlichen Situationen. Sehr eindrucksvoll schildert es aktuell die zweite Staffel von der BR-Produktion In höchster Not. Die meisten von den Rettungskräften sind Männer, 82% von den Aktiven in der Bergwacht Bayern. Uli Nicola hat sich ja mal bei den Frauen, den Retterinnen von der Bereitschaft Kulmbach, umgeschaut. Okay.
1: Es ist eine Bergwachtübung an der Roten Wand im Kleinziegenfelder Tal, in einem recht anspruchsvollen Klettergebiet in Oberfranken. Franzi Geier von der Bergwacht Kulmbach kommt als erste bei der verletzten Kletterin am Fuße der Felswand an und untersucht sie.
2: So, ich würde dich jetzt mal abtasten, einfach, dass wir nichts übersehen. Hier tut dir nichts weh, oder? Okay. Luft kriegst du gut?
3: Ja.
2: Gut.
1: Franzi Geier ist seit 16 Jahren bei der Bergwacht Kulmbach aktiv. Sie liebt dieses Ehrenamt. Und auch mit zwei kleinen Kindern und mehr als genug Arbeit rückt sie regelmäßig zu Einsätzen aus.
2: Das macht mir einfach Spaß, weil das so meine Hobbys so oder meine Interessen ein bisschen verknüpft. Ich bin Rettungsassistentin und ich war schon immer viel Klettern und Skifahren und da verknüpft man das. Und das ist schon auch schön, einfach wenn man Leuten hilft. Also es ist ein sinnvolles Hobby.
1: Rund 30 Mitglieder hat die Bergwacht Kulmbach, davon 7 Frauen. Es ist also knapp ein Viertel und damit liegt der Anteil der Frauen über dem Durchschnitt bei der Bergwacht Bayern. Für Franzi Geier und ihre Kameraden sind alle im Team gleichberechtigt.
2: Jeder ist wichtig. Also jeder, der da ist und mitmacht und seinen Job gut macht, ist wichtig. Und das ist, denke ich, eigentlich egal, ob man da Frau oder Mann ist. Die Ausbildung ist genau die gleiche. Und bei uns wird, da würde ich mal sagen, kein Unterschied gemacht. Ob man jetzt Frau oder Mann ist, da wird jedem das Gleiche zugetraut und das Gleiche auch erwartet. Und das finde ich auch schön.
1: Die Bergwacht Kulmbach-Obermain ist für mehrere Landkreise zuständig und wird jährlich zu rund 40 Einsätzen gerufen. Teils sind es schwere Notfälle mit verletzten Kletterern, Mountainbikern oder Waldarbeitern. Ute Weber ist vor 26 Jahren als allererste Frau in die Bergwacht Kulmbach eingetreten.
4: Da waren so ein paar Ältere in unserer Bereitschaft, die haben das noch nicht so gerne gesehen. Aber da konnte man sich mit Unterstützung der ganzen Jüngeren dann ganz gut dagegen durchsetzen. Das war nicht weiter schlimm. Ich habe mich jetzt so ein bisschen zurückgezogen, so Kassierposten. Das ist ja auch ganz wichtig.
2: Mach das mal noch ab.
1: Bei der Übung an der Roten Wand im kleinen Ziegenfelder Tal packt sie aber natürlich auch mit an. Bereitet das Abseilen des Bergesacks vor. Neben ihr hantiert Jana Chemnitz. Die 32-Jährige ist wie alle anderen mit viel Herzblut bei der Sache. Und sie findet es gut, dass jeder darüber hinaus unterschiedliche Stärken hat.
5: Man bringt als Frau vielleicht noch ein bisschen mehr Empathie rein für den Patienten. Also wir hatten es auch schon, dass wir halt auf den Hubschrauber warten mussten und ich dann mich einfach lang mit der Patientin unterhalten habe, wo sich die Männer vielleicht ein bisschen schwerer tun würden. Mama versucht es einfach so angenehm wie möglich zu machen für den Patienten.
6: Tempo passt.
1: Während der Übung wird die verunglückte Kletterin behutsam im Bergesack am Hang abgeseilt und dann mit der Gebirgstrage zum Rettungswagen transportiert. Alles ist also bestens gelaufen, sagt Bereitschaftsleiter Christoph Lindenberger. Er findet die gleichberechtigte Aufgabenteilung von Männern und Frauen im Bergwachtteam gut.
7: Auch in unserer Gesellschaft ist ja auch ein Wandel da. Und wir haben ja zwei Pärchen in der Bergwacht, also die Franzi und die Jana, die Mitpartner in der Bergwacht sind und sicher da. Also Bergwachtarbeit und Care-Arbeit, wie man so schön sagt, ja auch gleichberechtigt aufteilen.
1: So ein Ehrenamt bedeutet oft viel Aufwand und viel Zeit. Der Bereitschaftsleiter kalkuliert daher rund 20 Stunden seiner Freizeit pro Woche dafür ein. Wie wichtig das ist, das weiß Jana Chemnitz von vielen Einsätzen.
5: Gerade hier im Mittelgebirge, wenn man dann zu einem Patienten hinkommt und die erstmal sagen, oh, ich wusste gar nicht, dass es hier eine Bergwacht gibt. Und der ist dann schon sehr dankbar dafür, dass wir da kommen und ihm helfen. Und das gibt einem einfach wahnsinnig viel zurück.

Die Eggenthaler Musikanten haben versucht, ihrem Pferd Beine zu machen mit Wisst mei Schimmerler, hot mei Scheck. Im katholischen Gedenkkalender steht heute Alois Ehrlich drinnen. Als Franz Seraph Ehrlich ist er 1868 in Massing in Niederbayern auf die Welt gekommen. Er war das fünfte von 10 Kindern vor einem Schreiner und Glasermeister und hat selbst dann das Schreinerhandwerk in der Werkstatt vor seinem Vater erlernt. Nach dem frühen Tod von beiden Eltern ist er 1897 ins Karmelitenkloster Straubing eingetreten und hat den Ordensnamen Alois Rabata erhalten. 1898 hat er seine erste Profess abgelegt. Als kunstbegabter Ordensbruder hat er zahlreiche Karmelitenkirchen und Klöster eingerichtet. Unter anderem hat er in Springiersbach, Bad Reichenhall, Wien, Rom und im Heiligen Land in Nablus kunsthandwerklich gewirkt. Besonders fleißig war er in Bamberg. Die Innenausstattung der dortigen Karmelitenkirche stammt weitgehend von ihm. Alois Ehrlich hat ein stilles, sehr frommes Leben geführt, geprägt von Gebet, Marienverehrung und Askese. Am 21. Juni 1945 ist er in Bamberg an Krebs verstorben und ist bald im Rufe der Heiligkeit verehrt worden. 1953 hat sein Seligsprechungsprozess begonnen, der zwischenzeitlich unterbrochen worden ist, aufgrund der zunehmenden Volksverehrung aber 1978 wieder aufgenommen worden ist. Heute am 21. Juni ist also Alois Ehrlichs Gedenktag. Im Heimatspiegel geht's weiter mit am Walzer vor der Hagenhausener Stubenmusik.

Die Geschwister Max haben dort des Bauernmadler und des Bauernböschler an gesanglichen Zweikampf führen lassen. Ausgang? Unentschieden. Mit dieser versöhnlichen Botschaft, da können wir jetzt gleich ein kurzes Bäusle im Heimatspiegel machen. Nach den Nachrichten haben wir noch eine Stunde miteinander, in der wir uns unter anderem mit einer althergebrachten Methode vom Graskürzen befassen. Es gibt Alternativen zum Mähroboter. Bis gleich, sagt der David Sam am Mikrofon.

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1: Guten Morgen, die Nachrichten des Bayerischen Rundfunks mit Patrick Zeilhofer. Die Übersicht. DFB 11 steht in der K.O.-Runde der WM. Söder zieht rote Linien bei Steuer und Rente. Kolumbien wählt einen neuen Präsidenten. Das Wetter in Bayern sonnig und heiß, später örtlich Schauer und Gewitter. Toronto. Deutschland hat erstmals seit dem WM-Titel 2014 wieder eine K.O.-Runde einer Fußball-Weltmeisterschaft erreicht. Gegen die Mannschaft aus der Elfenbeinküste gelang dem DFB-Team ein 2:1-Sieg durch zwei Tore von Undaf, der erst in der zweiten Halbzeit eingewechselt wurde. Die Ivorer waren in der ersten Halbzeit in Führung gegangen. Der Mannschaft von Trainer Nagelsmann ist jetzt ein Platz im 16. Finale nicht mehr zu nehmen. Sie steht sogar schon als Sieger der Gruppe E fest, weil Außenseiter Curaçao gegen Ecuador zu einem 0:0 kam. Am Donnerstag um 22 Uhr deutscher Zeit findet das letzte Gruppenspiel der DFB 11 gegen Ecuador statt. Berlin. CSU-Chef Söder zieht vor den entscheidenden Beratungen über eine Renten- und eine Steuerreform rote Linien für die Verhandlungen. Im Interview mit der Bild am Sonntag sagte er, die Änderungen dürften nicht nur aus Sparen und Kürzen bestehen. So komme es für ihn nicht in Frage, die Mehrwertsteuer zu erhöhen oder das Ehegattensplitting abzuschaffen. Auch die Mütterrente müsse bleiben. Es sei eine Frage der Gerechtigkeit, dass Frauen eine Unterstützung bekommen, die ihr Leben lang etwas für das Land geleistet und Kinder großgezogen hätten, so Söder. Gleichzeitig ist der CSU-Chef dagegen, Gutverdiener steuerlich stärker zu belasten. Ein höherer Spitzensteuersatz für Leistungsträger sei der falsche Weg. Besser seien deutliche Sparmaßnahmen beim Bürgergeld. Hier müssten die generellen Regelsätze verringert werden. Potsdam. Die Linke beendet heute ihren dreitägigen Bundesparteitag. Thema ist unter anderem ein Antrag der Parteispitze, durch den die Gehälter der eigenen Abgeordneten im Bundestag und im EU-Parlament gedeckelt werden sollen. Ziel ist es, dass sie nicht mehr verdienen als ein durchschnittlicher Arbeitnehmer. Vor allem in der Bundestagsfraktion gibt es dagegen aber große Vorbehalte. Am Nachmittag wollen die Parteivorsitzenden Schwertner und Pantisano zu den Delegierten sprechen. Die Doppelspitze war gestern gewählt worden. Bogota. Kolumbien entscheidet heute in einer Stichwahl, wer Nachfolger von Präsident Gustavo Petro wird. In der ersten Runde hatte der rechtsgerichtete Anwalt Lespriella die meisten Stimmen erhalten. Er verspricht einen harten Kurs gegen Guerilla-Organisationen und Drogenbanden. Hinter ihm landete der Sozialreformer Cepeda, der für das Regierungslager antritt. Während des Wahlkampfs kam es zu mehreren Anschlägen, bei denen Zivilisten, Soldaten und Polizisten getötet oder verletzt wurden. Leipzig. Der Gesundheitsexperte Herrmann sieht Deutschland nicht ausreichend auf Extremhitze vorbereitet. Zwar habe in der Bevölkerung das Bewusstsein über die Gefahren deutlich zugenommen, sagte der Vorsitzende der Deutschen Allianz Klimawandel und Gesundheit. Gleichzeitig ist Deutschland nach wie vor für einen Katastrophenfall durch Hitze schlecht vorbereitet, fügte er hinzu. Studien hätten gezeigt, dass bei einem extremen Szenario mehrere 10.000 Todesfälle möglich seien. Herrmann fordert daher, Hitzeschutz verbindlich als Bestandteil der Katastrophen- und Krisenvorsorge zu verankern. Manche Pflegeheime etwa könnten zur Hitzefalle werden, die man evakuieren müsse. Die Allianz Klimawandel und Gesundheit ist ein Netzwerk aus dem Gesundheitsbereich, das auf die weitreichenden Folgen des Klimawandels für die Gesundheit aufmerksam machen will. Das Wetter in Bayern: zunächst meist sonnig, im Laufe des Tages Quellwolken und ab Mittag einige örtlich kräftige Schauer und Gewitter, teils mit Starkregen, Hagel und schweren Sturmböen. Schwülheiß bei Höchstwerten von 29 bis 37 Grad. In der Nacht abklingende Schauer, Tiefstwerte 22 bis 13 Grad. In den kommenden Tagen wenig Änderung, sonnig und heiß mit Gefahr von Hitzegewittern. Soweit die Nachrichten. Es ist 7.05 Uhr. Eine Verkehrsmeldung. Die A3 Nürnberg-Passau ist zwischen Kreuz Deggendorf und Hengersberg wegen Bauarbeiten bis Montag früh um 1 Uhr in beiden Richtungen gesperrt. Die Umleitung führt über die U18 und die U83. Soweit der Verkehrsservice.

Die Fichtelgebirgsmusik haben wir gehört mit dem Roggenstubenwalzer. Vom Fichtelgebirge ab in die Rhön. Im Fränkischen Freilandmuseum Fladungen steht heute alles im Zeichen von Tracht und Tanz in Franken. Zwischen 10 und 18 Uhr ist heute allerhand geboten. Trachtenmodenschau, Tanzvorführungen, alte Handwerkstechniken werden gezeigt und viele Stände gibt's. Ein Glanzlicht ist ein historischer Hochzeitszug vor der Grafschaft Wertheim, der ab 12.30 Uhr mit der Einkleidung der Braut beginnt und anschließend übers Museumsgelände in Fladungen zieht. Wer mag, kann heute sogar mit der Dampflok anreisen, beziehungsweise im Waggon hinten dran. Die Museumsbahn Rhönzügle verkehrt ab Mellrichstadt bzw. Ostheim vor der Rhön nach Fladungen. Fahrkarten und Infos zum Tag finden sich auf der Webseite www.freilandmuseum-fladungen.de. Und noch einen zweiten Tipp habe ich für Sie. In Erlangen wird heute das Tanzbein geschwungen. Die Gruppe Allerweil spielt im Garten vom Stadtteilzentrum Die Villa. Tanz im Park nennt sich das Ganze und da ist jetzt willkommen. Die nötigen Schritte und Bewegungen werden erklärt und der Eintritt ist frei. Leute, die einfach gern zuhören und dabei Kaffee und Kuchen genießen wollen, sind vor 15 bis 18 Uhr in der Villa Erlangen gern gesehen. Wir haben hier schon einen musikalischen Vorgeschmack auf den Nachmittag. Allerweil animiert uns zum Hüpfen mit dem Rühler Springer.

Ein Walzer hat uns die Familie Schöner da gespielt. Beim Kalenderblatt vorhin hab ich noch die Geburtstage unterschlagen. Aber wir wollen natürlich heute allen Jubilarinnen und Jubilaren gratulieren. Wenn Sie am 21. Juni geboren sind, dann teilen Sie sich den Tag zum Beispiel mit dem deutschen Polarforscher und Geophysiker Georg von Neumayer, nachdem die deutsche Antarktis-Forschungsstation Neumayer 3 benannt ist. Er hätte heute einen runden Geburtstag, nämlich den 200. Weniger rund sind die von Michel Platini, der ehemalige französische Fußballspieler wird 71, und die frühere Biathletin und Langläuferin Miriam Neureuther, zur aktiven Zeit als Miriam Gössner bekannt, ist 1990 auf die Welt gekommen. Liebe Geburtstagshörerinnen und Hörer, Ihnen wünschen mir von BR Heimat viel Gesundheit, Zufriedenheit und überhaupt alles erdenklich Gute. Unser Geschenk an Sie überreicht Etzeler die Laier Stubenmusik. Ihr Ständerler heißt passenderweise Es Presentle.

0: Das war die Bläsergruppe von der Berufsfachschule für Musik Sulzbach-Rosenberg mit dem Jägerschottisch. Im Gegensatz zu vergangenen Zeiten erleichtern uns heutzutage viel Geräte in Haus und Garten die Arbeit. Dazu gehört unter anderem der Rasenmäher, mittlerweile auch der Rasenroboter. Ohne dass wir irgendwas dazu tun müssen, rasiert er vollautomatisch das Gras auf Millimeterhöhe. Aber wie umweltfreundlich ist das? Geht da nicht noch mehr? Die Frage stellen sich viele Leute, die einen Garten besitzen und wenden sich alten Methoden zu, wie dem Sensen. Im Bauernhofmuseum Frenzdorf im Landkreis Bamberg gibt's regelmäßig Kurse, die allesamt ausgebucht sind. Claudia Grimmer hat sich für uns unter die Sensenmänner und Sensenfrauen begeben.
1: Gleichmäßig schwingt Andrea Schmiedinger die Sense durch das hohe Gras der Wiese. Aufrechter Körper, die linke Hand zieht die Sense durch das Gras. Und ganz wichtig,
2: gewöhnt euch das mal an, dass die Sense auf dem Boden liegen bleibt. Schwierig, gell?
1: 8 Teilnehmer sind heute im Sensenkurs dabei. Andrea Schmiedinger von der Umweltstation Lernort Kultur Natur in Wunsiedel gibt seit vielen Jahren in ganz Nordbayern die Kurse. Das Interesse ist groß. Mittlerweile schicken auch Gemeinden und Städte ihre Angestellten zu ihm, um die alte Mähtechnik zu lernen. Bevor die Teilnehmer sich daran machen, das hohe Gras durch gleichmäßige Schwingen der Sense zu kürzen, steht das Dengeln. Es ist das A und O eines guten, scharfen Schnitts. Mit einem Hammer wird das Sensenblatt an der Schneide dünn nach außen getrieben, Rasiermesser scharf ausgeschlagen. Das bringt in erster Linie die Schärfe, nicht das Wetzen mit dem Stein. Merksatz des Tages deshalb.
2: Wer beim Dengeln schläft, wird beim Wetzen wach. Das heißt, wer nicht gut gedengelt hat, muss öfter wetzen. Aber irgendwann ist Schluss mit Wetzen, weil man bringt mit dem Wetzen diese Schärfe nicht her.
1: Hedwig Dvoracek, eine Teilnehmerin des Sensenkurses, schlägt mit dem 500 Gramm schweren Hammer auf die Schneide. Schon bald will sie schließlich die eigene Wiese mit der Sense mähen.
3: Also wir haben ein Haus gekauft und haben den Garten neu gemacht, einen Naturgarten. Und da machen wir eine fränkische Streuobstwiese in den Garten rein. Und da werde ich nur 1 bis 2 Mal im Jahr mähen mit der Hand und mache dann Heu draus.
1: Der Sensen wurde verdrängt durch Rasenmäherroboter, Trimmer oder Motorensensen. Doch die hinterlassen durch ihre Trimmerfäden Mikroplastik in der Wiese und damit im Boden. Sensen hat in vielerlei Hinsicht Vorteile, erklärt Andrea Schmiedinger.
4: Es ist natürlich weniger Emission, es ist weniger Lautstärke, ist natürlich angewandter Naturschutz. Ja. Wir schneiden ja nur Kleinstücke weg, die Sense arbeitet sehr langsam und es gibt den Tieren die Möglichkeit zu flichten. Und ich kann ja die Größe der Sense variieren, dann nehme ich halt ein kürzeres Blatt und dann komme ich auch in kleinere Bereiche rein.
1: Gute Sensen gibt es selten im Baumarkt, sondern nur bei speziellen Anbietern. Sie kosten zwischen 100 und 150 Euro. Ralf Schwarz hat heute gelernt, wie es geht und will schon nächstes Wochenende mit dem Sensen im eigenen Garten starten.
5: Wenn man es dann gezeigt und gelernt kriegt, dann geht es halt einfach viel schneller und dann hat man die Basics und dann ist der Rest nur noch Übung.
1: Und auch Hedwig Dvoracek wird bald die Sense in ihrem Naturgarten schwingen.
3: Das klappt super, das ist richtig schön geschmeidig und sehr meditativ, wie er auch sagt, also und überhaupt nicht anstrengend.
1: Die Sense ist ein individuelles Stück. Die Größe des Griffs, also des Baums, muss auf die Körpergröße abgestimmt sein, wie auch die Länge des Sensenblatts auf die Schnittlänge. Passt alles, kann es losgehen, Umwelt-, Natur- und artenschutzgerecht.
0: Na bitte, da kriegt man doch richtig Lust, einmal selbst die Sense zu schwingen. Aber vorher das Dengeln nicht vergessen. Die Reitenbuch-Schernfelder Sängerinnen haben den passenden Zwiefachen parat. Begleitet werden's von der Petersbucher Blasmusik.

Katharina Borisch, so heißt das Stück, das die Eismannsfelder Seitenmusik gerade gespielt hat. Heute am 21. Juni 2026 ist der längste Tag vom Jahr. Das heißt, kürzer werden die Nächte nimmer. Sommersonnenwende. In vielen europäischen Ländern ist das Midsommerfest der Höhepunkt vom Jahr. Gerade in Nordeuropa wird es ausgelassen gefeiert. Aber es gibt heute noch andere Anlässe, die man begehen kann. So ist zum Beispiel ein internationaler Yoga-Tag. Ja, wenn Ihnen das zu viel Verrenkerei am frühen Morgen ist, dann ist vielleicht der internationale T-Shirt doch was. Vom Wetter her, die zwar ein Badhosen oder ein Badeanzug anlangen, aber so ein kurzärmliches Hemd darf heute trotzdem hoch im Kurs stehen. Wascht eigentlich, ob T-Shirt doch ist oder nicht. Aus Frankreich ist vor einiger Zeit ein Fest zu uns rübergeschwappt, das in immer mehr Kommunen auch hierzulande begangen wird. Die Fête de la Musique bezeichnet sich selbst als größte musikalische Mitmachbewegung der Welt. Auf öffentlichen Plätzen und Straßen wird heute fleißig musiziert und somit ein Zeichen für Offenheit und gemeinsame Kultur gesetzt. Vielleicht ist ja bei Ihnen vor Ort eine Fête de la Musique geplant oder Sie starten spontan selbst an, indem Sie sich mit ein paar Leuten zum Musizieren verabreden. Und dann stehen heute noch zwei Tiere im Fokus. Als Gemeinsamkeit haben sie eine gewisse Länge. Beim einen Tier ist es der Hals und beim anderen der Rumpf. Die Länge der Beine allerdings unterscheidet sich ganz enorm. Während die Giraffe in hohen Baumwipfeln nach Nahrung suchen kann, ist der Dackel auf bodennahe Futterzufuhr angewiesen. Er wird ein Dachshund genannt und deswegen lassen wir jetzt die Musikgruppen die Dachse ans Aufspielen. Hier ist das Ländlergwerch.

Der ungarische Salamitanz vor der Kapelle S.A.S. bereitet uns einen feurigen Abschluss im Heimatspiegel. Wobei mir natürlich noch ein paar Takte Musik vor den Nachrichten bekommen. Der Harald Kotschenreuter spielt uns den Kaufmannschorsch. Festliche Volksmusik läuft in der nächsten Stunde und auch um kurz nach 10 Uhr noch einmal. 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Abends um kurz nach 6 Uhr bringen wir auf BR Heimat jeden Tag traditionelle Musik aus Franken und der Oberpfalz. Fränkisch vor 7 läuft auch heute nach den 18 Uhr Nachrichten. Danke fürs Zuhören, liebe Hörerinnen und Hörer. Kommen Sie gut durch die Hitze. Sonst wünscht man ja gern einmal ein sonniger Tag. Heute ist vielleicht ein wenig ein Schatten auch nicht schlecht. Am Mikrofon sagt der David Zahm. Schön, wenn wir uns nächste Woche im Heimatspiegel wieder hören. Servus und ade miteinander.

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1: Acht Uhr, guten Morgen, die Nachrichten des Bayerischen Rundfunks mit Patrick Zeilhofer. Die Übersicht. DFB 11 steht nach knappem Sieg in der K.O.-Runde der WM. Abschiebungen nach Afghanistan werden wohl deutlich ausgeweitet. In der Schweiz beginnen die Gespräche zwischen den USA und dem Iran. Das Wetter in Bayern sonnig und heiß, später örtlich Schauer und Gewitter. Toronto. Die deutsche Fußballnationalmannschaft steht bei der Weltmeisterschaft im 16. Finale. Die Mannschaft von Bundestrainer Nagelsmann gewann vergangene Nacht ihr zweites Vorrundenspiel gegen die Elfenbeinküste mit 2:1. Damit stehen die Deutschen erstmals seit dem Titeltriumph 2014 in Brasilien wieder in der K.O.-Runde. Nach der Führung der Ivorer in der 30. Minute konnte erst der eingewechselte Undaf für den Erfolg sorgen. Er traf in der 68. Minute sowie in der Nachspielzeit. Das andere Spiel der Gruppe E zwischen Curaçao und Ecuador endete 0:0. Dadurch steht die deutsche Mannschaft vorzeitig als Gruppensieger fest. Im letzten Gruppenspiel trifft die DFB 11 am Donnerstag gegen Ecuador. Berlin. Die Bundesregierung hat sich offenbar mit der Taliban-Regierung auf eine umfassende Rückführung afghanischer Straftäter geeinigt. Wie die Bild am Sonntag berichtet, soll es künftig pro Monat bis zu 3 Charterflüge nach Kabul geben. Auch mit Linienflügen könnten verurteilte Afghanen zurückgebracht werden. Dem Bericht zufolge befinden sich derzeit noch mindestens 100 abschiebebereite afghanische Straftäter in Haft. Bundesinnenminister Dobrindt hat die Vereinbarungen mit dem Hinweis gerechtfertigt, Deutschland habe ein legitimes Interesse daran, dass diese Menschen das Land verlassen. Die Organisation Pro Asyl kritisiert, mit den direkten Kontakten zu den Taliban werde ein Regime aufgewertet, das Oppositionelle systematisch verfolge und Frauen völlig entrechte. Luzern. In der Schweiz sollen heute weitere Einzelheiten zum Rahmenabkommen zwischen den USA und dem Iran besprochen werden. Am frühen Morgen ist US-Vizepräsident Vance eingetroffen. Vertreter der Regierung in Teheran befinden sich bereits seit gestern Abend in dem Hotelkomplex Bürgenstock über dem Vierwaldstätter See. Ziel ist eine endgültige Friedensvereinbarung innerhalb von 60 Tagen. Allerdings gibt es noch viele Streitpunkte. Die USA verlangen von Teheran eine Freigabe der Straße von Hormus für den internationalen Schiffsverkehr ohne Gebühren. Auch ist unklar, wie es mit dem iranischen Atomprogramm weitergehen soll. Teheran fordert unter anderem ein Ende der israelischen Angriffe im Libanon. München. In Bayern sind im vergangenen Jahr knapp 1,3 Milliarden Euro Elterngeld ausgezahlt worden. Wie aus dem Jahresbericht des Zentrums Bayern Familie und Soziales hervorgeht, war das weniger als 2024. Grund dafür ist nach Angaben der Behörde ein erneuter Geburtenrückgang in Bayern. So kamen im vergangenen Jahr im Freistaat rund 3.800 Kinder weniger Kinder auf die Welt als noch im Jahr zuvor. Das Elterngeld ist ein Einkommensersatz für Mütter und Väter, wenn sie für die Kinderbetreuung eine Auszeit von der Arbeit nehmen. München. Nach dem Güterzugunglück im Münchner Norden sind die Bergungsarbeiten schneller beendet worden als zunächst erwartet. Noch gestern Abend setzten Schwerlastkräne den zweiten entgleisten Waggon, der von einer Brücke auf die darunterliegende Straße gestürzt war, zurück in die Gleise. Danach konnte er weggeschoben werden. Anschließend wurde die Statik der Brücke überprüft. Gegen Mitternacht konnte dann die Schleißheimer Straße wieder in beiden Richtungen einspurig geöffnet werden. Bei dem Unfall war ein 46-jähriger Rangierhelfer ums Leben gekommen. Warum die beiden Güterzüge auf demselben Gleis fuhren und dann frontal zusammenstießen, muss jetzt ein Gutachter klären. Das Wetter in Bayern. Zunächst meist sonnig, im Laufe des Tages Quellwolken und ab Mittag einige örtlich kräftige Schauer und Gewitter, teils mit Starkregen, Hagel und schweren Sturmböen. Schwülheiß bei Höchstwerten von 29 bis 37 Grad. In der Nacht abklingende Schauer, Tiefstwerte 22 bis 13 Grad. In den kommenden Tagen wenig Änderung, sonnig heiß und mit der Gefahr von Hitzegewittern. Soweit die Nachrichten, es ist 8:05 Uhr. Eine Verkehrsmeldung, die A3 Nürnberg-Passau ist zwischen Kreuz Deggendorf und Hengersberg wegen Bauarbeiten bis morgen um 1 Uhr in beiden Richtungen gesperrt. Die Umleitung führt über die U18 und die U83. Soweit der Service.
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1: Neun Uhr, die Nachrichten des Bayerischen Rundfunks mit Patrick Zeilhofer. Die Übersicht. DFB 11 steht in der K.O.-Runde der WM. Rentenkommission verständigt sich auf Empfehlungen. Hitzewelle beherrscht Teile Europas. Das Wetter in Bayern sonnig und heiß, später örtlich Schauer und Gewitter. Toronto. Deutschland hat erstmals seit dem WM-Titel 2014 wieder die K.O.-Runde bei einer Fußball-Weltmeisterschaft erreicht. Gegen die Mannschaft aus der Elfenbeinküste gelang dem DFB-Team ein 2:1-Sieg. Durch zwei Tore von Undaf, der erst in der zweiten Halbzeit eingewechselt wurde. Die Ivorer waren in der ersten Halbzeit in Führung gegangen. Der Mannschaft von Trainer Nagelsmann ist jetzt ein Platz im 16. Finale nicht mehr zu nehmen. Sie steht sogar schon als Sieger der Gruppe E fest, weil Außenseiter Curaçao gegen Ecuador zu einem 0:0 kam. Am Donnerstag um 22 Uhr deutscher Zeit findet das letzte Gruppenspiel der DFB 11 gegen Ecuador statt. Berlin. Die von der Bundesregierung eingesetzte Rentenkommission hat sich auf mehrere Vorschläge geeinigt. Unter anderem sollte das Renteneintrittsalter an die Lebenserwartung gekoppelt werden. Für heute 30-Jährige könnte das bedeuten, dass sie statt mit 67 erst mit 68 Jahren in Rente gehen könnten. Die Kommission schlägt auch vor, dass mehr Menschen ins System einzahlen sollen. Dazu gehören auch selbstständige Beamte und Abgeordnete. Außerdem ist eine kapitalgedeckte Zusatzrente geplant. Die Vorschläge werden am Dienstag offiziell vorgelegt. Bayerns Ministerpräsident Söder betonte, bei den Verhandlungen über eine Rentenreform gebe es rote Linien. Der Bild am Sonntag sagte er, die Mütterrente etwa sei nicht verhandelbar. Potsdam. Die Linke beendet heute ihren dreitägigen Bundesparteitag. Thema ist unter anderem ein Antrag der Parteispitze, durch den die Gehälter der eigenen Abgeordneten im Bundestag und im EU-Parlament gedeckelt werden sollen. Ziel ist es, dass sie nicht mehr verdienen als ein durchschnittlicher Arbeitnehmer. Vor allem in der Bundestagsfraktion gibt es dagegen aber große Vorbehalte. Am Nachmittag wollen die Parteivorsitzenden Schwertner und Pantisano zu den Delegierten sprechen. Die Doppelspitze war gestern gewählt worden. Kiew. Ukrainische Streitkräfte haben in der vergangenen Nacht offenbar ein strategisch wichtiges Ölterminal auf der Halbinsel Krim angegriffen. Auf Bildern eines Messenger-Dienstes ist Feuer auf dem Gelände zu sehen. Auch andere Ziele wurden getroffen. Die russische Seite hat inzwischen bestätigt, dass es dabei mehrere Tote und viele Verletzte gegeben habe. Aus Sicherheitsgründen wurde die Brücke zwischen der Krim und dem russischen Festland gesperrt. Der ukrainische Präsident Zelensky hat gestern Abend an Moskau appelliert, über ein Ende des Krieges zu verhandeln. Kremlchef Putin müsse sich nur für Diplomatie und einen normalen Frieden entscheiden, alles liege schon auf dem Tisch. Gleichzeitig warnte Zelensky seine Landsleute vor neuen, massiven Angriffen der russischen Streitkräfte. Paris. In vielen Ländern Europas leiden die Menschen gerade unter großer Hitze. In Frankreich verhängte der Wetterdienst fast im ganzen Land die höchste oder zweithöchste Warnstufe. Für 35 Departements, darunter Paris, gilt die höchste Warnstufe rot. In diesen Regionen gilt heute beim traditionellen Musikfest Fête de la Musique ein Alkoholverbot. Auch in Spanien herrschen hohe Temperaturen. In Andalusien werden 40 Grad erwartet, in Madrid 39 Grad. In der Hauptstadt bleibt deshalb die WM-Fanzone geschlossen, zum Schutz der öffentlichen Gesundheit, wie es hieß. Die Fans sollten die Partie zwischen Spanien und Saudi-Arabien am Abend in klimatisierten Räumen anschauen. In Griechenland kämpfte die Feuerwehr auf der Insel Euböa gegen den ersten großen Waldbrand des Jahres. Und das Wetter in Bayern? Zunächst meist sonnig, im Laufe des Tages Quellwolken und ab Mittag einige örtlich kräftige Schauer und Gewitter, teils mit Starkregen, Hagel und schweren Sturmböen. Schwül heiß bei Höchstwerten von 29 bis 37 Grad. In der Nacht abklingende Schauer, Tiefstwerte 22 bis 13 Grad. In den kommenden Tagen wenig Änderung, sonnig und heiß mit der Gefahr von Hitzegewittern. Soweit die Nachrichten. Es ist 9:05 Uhr. Eine Verkehrsmeldung, die A3 Nürnberg-Passau ist zwischen Kreuz Deggendorf und Hengersberg wegen Bauarbeiten bis Montag früh um 1 Uhr in beiden Richtungen gesperrt. Die Umleitung führt über die U18 und die U83. Soweit der Service.
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2: Wer ist Jesus gewesen? Ein Heiler? Ein Prediger? Oder vielleicht ein Weisheitslehrer? Es gibt derzeit einige Theologen, die dieser Spur nachgehen. Jesus, ein spiritueller Weisheitslehrer. Georg Magirius fragt danach.
3: Coaches und Speakerinnen für mentale Gesundheit füllen Hallen. Man hofft auf das Lösen innerer Blockaden, auf Resilienz und mehr Gelassenheit. Es geht um Grundfragen des Lebens. Wie gelingt das Leben? Wie geht das mit Freundschaft, Liebe, Menschlichkeit? Und was, wenn ich nicht mehr weiterkomme?
4: Die Impulse der modernen Coaching-Szene kommen aus unterschiedlichen Kulturen, Religionen, aus Psychologie und Philosophie. Auf Jesus, die vielleicht revolutionärste Figur der Weltgeschichte, aber wird kaum verwiesen. Für die modernen Sinnsucher erscheint er oft fern und unbedeutend, eingeengt in einem theologischen Korsett als Messias und Erlöser. Lässt sich der Jesus aus der Bibel überhaupt als Weisheitslehrer verstehen? Und könnte er sich unter den Coaches für mentale Gesundheit heute behaupten?
5: Das würde ich unbedingt so sagen. Und so wird er ja auch angeredet. Die Bibelübersetzungen machen da meistens Meister raus, wenn Jesus angesprochen wird. Aber das griechische Wort, Didaskale, das heißt Lehrer. Im Neuen Testament wird Jesus ausdrücklich von seinen Jüngern und Jüngerinnen als Lehrer angesprochen. Und damit steht im Grunde schon das ganze Setting von Weisheit und Unterweisung, was den ganzen alten Orient durchzieht, was im Alten Testament zu finden ist. Und das setzt sich im Neuen Testament fort.
4: Egbert Ballhorn ist Professor für Bibelwissenschaft an der Technischen Universität Dortmund und Vorsitzender des katholischen Bibelwerks.
5: Für uns ist es natürlich eine neue Aufgabe, das herauszupräparieren, weil natürlich unser Blick auf Jesus so geprägt ist durch die 2000-jährige Lese- und Verarbeitungsgeschichte, dass wir bestimmte Stereotypen und Bilder von Jesus haben, die ja an vielen Stellen sicher auch stimmen, aber die nicht den ganzen Jesus ausmachen. Und deswegen muss man immer wieder neu in die Schriften gucken und sich inspirieren lassen und genau schauen, diesen Jesus auch neu kennenzulernen. Und unter dem Aspekt Jesus als Lehrer kann man ihn kennenlernen.

0: Für mich ist das relativ einfach, weil ich sehe in Jesus jemanden, der durch eine bedingungslose Menschenliebe gekennzeichnet ist, der tolerant und offen gegenüber jedem Menschen ist. Ja, und das ist das, was ich versuche, jeden Tag im Umgang mit meinen Patienten umzusetzen.
1: Paraskevi Mavrojochu Jukel ist Psychiaterin und Verhaltenstherapeutin an der Klinik für Psychiatrie und Psychotherapie der Ruhr-Universität Bochum. Bei ihrer Arbeit hat sie die Bibel fast immer dabei.
0: Ich kann, auch wenn ich eine Hand drauf lege, kann ich den Menschen nicht heilen. Ja, schön wär's, aber kann ich nicht. Ja. Aber ich kann dieses, wie soll ich sagen, ich akzeptiere und nehme dich ernst und wahr, so wie du bist, mit deinem Leiden, mit deinen Schwächen, aber auch mit deinen Stärken. Ja. Für mich ist Jesus der Prototyp eines wirklich toleranten, menschenliebenden, oder in Deutschland sagt man nicht so gerne menschenliebender Therapeut, das suggeriert dann irgendwie so Grenzüberschreitungen und weiß ich was alles. Aber im Griechischen Philanthropos ist ein viel schönerer Begriff und Jesus ist der Philanthrop per se.
1: Paraskevi Mavrojochu Jukel ist Autorin des Buches »Wie die Seele wieder Frieden findet«, warum die alten Geschichten der Bibel uns heute Halt geben. Sie hat es mit ihrem Mann verfasst.
2: Georg Jukel leitet die Klinik für Psychiatrie und Psychotherapie und ist Professor an der Ruhr-Universität. Beide erleben, die Person Jesu ist bedeutsamer, als viele denken.
3: Jeder kennt ihn, er ist charismatisch. All das, was er in den Evangelien macht und besonders auch die Gleichnisse, sind ja teilweise auch sehr einfache und klare Beispiele aus einem Geist heraus. Und das ist natürlich für Patienten der seelischen Not eben ja sehr nützlich und eingängig.
0: Da bin ich schon immer wieder überrascht, weil grundsätzlich die letzten Jahre waren wir der Einsicht, naja, Religion, Glaube spielt keine Rolle, warum auch. Und andere Sachen sind viel wichtiger. Wir haben ja auch hier in der Klinik Yoga und hast du nicht gesehen, ne? Nichts gegen Yoga, aber das ist...
3: Tai Chi,
0: ja, also ganz viele, wir sind sehr breit aufgestellt. Und dann dachte ich, aber wenn Glaube so eine wichtige Quelle der Energie, der Kraft und so weiter ist, warum nutzen wir das nicht aus? Macht ja keinen Sinn, ne?
3: Dazu muss man nur sagen natürlich, dass wir mit diesen Ansätzen durchaus im Fachgebiet sehr anecken. Ja, es ist wirklich eine große Grenze. Sexualität war auch ein Gebiet, was quasi eher schwierig war, aber natürlich notwendig ist. Aber Spiritualität / Religion, ja, da machen sozusagen viele Fachkollegen dicht oder auch gar Seelsorge. Das hat nichts da zu suchen, kann auch noch verschlimmern. Und das sehen wir eben anders, weil diese Dimension ist in jedem Menschen vorhanden. Und wenn sie nicht angesprochen wird, verkümmert sie bzw. kann nicht in der Behandlung aktiviert werden.
1: Die Evangelientexte in der Bibel berichten, dass Menschen in Not einen besonderen Zugang zu Jesus haben. Einmal umringen den Lehrer viele Menschen. Er geht, die anderen begleiten ihn. Leise sein lautet eine wichtige Regel im Unterricht, gerade im Freien. Schließlich soll der Lehrer gut zu hören sein. Da verletzt lautes Schreien die Regel.

0: Der Schrei kommt von einem, der abseits sitzt. Sei still, sagen seine Schüler, die ihren Lehrer unterstützen wollen. Doch der Schreihals hört nicht auf, ruft noch lauter. Gewöhnlich wird in solchen Fällen der Störende ermahnt. Man schickt ihn weg, entfernt ihn notfalls mit Hilfe anderer. Jesus reagiert anders auf den, der am Rand sitzt und blind ist. Ruft ihn her, sagt er.
1: Da ist jemand, der leidet, ja, und der greift nach jedem Strohhalm, weil er Hilfe braucht. Was ist daran verwerflich? Da kann man auch laut werden. Man kann auch leise nach Hilfe rufen, man kann aber auch laut nach Hilfe rufen. Also so betrachte ich das. Und Jesus selber hat ja nicht gesagt, sei still, das waren ja seine Jünger. Natürlich, das ist etwas, was man in der Gesellschaft ja auch immer wieder sieht und auch früher gang und gäbe war, was psychische Erkrankungen betrifft. Ne? Sei still, die anderen dürfen das nicht wissen. Du bist verrückt, wehe, die Nachbarn kriegen das mit. Und na, dieses Stigmatisierende. Und davon soll man ja sich befreien. Also man muss sich nicht schämen, ja, dass man eine psychische Erkrankung hat oder dass man eine Schwäche hat. Ja. Und wenn man Hilfe braucht, soll man danach streben, diese auch zu bekommen.
2: Die Jünger wollen sich nicht stören lassen. Die sind in ihren Schemata und in ihrem Leben drin. Und dann kommt einer und der braucht etwas. Und was er braucht, ist ja Lebendigkeit. Und wenn er schreit und Jesus hört, dann ist das eine ganz biblische Sache. Die ganzen Psalmen sind voll von Notschreien. Und die Bibel erwartet auch von Menschen, dass der Notschrei der Unterdrückten gehört wird. Und Jesus, wenn er hört und auf diesen Schrei reagiert, geht im Grunde in diese Erwartung des Alten Testamentes hinein, wir sind als Menschen angesprochen, für den Notschrei des anderen einzustehen, aber auch Gott selber ist angesprochen, er hört gerade den Schrei der Unterdrückten. Darauf vertraut die Bibel und das hofft sie und das klagt sie auch ein. Und sie ruft immer weiter, bis das Rufen auch Erhörung findet.

0: Auch im Leiden suchen wir ja Lösungswege. Und interessanterweise ist ja nicht nur an der Stelle mit dem Blinden dabei. Jericho sozusagen reagieren ja die Jünger immer so ein bisschen konservativ. Nicht Jesus ist ja sozusagen der offene. Und ich erinnere jetzt auch diese syrische Frau, ist ja genauso, wo die von hinten Jesus ja berührt hat, ja, um die Tochter quasi zu...
1: Ja, die wird ja erstmal weggeschoben.
0: Ja, die wird erstmal weggeschoben halt. Ich auch hier in der Geschichte des Blinden ist natürlich auch, hab Erbarm mit mir oder erbarme dich meiner, das Kyrie Eleison ist also hier mehrfach drin. Das ist sozusagen schon also eine tolle Stelle und der Blinde hat offenbar mächtig Kraft und er sieht das als seine Chance halt an.
2: Der von Jesus Gerufene springt auf, springt aus seiner Rolle abseits vom Geschehen zu sitzen. Obwohl blind, geht er auf Jesus zu.
3: Was willst du, dass ich tun soll? Fragt Jesus. Der Lehrer hat also keine Tipps. Stattdessen traut er dem, der Hilfe sucht, etwas zu.
2: Ich will sehen, sagt er. Jesus tut nichts, sagt nur, dein Glaube hat dir geholfen.
3: Und der, der Hilfe gesucht hat, kann mit einem Mal sehen. Was doch bedeutet, im Schwachen, Kleinen und Abseitigen liegen erstaunliche Möglichkeiten. Davon erzählt Jesus immer wieder, mit einfachen Bildern.
4: Jesus war jemand, der gut hingeschaut hat. Der hat geguckt, wie seine Mutter den Teig geknetet hat und wie aus ein bisschen Sauerteig ein großes, duftendes Brot geworden ist und sagt, ja, so funktioniert das Reich Gottes. Oder er hat geschaut, wie ein Bauer in Nazareth wahrscheinlich, wo er aufgewachsen ist, Getreide ausgesät hat und wie man erstmal nichts tun konnte und irgendwann kommt dann etwas aus der Erde hervor. Und da ist ein Stück Weisheit drin. Ich handle nach besten Kräften und dann gebe ich alles aus der Hand und muss das der eigenen Gesetzmäßigkeit überlassen und kann nichts dran tun und irgendwann, oh Wunder, kommt da etwas raus, was ich dann doch nicht gemacht habe.
3: Weisheit ist ein Mehrgenerationenprojekt, sagt der Theologe und Bibelwissenschaftler Egbert Ballhorn. Es geht ums Weitergeben von Wissen und Erfahrung.
4: Darum ist Weisheitstheologie immer auch ein Appell, höre zu, schau, was die anderen dir sagen und mache es dir zu eigen, dann wird dein Leben gelingen. Und das ist das Ziel, das Leben gelingen zu lassen und es braucht aber die Lernfähigkeit des Menschen. Und dann haben sich in Jahrhunderten so weisheitliche Erfahrungen herausgebildet, indem man auf Gesetzmäßigkeiten schaut. Das Buch der Sprichwörter ist ganz voll davon. Es hat auch immer was mit Gerechtigkeit zu tun. Der berühmte Spruch, wer anderen eine Grube gräbt, fällt selbst hinein, kommt aus der Bibel. Wer Unrecht tut, den wird das irgendwann einholen. Und die Idee von Weisheit ist, guck doch hin, wie die Welt funktioniert, dass sie letztlich ein geordneter und ein schöner Raum ist.

0: Allerdings reibt sich Jesus auch an mancher Regel. Dann wird seine Weisheit widerspenstig gegenüber einer Gesetzmäßigkeit, die viele für selbstverständlich halten und die Kinder von Anfang an lernen.
1: Nämlich das Recht des Stärkeren. Und wer die Macht hat, nimmt.

0: erwartet er auch von seinen Jüngerinnen und Jüngern, dass sie sich das wünschen, aber dass sie auch danach handeln und danach leben.
1: Eine wichtige Rolle spielt dabei, was eher poetisch wirkt und auf ungewöhnliche Weise nahbar: Berührungen. Schon eine einzige Berührung kann die Tür öffnen in eine neue Welt.
2: Jesus ist in einer großen Menge, wirkt fast so wie ein Star. Püffe, Stöße, Schwitzen. Besonders angenehm fühlt sich das kaum an. Am Rand der Menge eine Frau, die seit Jahren hofft, gesund zu werden. Dafür hat sie alles getan. Keiner konnte ihr helfen. Ihr Geld ist bei den Ärzten geblieben. Sie wirkt nicht offensiv, sondern vorsichtig. Doch das täuscht. Denn sie folgt ihrer Sehnsucht mit großem Mut, nähert sich Jesus von hinten. Nur jubelt sie ihm nicht zu, wirft sich ihm nicht in die Arme, will kein Selfie mit ihm. Dann berührt sie ihn. Allerdings nur den Saum seines Gewandes.
1: Jesus spürt, eine Kraft geht von ihm aus. Er dreht sich um, fragt, wer hat mich berührt? Auf seine Freunde wirkt das kurios. Hier sind überall Menschen und du fragst, wer hat mich berührt? Doch gerade diese Berührung, die streng genommen nicht mal eine war, macht die Frau gesund. Womöglich hat auch Jesus sie genossen. Jedenfalls ist es das Suchen der Frau, die in ihm eine große Kraft ausgelöst hat. Wenn Menschen Hilfe suchen, ist viel Energie im Spiel. Diese Erfahrung machen auch die Therapeuten Paraskevi Mavrojochu-Juckel und Georg Juckel bei ihrer Arbeit an der Uniklinik in Bochum.
3: Natürlich ist es so, dass es dann Tage gibt, wo ich sage, oh, das war heute ein Scheißtag. Gott sei Dank, Entschuldigung, gehe ich gleich nach Hause und dann kann ich mich ausruhen. Auf der anderen Seite, wenn wir mitbekommen, wie Patienten gebessert nach 7 Wochen oder nach 3 Monaten nach Hause gehen können, dann gibt es uns das sehr viel an Energie, an einem guten Gefühl. Also das kann man schlecht mit Worten fassen, was es de facto ist. Aber ich fühle mich dann wirklich gestärkt, wenn ich sehe, oh, wie er vor 3 Monaten oder sie war und jetzt nach Hause geht. Oh.
4: Ich glaube, das Thema ist die Haltung, dass man gegenseitig voneinander lernen kann. Klar gibt es schwierige Tage und es gibt schwierige Situationen, aber im Großen und Ganzen ist eigentlich sozusagen die Patientenbegegnung, die Arbeiten, hoffentlich für die Patienten, aber für uns ein Stück weit ja bereichernd. Und diese Kraft und Erholung, die wir dadurch auch haben, die geben wir ja wiederum den Patienten wieder. Das Problem im deutschen Gesundheitssystem ist nicht der Patient. Das Problem sind die Strukturen, die Prozesse und alle Personen, die im Gesundheitswesen arbeiten.
3: Ich sage Genesung, Besserung, von Heilung spreche ich gar nicht und korrigiere manchmal auch Patienten, die kommen und auch diesen Wunsch formulieren, geheilt zu werden.
4: Wenn man aber fragt sozusagen sowas wie seelisches Wohlbefinden oder Seelenheil, ja, das trifft es ja auch ein Stück weit, aber es ist nichts Statisches. Es ist ein dynamischer Prozess, der eigentlich permanent anhält, wo wir eine Wegstrecke beteiligt sind.
0: Berühren ist ambivalent. Berühren kann auch Übergriffigkeit heißen und Verletzung und Gewaltausübung. Und Jesus muss aber ein Meister der zärtlichen Berührung gewesen sein. Er konnte die Menschen mit Händen, aber auch mit Worten so berühren, dass sie sich angerührt fühlten und dass diese Berührung sie mit Licht erfüllt hat, sie stark und gesund, aber auch mutig und selbstbewusst gemacht hat.
4: Wir setzen das, glaube ich, ganz mitmenschlich ein, dass Menschen im Leiden, in der Verzweiflung ja auch einfach mal angefasst werden wollen, sogar umarmt werden, was ja sicherlich so eine Grenzüberschreitung sein könnte. Aber wenn jemand wirklich tief weint und nicht mehr weiter weiß, dann ist das schon eine Möglichkeit, wissen wir ja auch von der Kindererziehung, jemanden zu beruhigen halt. Und es sind Gesten, die man jetzt gar nicht groß wissenschaftlich, therapeutisch

0: aus meiner Sicht strategisch einstudieren sollte, genauso wie man einfach mal zusammen lacht.
1: Ich mache das einfach, wenn mir danach ist. Also das kommt nicht immer gut an, ne? Also das muss ich dann auch sagen. Deshalb habe ich lernen müssen, bei einigen Patienten, die ich sonst so eher distanziert erlebe, da frage ich. Aber normalerweise bin ich so ein Anfassmensch. Also ich fasse alle an. Also von den Patienten habe ich jetzt keine negatives Feedback bekommen. Das sind eher dann die Kollegen, die das, so im Sinne der Grenzüberschreitung.
0: Nein, aber das Gebiet ist ja hoch vermint, ja, weil es natürlich alle möglichen Übergriffigkeit gegeben hat. Ja. Letztendlich muss es ganz klar sein, es sind mitmenschliche Gesten. Es gibt Kollegen, die im Sinne der Berührungsmedizin, Körperpsychotherapie und so weiter, das quasi gleich als große neue Richtung, dann wird das auch sehr kognitiv und auch sehr ernsthaft überladen.
1: Die Menschen, die wir hier behandeln, die sind ja nicht doof. Also ich meine, die haben eine Krankheit, ja, aber die können trotzdem erkennen, ob jemand echt ist, authentisch ist und das ernst meint oder ob jemand irgendwie auf so Berührungsmedizin spielt.
0: Alle Menschen, die in der Medizin oder Psychiatrie arbeiten und die sich in irgendeiner Weise als Person verstellen, haben im Grunde schon eigentlich verloren. Und wenn wir uns den ganzen Tag so benehmen, wie wir eigentlich sind, ja, dann ist das einfach auch für uns bereichernd und Stärke oder Kraft ist dann eben da.
2: Doch bei aller Stärke kommt Jesus auch an Grenzen. Dann zieht er sich zurück, wirkt überfordert, sucht Stille.
3: Er kehrt aber immer wieder zurück, tritt nicht ab, weicht Schwierigkeiten nicht aus. Nur scheint er nicht darauf aus zu sein, sich eine dicke Haut wachsen zu lassen, wie es manchmal empfohlen wird.
4: Zur Weisheit Jesu spezifisch gehört es auch, dass er sich dem anderen ausgesetzt hat, dass er ihm gegenübergetreten ist, dass er die Menschen angefasst hat, ihnen die Hände aufgelegt hat. Es gibt den einen Blinden, den er heilt, indem er auf den Boden spuckt und einen Teig aus Erde macht und ihm auf die Augen legt. Es hat also auch was mit Berührung zu tun. Den anderen berühren und sich berühren zu lassen, bis hin dazu, dass Jesus sich hat so sehr berühren lassen, dass er sich hat verletzen lassen, dass er das Risiko eingegangen ist, dass er für seine Lehre, darum ging es ja bei den ganzen Passionserzählungen, was ist deine Lehre? Und für seine Lehre wurde er hingerichtet.
2: Gerade in der Verletzbarkeit, die Jesus lebt, scheint die Aussicht auf das Gegenteil zu liegen, auf Heilung.
4: Es gibt eine berühmte Installation von Joseph Beuys, die heißt »Zeige deine Wunde«. Da denke ich immer dran am Karfreitag. Dieser Jesus, der ist ja nicht einfach ein immer lächelnder Weisheitslehrer, der so über dem Boden schwebt und über alles Bescheid weiß und einen Überblick hat und von oben jetzt auf die Leute zukommt und etwas von seiner himmlischen Sphäre mitteilt. Sondern das ist jemand, der ja mit eigenen schmutzigen Füßen durch die Gegend läuft, sich die Füße waschen lassen muss und sich mit den Leuten hinsetzt und isst und trinkt und das Leben teilt und genauso genießt wie sie und letztlich, obwohl er der Heilende ist, selber nicht unverwundbar ist. Und wahrscheinlich kann er nur heilen, weil er bereit ist, sich verletzen zu lassen.
3: Auch Paraskevi Mavrojochu Juckel und Georg Juckel sagen, Verletzlichkeit erzeugt Mitmenschlichkeit. Denn dann entfaltet sich eine Kraft, die anders ist als das, was viele für Stärke halten.
1: Reich musst du sein, schön musst du sein, weiß ich was, alles stark musst du sein. Dir muss alles gelingen, ja, ohne große Anstrengung. Was heißt stark? Stark heißt, dass man viel Geld auf dem Konto hat, dass man ein tolles Auto hat, dass man irgendwie sich Kokain leisten kann und mit den schönsten Bräuten die Nächte machen kann. Also was heißt denn Stärke?
2: Aufgesetzte Stärke wirkt hohl. Tragfähiger ist es, seine Schwächen nicht krampfhaft zu überspielen. Allerdings warnen die beiden Psychiater davor, die eigenen Schwächen zu feiern, nur um die eigenen Befindlichkeiten zu kreisen und sich nichts mehr zuzutrauen. Auch Theologe Egbert Ballhorn hält Jesu offensiven Umgang mit Schwächen und den Schattenseiten des Lebens für eine starke Orientierung. Sie blendet nämlich die Fülle und Schönheit des Lebens nicht aus.
4: Man muss genießen können. Man muss Freude haben können am Leben, auch in Situationen, wo es eng wird, sich nicht auffressen zu lassen von dieser Enge, sondern auch zu feiern, dass Jesus am Abend vor seinem Tod mit seinen Jüngerinnen und Jüngern Mahl gehalten hat, kann man ja auch so deuten, dass miteinander feiern und essen und trinken und sehenden Auges in die Konfrontationen des Lebens zu gehen, dass das was miteinander zu tun hat. Musik.

0: Als Jesus sich nach seinem Tod seinen Jüngern zu erkennen gibt, hat er seine Lehre nicht optimiert. Sein Körper ist nicht repariert. Stattdessen zeigt er seine Verletzbarkeit, die Spuren der Folter an seinem Körper. Die Jünger erkennen aber noch auf andere Weise, dass Jesu Weisheit nicht am Ende ist. Am Ufer des Sees lädt er die Jünger ein, mit ihm zu essen. Über einem Kohlenfeuer bereitet er Brot und Fische zu, um zu zeigen, das Leben gewinnt.
1: Und ich meine, das gehört zu einer weisheitlichen Lebensweise dazu. Ich muss aus dem Vertrauen leben, dass es am Ende gut enden wird. Dass es Gerechtigkeit gibt. Dass die größere Macht nicht das letzte Wort hat. Nur dann kann ich weise handeln. Alles andere wäre einfach nur klug handeln, um die eigenen Chancen zu verbessern in einem ungerechten Spiel.

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1: Die Nachrichten des Bayerischen Rundfunks mit Patrick Zeilhofer. Die Übersicht. Vorschläge der Rentenkommission lösen verhaltene Reaktionen aus. Karniber kritisiert Reformpläne zum Arbeitszeitgesetz. DFB-Elf steht nach knappem Sieg in der K.O.-Runde der WM. Das Wetter in Bayern sonnig und heiß, später örtlich Schauer und Gewitter. Berlin. Die Vorschläge der Rentenkommission lösen bei Experten unterschiedliche Reaktionen aus. So hält der Sozialwissenschaftler Jörg Althammer von der Uni Eichstätt ein allmählich steigendes Renteneintrittsalter für vertretbar. Das komme allerdings darauf an, wie sich die Lebenserwartung der Menschen entwickle. Der Präsident des Deutschen Instituts für Wirtschaftsforschung Fratscher kritisiert, die Vorschläge des Gremiums könnten das Hauptproblem, nämlich die hohe Altersarmut, nicht beseitigen. Unter anderem schlägt die Kommission vor, die Rente mit 63 auslaufen zu lassen, einen Teil der Rentenbeiträge am Aktienmarkt anzulegen und auch Selbstständige in die gesetzliche Rente einzubeziehen. Bundeskanzler Merz will den Maßnahmenkatalog übermorgen entgegennehmen. Ziel ist eine dauerhafte Sicherung der Altersversorgung in Deutschland. Luzern. In der Schweiz sollen heute weitere Einzelheiten zum Rahmenabkommen zwischen den USA und dem Iran besprochen werden. Am frühen Morgen ist US-Vizepräsident Vance eingetroffen. Vertreter der Regierung in Teheran befinden sich bereits seit gestern Abend in dem Hotelkomplex Bürgenstock über dem Vierwaldstätter See. Ziel ist eine endgültige Friedensvereinbarung innerhalb von 60 Tagen. Allerdings gibt es noch viele Streitpunkte. Die USA verlangen von Teheran eine Freigabe der Straße von Hormus für den internationalen Schiffsverkehr ohne Gebühren. Auch ist unklar, wie es mit dem iranischen Atomprogramm weitergehen soll. Teheran fordert unter anderem ein Ende der israelischen Angriffe im Libanon. Bogota. Kolumbien entscheidet heute in einer Stichwahl, wer Nachfolger von Präsident Gustavo Petro wird. In der ersten Runde hatte der rechtsgerichtete Anwalt La Espriella die meisten Stimmen erhalten. Er verspricht einen harten Kurs gegen Guerilla-Organisationen und Drogenbanden. Hinter ihm landete der Sozialreformer Cepeda, der für das Regierungslager antritt. Während des Wahlkampfs kam es zu mehreren Anschlägen, bei denen Zivilisten, Soldaten und Polizisten getötet oder verletzt wurden. München. Die bayerische Tourismusministerin Karniber ist gegen die Reformvorschläge von Bundesarbeitsministerin Baas zum Arbeitszeitgesetz. In einer Mitteilung kritisiert sie, ein fester 8-Stunden-Tag sei in der Gastronomie unrealistisch. Hier gäbe es je nach Wetter, Veranstaltungen und Reiseaufkommen stark schwankende Gästezahlen, auf die man sich einstellen müsse. Ausnahmen vom 8-Stunden-Tag an Tarifverträge zu knüpfen sei für familiengeführte Hotels, Pensionen und kleinere Betriebe keine Option, so Karniber. Nötig seien Regelungen, die mehr unternehmerische Freiheit bieten. Das sei etwa mit einer wöchentlichen Höchstarbeitszeit möglich. Toronto. Bei der Fußballweltmeisterschaft steht die deutsche Nationalmannschaft im 16. Finale nach einem 2:1-Sieg gegen die Elfenbeinküste. Nach dem Führungstreffer der Ivora war UNDAF zweimal erfolgreich. Das andere Spiel der Gruppe E zwischen Curaçao und Ecuador endete 0:0. Dadurch steht die deutsche Mannschaft vorzeitig als Gruppensieger fest. Im letzten Gruppenspiel tritt die DFB-Elf am Donnerstag gegen Ecuador an. Heute spielen bei der WM Spanien gegen Saudi-Arabien und Belgien gegen Iran. Und im Basketball steht heute das entscheidende Play-Off-Finalspiel an. Ab 16.30 Uhr kämpfen Bayern München und Alba Berlin um den deutschen Meistertitel. Die Bayern haben in diesem 5. Spiel der Finalserie Heimrecht. Sie wollen den Titel verteidigen und zum 3. Mal nacheinander die Meisterschaft feiern. Das Wetter in Bayern sonnig. Im Lauf des Tages Quellwolken und ab und zu örtlich kräftige Schauer und Gewitter, teils mit Starkregen, Hagel und schweren Sturmböen. Schwülheiß bei Höchstwerten von 29 bis 37 Grad. In der Nacht abklingende Schauer, Tiefstwerte 22 bis 13 Grad. In den kommenden Tagen wenig Änderung, sonnig und heiß mit der Gefahr von Hitzegewittern. Es ist 10:05 Uhr. Eine Verkehrsmeldung, die A3 Nürnberg. Passau ist zwischen Kreuz Deggendorf und Hengersberg wegen Bauarbeiten bis morgen früh um 1 Uhr in beiden Richtungen gesperrt. Die Umleitung führt über die U18 und die U83. Soweit der Service.
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1: Uhr, die Nachrichten des Bayerischen Rundfunks mit Patrick Zeilhofer. Die Übersicht. Sozialverbände warnen vor Einschnitten durch die Rentenreform. Berlin vereinbart mit Afghanistan Rückführung von Straftätern. Ukraine attackiert russische Infrastruktur auf der Halbinsel Krim. Das Wetter in Bayern sonnig und heiß, später örtlich Schauer und Gewitter. Berlin. Sozialverbände befürchten Einschnitte bei der gesetzlichen Rente. Der VdK warnt, die bekannt gewordenen Vorschläge der Reformkommission könnten vor allem Arbeitnehmer ohne zusätzliche Altersabsicherung betreffen. Präsidentin Bentele sagte, der demografische Wandel dürfe keine Begründung für Sozialabbau sein. Ihre Kollegin von der Caritas, Welskop Deffa, betonte, die Rente müsse in jedem Fall höher sein als die Grundsicherung. Der Präsident des Deutschen Instituts für Wirtschaftsforschung Fratscher kritisiert, die Vorschläge des Gremiums könnten das Hauptproblem, nämlich die hohe Altersarmut, nicht beseitigen. Die Kommission schlägt unter anderem vor, das Renteneintrittsalter an die durchschnittliche Lebenserwartung anzupassen, einen Teil der Rentenbeiträge am Aktienmarkt anzulegen und auch Selbstständige in die gesetzliche Rente einzubeziehen. Ziel ist eine dauerhafte Sicherung der Altersversorgung in Deutschland. Berlin. Die Bundesregierung hat sich offenbar mit der Taliban-Regierung auf eine umfassende Rückführung afghanischer Straftäter geeinigt. Wie die Bild am Sonntag berichtet, soll es künftig pro Monat bis zu 3 Charterflüge nach Kabul geben. Auch mit Linienflügen könnten verurteilte Afghanen zurückgebracht werden. Dem Bericht zufolge befinden sich derzeit noch mindestens 100 abschiebebereite afghanische Straftäter in Haft. Die Organisation Pro Asyl kritisiert, mit den direkten Kontakten zu den Taliban werde ein Regime aufgewertet, das Oppositionelle systematisch verfolge und Frauen völlig entrechte. Kiew. Ukrainische Streitkräfte haben in der vergangenen Nacht offenbar ein strategisch wichtiges Ölterminal auf der Halbinsel Krim angegriffen. Auf Bildern eines Messenger-Dienstes ist Feuer auf dem Gelände zu sehen. Auch andere Ziele wurden getroffen. Die russische Seite hat inzwischen bestätigt, dass es dabei mehrere Tote und viele Verletzte gegeben habe. Aus Sicherheitsgründen wurde die Brücke zwischen der Krim und dem russischen Festland gesperrt. Der ukrainische Präsident Zelensky hat gestern Abend noch einmal an Moskau appelliert, über ein Ende des Krieges zu verhandeln. Heilbronn. Bei einem Unfall auf der A6 bei Kirchardt in Baden-Württemberg sind gestern Abend 8 Kinder und 3 Erwachsene schwer verletzt worden. Sie mussten mit Rettungshubschraubern in Krankenhäuser gebracht werden, schweben laut Polizei aber nicht in Lebensgefahr. Der Kleinbus mit der Jugendgruppe war auf ein Stauende aufgefahren. Dahinter erkannten die Fahrer von 2 weiteren Autos die Situation zu spät. Woher die Kinder stammen, ist noch nicht bekannt. Toronto. Die deutsche Fußballnationalmannschaft steht bei der Weltmeisterschaft in der Runde der besten 16 nach einem 2:1-Sieg gegen die Elfenbeinküste. Die Westafrikaner lagen lange in Führung, bis UNDAF zuerst zum Ausgleich und in der Nachspielzeit zum Sieg traf. Weil das andere Spiel der Gruppe E zwischen Curaçao und Ecuador 0:0 endete, ist das deutsche Team schon jetzt Gruppensieger. Heute spielen bei der WM Spanien gegen Saudi-Arabien und Belgien gegen Iran. Im Basketball treffen sich heute Bayern München und Alba Berlin zum entscheidenden Playoff-Finalspiel. Die Bayern haben Heimrecht, sie wollen zum 3. Mal nacheinander die Meisterschaft feiern. Das Wetter in Bayern zunächst meist sonnig, im Laufe des Tages Quellwolken und ab Mittag einige örtlich kräftige Schauer und Gewitter, teils mit Starkregen, Hagel und schweren Sturmböen. Schwül heiß bei Höchstwerten von 29 bis 37 Grad. In der Nacht abklingende Schauer, Tiefstwerte 22 bis 13 Grad. In den kommenden Tagen wenig Änderung. Soweit die Nachrichten. Es ist 11.04 Uhr. Verkehrsmeldungen. Die A3 Nürnberg-Passau ist in beiden Richtungen zwischen Kreuz Deggendorf und Hengersberg wegen Bauarbeiten bis Montag früh gegen 1 Uhr gesperrt. Es staut sich in beiden Richtungen. Eine Umleitung ist jeweils eingerichtet. Wir empfehlen, das Gebiet weiträumig zu umfahren. Die A8 Salzburg Richtung München ist zwischen Irschenberg und Weihern nach einem Fahrzeugbrand gesperrt. Derzeit 3 Kilometer Stau. Und die B307 300 307 Tatzelwurm Bayerisch Zell ist zwischen Tatzelwurm und Waldalm in beiden Richtungen nach einem Unfall gesperrt. Soweit die Verkehrsübersicht.
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2: Ein ganz herzliches Grüß Gott, liebe Blasmusikfreunde, herzlich willkommen zu unserer Blasmusiksendung am Sonntagmittag. Ein ganzes Füllhorn an wunderbarer Musik haben wir heute für Sie zusammengestellt und nach guter Tradition starten wir in die Sendung mit einem Marsch. Heute mit dem Bohemia-Marsch vom Kurt Pascher und seinen Original Böhmerwälder Musikanten. Ich bin der Andreas Esner und ich freue mich, dass Sie für uns

Guido Henn und seine goldene Blasmusik mit der Polka Jugendstreiche und zuvor die Original Böhmewälder Musikanten mit dem Bohemia-Marsch aus der Feder vom Kurt Pascha. Das ist der Sonntagmittag auf BR Heimat mit handverlesener Blasmusik und handverlesener Bläsermusik. Der Sonntag ist ja bei uns in Bayern immer noch was Besonderes und das wollen wir natürlich musikalisch immer wieder betonen. Und drum wollen wir den Sonntagmittag auch mit dem Glanz der Blechbläsermusik schmücken. Kaum eine andere musikalische Besetzung kann so viel Glanz entfalten wie eine Blechbläserbesetzung. Die Blechbläser können einen Raum zum Strahlen bringen. Wenn Blechbläser in einer Barockkirche spielen, dann hat man das Gefühl, dass die jahrhundertealten Fresken stärker leuchten als sonst. Man sieht vor dem inneren Auge förmlich Sonnenstrahlen ins Kirchenschiff gleiten. Unser heutiges Blechbläserensemble kommt aus Bayern. Es ist die Gruppe Harmonic Brass. Seit 1991 gibt's dieses Blechbläser-Quintett, das mittlerweile 36 CDs produziert hat. Wir hören Harmonic Brass jetzt mit einer weltberühmten Musik aus der Barockzeit von einem deutschen Komponisten, der allerdings schon im Alter von 27 Jahren nach England gezogen ist, weil sein Dienstherr, der Kurfürst Georg Ludwig von Hannover, englischer König geworden ist. In London hat der Komponist Georg Friedrich Händel seine weltberühmte Wassermusik komponiert. Und der Grund für die Komposition, der ist recht interessant. Georg Friedrich Händel hat die Wassermusik als Untermalung für eine Lustfahrt von König George I. auf der Themse komponiert. Das war im Jahr 1717. Und diese Wassermusik verkörpert die ganz große barocke Festlichkeit. Wir hören von Harmonic Brass zwei kurze Sätze, die durch eine kleine Kadenz verbunden sind.

festliche Barockmusik zum Sonntagmittag. Das war das Ensemble Harmonic Brass mit zwei Sätzen aus der Wassermusik von Georg Friedrich Händel. Die Wassermusik hat übrigens 22 Sätze,

Ein Walzer von Michael Klostermann und seinen Musikanten mit dem Titel Blaue Rosen. Das ist ja schon interessant. Bis heute ist es nicht gelungen, blaue Rosen zu züchten. Die blaue Rose ist deshalb ein Symbol für die Unerreichbarkeit. Wir bleiben bei der Farbe Blau. Wir steigen jetzt musikalisch ins Himmelsblau mit einem berühmten Marsch, der eng mit der Luftwaffe verbunden ist. Kerzengrad steig ich zum Himmel, heißt der Text vom Fliegermarsch aus der Feder von Hermann Dostal. Dieser Marsch ist schon 1912 entstanden, und zwar für die Wiener Operette Der fliegende Rittmeister. Und in dieser Operette singt ein Ballonfahrer den Text Kerzengrad steig ich zum Himmel. Und die Ballone steigen ja wirklich kerzengrad in den Himmel. Obwohl der Marsch noch aus dem österreichischen Kaiserreich stammt und mit Ballonfahrern zusammenhängt, steht er auch für die deutsche Luftwaffe. Nach dem Traditionserlass der Bundeswehr ist der Fliegermarsch in den 1960er Jahren für mehrere Verbände der Luftwaffe zum Truppenmarsch ernannt worden. Und die Luftwaffenmusikchors in Deutschland haben den Fliegermarsch natürlich immer dabei. Der Text, der ist sehr harmlos, es geht ums Fliegen und es geht um recht irdische Sorgen, wie zum Beispiel das Steuerzahlen und auch um Schwiegermütter. Jetzt bei uns der Fliegermarsch vom ehemaligen Heeresmusikchor Regensburg.

Das war der Ernst Musch und seine Original-Egerländer Musikanten mit der Polka Los geht's. Aus der Feder von einem Jazzmusiker mit dem Namen Erwin Lehn. Erwin Lehn war einer der deutschen Jazzmusiker in der Nachkriegszeit. Er hat 1951 in Stuttgart das Südfunk-Tanzorchester des Süddeutschen Rundfunks gegründet. Und das Besondere daran, in diesem Tanzorchester ist nicht nur Jazzgeschichte geschrieben worden, sondern auch Blasmusikgeschichte. Es war im Jahr 1955, da hat das Südfunk-Tanzorchester in der Nähe der damaligen Bundeshauptstadt Bonn auf dem Bundespresseball gespielt. Und diese Bundespressebälle, die haben recht lang gedauert, nämlich von 20 Uhr bis um 5 Uhr in der Früh. Und das war für die Musiker natürlich sehr, sehr anstrengend. Und deshalb hat der Leiter dieses Tanzorchesters, Erwin Lehn, einen seiner Posaunisten darum gebeten, dass er zwischendurch mit ein paar Kollegen ein bisschen Blasmusik spielen soll. Und dieser junge Posaunist war kein anderer als Ernst Mosch. In dieser Ballnacht 1955, bei der übrigens auch Bundeskanzler Konrad Adenauer zu Gast war, hat der Ernst Mosch einige Kollegen zusammengetrommelt, unter anderem auch Franz Pummel und Gerald Weinkopf, und zusammen haben sie auf dem Bundespresseball zwischendurch böhmische Blasmusik aus ihrer Heimat gespielt. Und das Publikum war begeistert. Und so ist beim Ernst Mosch die Idee entstanden, ein Blasorchester zu gründen für Egerländer Blasmusik. Und schon im April 1956 hat er mit 11 Kollegen die ersten Stücke aufgenommen. Und am 21. April 1956 sind einige dieser Stücke im damaligen Süddeutschen Rundfunk in Stuttgart gesendet worden. Es war die Geburtsstunde der Egerländer Musikanten. Weil es zehntausende Hörerzuschriften gegeben hat damals, hat die junge Besetzung noch im selben Jahr den ersten Plattenvertrag unterzeichnet und 1957 im Süddeutschen Rundfunk weitere Aufnahmen gemacht. Und eine davon, die hören wir uns jetzt so. Es ist eine Polka, die bis heute sehr beliebt ist. Ja, und irgendwie war der Titel 1957 sogar schon Programm. Es ist die Polka »Die Kapelle hat gewonnen«. Jetzt bei uns in der Aufnahme vom 20. August 1957 im Sendesaal in Stuttgart. Bereits in der größeren Besetzung mit 18 Musikern. Und an dieser Stelle danken wir dem Südwestdeutschen Rundfunk dafür, dass er uns die Aufnahme zur Verfügung gestellt hat. Und damit man mal merkt, wie sich der Klang im Laufe der Jahrzehnte verändert hat, blenden wir zwischendurch immer mal wieder in eine Aufnahme aus dem Jahr 2001. Ja, man muss aber schon genau hören, dass man hört, wann es hin und her wechselt. Und ganz interessant, das Tempo war nach 44 Jahren noch genau dasselbe. Jetzt die Egerländer Musikanten mit der Polka »Die Kapelle hat gewonnen« und wir starten 1957.

Ein großer Bluesmusikklassiker 1961, zum ersten Mal erschienen auf einer Schallplatte von Ernst Mosch und den original Egerländer Musikanten die Lenchenpolka. Bei uns heute in der Fassung von der Weinviertler Mährischen. Und damit sind wir wieder in der Gegenwart bei den jüngeren Kapellen. Weiter geht's jetzt mit den Fegerländer Musikanten, mit der kleinen Dorfmusik, und den Auftakt macht Brasaranka mit der Polka Rauschende Feste.

Die kleine Dorfmusik in der Blasmusik auf Bärheimat. Jetzt geht's langsam auf 12 Uhr zu. Jetzt haben wir dann das Mittagsläuten und ich freue mich, wenn Sie noch ein bisschen Zeit haben für uns in der kommenden Stunde. Haben wir die Gruppe German Brass, wir haben die Kaisermusikanten, Juvavum 8 und viele weitere. Außerdem schauen wir auf das Woodstock der Blasmusik und hören vom Festivalgründer Simon Ertl, was von Anfang an das Erfolgsgeheimnis war von diesem Festival. Zuvor aber schauen wir jetzt noch zu unseren Dorf- und Stadtkapellen in Bayern. Heute sind wir in Unterfranken, in einer sehr charmanten Kleinstadt im Landkreis Rhön-Grabfeld. Diese kleine Stadt mit gut 3000 Einwohnern hat es in sich. Es gibt dort die größte Kirchenburg Deutschlands und die größte und besterhaltene Wehranlage mit einem doppelten Mauerring, 5 Türmen und tiefen Vorratskellern und natürlich mit vielen schönen alten Fachwerkhäusern. Manche wissen jetzt, um welche Kleinstadt es sich handelt. Es ist die Stadt Ostheim vor der Rhön. Und dort gibt's natürlich auch eine eigene Stadtkapelle mit rund 40 Musikantinnen und Musikanten. Und die hören wir jetzt. Die Stadtkapelle Ostheim vor der Rhön mit dem Marsch Die Sonne geht auf.

Als man Mitte des 19. Jahrhunderts die Ludwig-Süd-Nord-Bahn von Lindau nach Hof baute, erfuhr das Dorf Neuenmarkt enormen wirtschaftlichen und politischen Aufschwung. Aus dem kleinen Ort am Südrand des Frankenwaldes, bisher überwiegend von Landwirtschaft geprägt, wurde ein Eisenbahnerdorf. Ein großer Stationsbetrieb entstand, die Reichsbahn errichtete diverse Betriebswerkstätten. In Neuenmarkt mussten nämlich die Dampfzüge einen Stopp einlegen. Eine zweite Lokomotive wurde angekuppelt. Nur so war die Steigung der schiefen Ebene in Richtung Münchberg zu bewältigen. In der angewachsenen evangelischen Gemeinde wuchs der Wunsch nach einem eigenen Gotteshaus mit den Jahren stetig. 1898 wurde ein Kirchenbauverein gegründet, dessen Geldvermögen aber die Inflation 1923 zunichte machte. Wie durch ein Wunder konnte die ersehnte Kirche 3 Jahre später dennoch geweiht werden. Diese Eisenbahnerkirche, deren 3 Glocken, alle von Mitgliedern der Familie Schilling gegossen, gerade zu hören sind, wurde für Eisenbahner errichtet, von Eisenbahnern geplant und gebaut. Architekt war Oberregierungsrat Johann Weiß von der Reichsbahndirektion Nürnberg. Das Kirchenschiff ist ein Saalbau und gleicht einer Bahnhofshalle mit Turm und Chorraum. Zum ursprünglich einzigen Kunstwerk, einem Kruzifix über dem Altartisch, kam im Laufe der Jahrzehnte viel Sehenswertes hinzu. Statuen der 4 Evangelisten, die Darstellung des Abendmahls, Christus als guter Hirte sowie 8 Holzreliefs aus der Hand des Künstlers Max Scherer, die reihum an den Kirchenwänden angebracht sind. Sie stellen Geburt, Taufe und Wirken Jesu Christi dar, seine Auferstehung und das Pfingstwunder. Vor wenigen Wochen zum Pfingstfest haben die Neuenmarkter das 100-jährige Bestehen ihrer Christuskirche begangen und ein reichhaltiges Jubiläumsjahr festlich abgeschlossen. Das Mittagsläuten aus Neuenmarkt von Klaus Alter. Gelesen hat

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1: Und da sind wir wieder. Herzlich willkommen zur zweiten Stunde. Und die beginnen wir mit einem Marsch aus der Feder von Karl Teike. Der ist ja weltberühmt durch seinen Marsch Alte Kameraden. Aber er hat auch noch viele weitere Märsche komponiert, die nicht alle so bekannt sind. Und so einen haben wir jetzt. Es ist der Marsch Jugend heraus. Das Landespolizeiorchester Brandenburg.

Das Landespolizeiorchester Brandenburg mit dem Marsch Jugend heraus von Karl Teike. Und jetzt, meine Damen und Herren, schauen wir nach München. Jetzt im Juni beginnen in der Bayerischen Staatsoper die Münchner Opernfestspiele. Es ist eines der ältesten Musikfestivals in Bayern, wenn man so will. Seit 1875 gibt es die Münchner Opernfestspiele und bei dieser Reihe stehen neue Kompositionen im Mittelpunkt, aber auch die traditionsreichen Opern, wie etwa die Opern von Richard Wagner. Richard Wagner war mit der Münchner Oper ja eng verbunden. Vier von den weltberühmten Wagner-Opern sind an der Bayerischen Staatsoper in München uraufgeführt worden, wie zum Beispiel die Oper Walküre. Die ist am 26. Juni 1870 im Königlichen Hof- und Nationaltheater in München, also in der heutigen Bayerischen Staatsoper, zum ersten Mal aufgeführt worden. In dieser Oper gibt es eine Stelle, die weltberühmt ist. Es ist der hochdramatische Walkürenritt. Die Walküren sind ja göttliche Kriegerinnen und Töchter des Gottes Wotan. Sie reiten auf geflügelten Rössern durch die Luft und sammeln sich auf einem Felsen im Gewitter. Ganz dramatisch, und so klingt der Walkürenritt. Man hört das Tosen des Gewittersturms und das Galoppieren der Rösser am Himmel. Jetzt bei uns von German Bros.

hochdramatische Musik der Walkürenritt. Und es ist sehr beeindruckend, wie viel Ausdruck und wie viel Musik in 2 Minuten und 56 Sekunden Platz haben. Und man hört schon auch, wo die Filmmusikkomponisten in den vergangenen 100 Jahren ihre Inspirationen geholt haben. Nach so viel Dramatik gibt's jetzt Erholung. Ich habe eine ganze Palette an wunderschönen Polkas. Es geht los mit der Gartenpolka vom Antonin Borowitschka in der Fassung von Schabernack. Dann kommt der Fleider Kumpan mit der Polka Unter der Burg. Und nach dieser Runde reiten wir dann über das Woodstock der Blasmusik. Zu diesem Festival kommen mittlerweile mehr als 100.000 Menschen und darunter sind sehr, sehr viele Junge. Was ist das Erfolgsgeheimnis? Wie ist das alles losgegangen? Das lassen wir uns vom Gründer und Leiter Simon Ertl erzählen. Jetzt aber zuerst die Gartenpolka von der Kapelle Schabernack.

0: Das ist die Blasmusik am Sonntagmittag und das war zuletzt die Formation Mach Last aus Österreich. Und es hat einen Grund, denn dieses Blasorchester, das mittlerweile auch schon seit über 20 Jahren unterwegs ist, war der Grund dafür, dass gleich hinter der bayerisch-österreichischen Grenze in Ort im Innkreis das Woodstock der Blasmusik entstanden ist und seitdem jedes Jahr der absolute Blasmusik-Wahnsinn ausbricht. Vor gut 20 Jahren waren die Musiker von Mach Last im Innkreis bei einem Probenwochenende und zum Abschluss haben sie ein kleines Konzert gegeben und das waren die Anfänge. Und der, der diese Zeit noch gut kennt und der es am besten weiß, das ist der Gründer und der Organisator vom Woodstock der Blasmusik, Simon Ertl. Er ist auch Gründungsmitglied von Mach Last. Wie ist es damals zugegangen? Simon Ertl, du hast ja damals Trompete studiert.
1: Ich habe 2001, jetzt muss ich kurz überlegen, genau an der Universität für Musik und Darstellende Kunst Konzertfach Trompeten zu studieren begonnen. Und da haben sie ganz schnell ein paar Studienkollegen gefunden, wo wir gesagt haben, wir wollen jetzt nicht nur Klassik spielen und studieren, sondern einfach mit dem aufgewachsen sind, Blasmusik gemeinsam musizieren. Und da haben wir damals die Gruppe Mach Last gegründet.
2: Das ist ganz lustig, weil die alle auch irgendwie aus verschiedenen Richtungen kommen, also geografisch, der Kofler,
1: Andi. Kofler, Andi aus Südtirol, aus genau. Südtirol. Gruber, mich aus Tirol, der Schorn Matthias genau. aus Salzburg. Wir genau. haben sie alle im Studium in Wien getroffen. Ja, man merkt dann natürlich gleich mal, wer passt wie zusammen und man geht gemeinsam ein bisschen fort, man musiziert gemeinsam. Ja, es war schnell klar, dass man einfach gemeinsam Blasmusik musizieren wollen und daraus ist dann Mach Last entstanden.
2: Und die Kapelle Mach Last ist ja ganz eng auch mit der Entstehung vom Woodstock der Blasmusik verbunden, oder?
1: Wir haben immer ein Probenwochenende oder Wochen gemacht, in meinem Heimatort in St. Martin, haben sich ja Wochen aus dem Studium ausgeklinkt und haben gesagt, so, jetzt proben wir mal mit Mach Last. War immer recht eine nette, gemütliche, gesellige Woche und dann haben wir gesagt, naja, waren wir schon proben, war so ein Abschlusskonzert war jetzt auch was Schönes. Bin ich zu meinem heimischen Wirtshaus gegangen, zum Hofwirtshaus, der einen kleinen Saal gehabt hat und habe gefragt, du, wir proben eine Woche, dürfen wir Abschlusskonzert machen? Und dann war das erste Konzert vor 70 zahlenden Gästen.
2: 70 Gäste,
1: wir haben jetzt gerade gehabt auf der Bühne. Und aus dem ist dann tatsächlich der böhmische Frühling entstanden. Also wir haben noch 2-3 Mal diese Probenwochenende mit einem Konzert ausklingen lassen und dann ist der böhmische Frühling gekommen und daraus ist dann das Woodstock der Blasmusik entstanden.
2: Mhm. Wie seid ihr auf den Namen Woodstock gekommen?
1: Ja, ich habe daheim noch einen Zettel liegen, wo glaube ich über 100 Namen draufstehen fürs Festival. Also zuerst, man hat einmal so eine Idee, man möchte ein Blasmusikfestival machen, das 4 Tage lang dauert und die unterschiedlichsten Facetten, das ist einmal so die Grundidee. Dann brauchst du natürlich mal einen Namen und Blasmusik war gesetzt und ja, irgendwann haben wir gesagt, was ist die Mutter aller Festivals? Das ist das 69er Woodstock, was das einfach das Festivaldasein geprägt hat. Mhm. Haben wir gesagt, naja, dann setzen wir die 2 Wörter zusammen und somit ist Woodstock der Blasmusik entstanden.
2: Und sofort hat man ein Bild gehabt vor dem inneren Auge. Irgendwie so Zette auf einer Wiesen und alles ein bisschen wild. Wie waren denn die ersten Veranstaltungen? Waren die so?
1: Wild. Ja, also das erste Festival war, wie gesagt, im Baumkronenweg. Das ist in Kopfing im Innkreis. Eine wunderschöne Holz-Naturbühne mitten im Wald und von Bäumen umgeben. Da haben wir dann eine 2. und 3. Bühne dazugestellt. Es war ein Wirtshaus dabei, also die Gastronomie war da und ein paar 100 Meter weiter hat es eine Wiesen gegeben. Ja, und dann sind wir schon viel geschlafen, haben wir nicht die ersten 4 Tage. Dann haben wir schon geschaut, dass das dann irgendwie über die Bühne geht.
2: Beim zweiten Mal im Jahr 2012 sind dann schon doppelt so viel gekommen wie beim ersten Mal. Beim ersten Mal waren es ungefähr 8.000 und beim zweiten Mal waren es schon 15.000.
1: Genau.
2: Hat euch das irgendwie auch dann überrannt?
1: Ja, aber da haben wir eben dann die Location wechseln müssen. Wir sind 2012 nach Ort im Innkreis gewechselt, haben uns ein bisschen besser vorbereiten können. Aber damals

0: war es natürlich auch spannend, dass sie gleich im zweiten Jahr die Besucher verdoppeln und auch aus welchen Ländern das auf einmal herkommen sind. So ist es die nächsten Jahre weitergegangen. Wir haben nur 2015 mal einen extremen Sprung drinnen gehabt. Da haben wir wirklich eine massive Besuchersteigerung im positiven Sinne haben können. Da waren wir aber schon so weit, dass wir das auch organisatorisch, logistisch irgendwie gut bewältigen können haben.
1: Das ist ja dann schon, waren sie dann schon ungefähr 50.000.
0: Ja, genau. Mhm. Da haben wir circa, ja, knapp 60.000 an 4 Tagen gehabt.
1: Ist euch da manchmal das Essen ausgegangen oder die Getränke?
0: Wir haben einmal einen Sonntag gehabt und wir haben eine bayerische Brauerei, also aus Moos. Damals war es so, dass uns tatsächlich am Samstag das Bier ausgegangen ist und am Sonntag aber noch tausende Leute am Frühschoppen feiern wollten. Damals hat aber Akkubräu keine Wochenendvorgenehmigung gehabt. Jetzt haben wir unsere Jungs tatsächlich mit Traktoren und Anhänger in der Nacht haben wir es nach Moos geschickt, das Fasselbier umholen, dass wir am Sonntag am Frühschoppen über die Bühne kriegen.
1: Wie gibt es sowas? Was war der Geist oder das Außergewöhnliche am Woodstock, dass das so eingeschlagen hat oder war es einfach der richtige Zeitpunkt?
0: Ich glaube, dass es eine Mischung ist. Es war sicher ein richtiger Zeitpunkt. Es war genau so der Zeitpunkt, wo Bands wie La Brassbanda, wie Blechhaufen, Notzilbrass, Viererblech einfach das musikalische Genre aufgemacht haben und ein bisschen, nennen wir es als Überbegriff, Crossover musiziert haben. Ja, dann sind wir als Festival gekommen, das heißt da irgendwie was Neues gemacht auch, mit Blasmusik. Und die Kombination war, glaube ich, schon ausschlaggebend, dass da ein doch nicht unerheblicher Aufschwung in den letzten Jahren entstanden ist.
1: Wenn man jetzt mal zurückdenkt, so 2001 zum Beispiel, wenn man das jetzt da gemacht hätte in der Zeit oder Mitte der 90er Jahre, hätte es vermutlich nicht funktioniert, möglicherweise.
0: Nein, wahrscheinlich nicht, weil wenn ich an meine Jugendzeit zurückdenke, also ich habe als Kind Fußball gespielt, ich habe Tennis gespielt und ich war bei der Muse. Und man hat das auch immer so aufgezählt, wenn Schulkollegen gefragt haben, ja, ich bin Fußballer, ich tue Tennis spielen, ja, und bei der Muse bin ich auch. Und das, glaube ich, hat sich im ganzen Wesen völlig verändert. Also ja. Die Jugendlichen sind wieder stolz, dass sie beim Musikverein sind, dass die ganzen Traditions-Brauchtumselemente Frühschoppen spielen können, dass das leben dürfen, dass Tracht erziehen können. Das hat sich einfach in den letzten Jahren sehr, sehr stark zum Positiven verändert.
1: Das Woodstock der Blasmusik, eine unglaubliche Erfolgsgeschichte. Bald ist wieder soweit, dann kommen rund 100.000 Blasmusik-Närrische nach Ort im Innkreis und das muss man sich mal vorstellen, die müssen alle versorgt werden und die müssen alle unterbracht werden in dieser winzigen Ortschaft. Und ich habe mich gefragt, wie geht das eigentlich? Wir lassen es uns jetzt ein vom Woodstock-Gründer Simon Ertl in ein paar Minuten und zuvor haben wir jetzt die Original-Woodstock-Musikanten und die Kaisermusikanten mit der Polka Kaiserwetter.

0: die Original-Woodstock-Musikanten mit dem Walzer von Herz zu Herz. Rund 100.000 Blasmusik-Fans kämen Anfang Juli zum Woodstock der Blasmusik nach Ort im Innkreis, gleich hinter der bayerischen Grenze. Und wir haben jetzt schon ein bisschen was erfahren über die Geschichte von diesem riesigen Festival vom Simon Ertl, dem Gründer und Leiter. Und jetzt wollen wir da ein bisschen was darüber erfahren, wie man denn eigentlich so viele Menschen an einem Wochenende versorgt und unterbringt. Wie geht sowas?
1: Wir stellen tatsächlich eine Kleinstadt auf. Bei uns nächtigen knapp 20.000 Leute an die 4 Tage vor Ort. Und das geht von Campingplätzen, wir haben Caravanplätze, wir nennen es Komforteinheiten, also wir stellen fixfertige Container, Zelte, Hütten auf, die man sich einfach mieten kann, stellen Duschdörfer auf, Sanitäreinheiten. Und wir schaffen da, ja, wir schaffen einfach eine Kleinstadt, wo sich hoffentlich jeder so gut es geht wohlfühlt.
0: Mhm. Bricht da einmal Stromnetz zusammen vielleicht, wenn so viel Strom braucht wird?
1: Natürlich braucht es das eine oder andere Aggregat, aber in den letzten Jahren sind wir sehr stromstabil, wenn ich das einmal so bezeichnen darf, dass immer wieder mal ein Schutzschalter wo fällt, weil irgendwo am Caravanplatz ein bisschen zu viel angesteckt wird. Das ist, liegt in der Natur der Sache. Aber im Prinzip funktioniert das recht gut.
0: Mhm. Ja, ihr habt ja die Abwasser- und Wasserversorgung auch machen müssen, oder?
1: Genau. Also wir haben jetzt sehr, sehr viel auch in die Abwasser- und Wasserinfrastruktur investiert. Es ist ja der Kanal nicht drauf ausgelegt. Also wir sind da im Austausch mit der heimischen Kläranlage, wie wir die Abwässer, die da daherkommen, am besten entsorgen. Wo kriegen wir das Wasser her? Weil die Ortswasserleitung ist auch nicht davon ausgelegt. Das heißt, wir können mit Lebensmitteltanks Wasser aus anderen Gemeinden her und speisen das in unser eigenes Wasserleitungsnetzwerk ein. Also da ist schon sehr, sehr viel passiert in den letzten Jahren.
0: Und natürlich auch die Bewirtung. Das muss alles laufen. Also Caterer, was weiß ich, was da alles kommt, Foodtrucks.
1: Ja, wir machen es selber. Also wir machen die Gastronomie selber und natürlich ist es eine Challenge, weil in Wahrheit wollen 20.000 Leute was zum Trinken und zum Essen. Gelingt uns aber recht gut. Und unterstützen sehr, sehr viele heimische Vereine, auch bei der Ausschank in der Gastronomie. Und wir bereiten es vor, so gut es geht, holen uns ein paar externe Foodtrucks, machen sehr, sehr viel Essen selber, weil uns Qualität sehr wichtig ist. Und somit hoffen wir, dass jeder Besucher was findet und nicht hungrig und durstig nach Hause geht.
0: Vielen, vielen Dank, Simon Ertl, Begründer des Woodstock Blasmusik Festivals und Geschäftsführer. Und jetzt hören wir zum Schluss ein Stück, das du gewünscht hast.
1: Extra wunderschöner Marsch.
0: Wunderschöner Marsch. Ja, ganz schöner Marsch, der Panoramamarsch von den Original Woodstock Musikanten gespielt.

Original mährische Blasmusik, das war die Dunajská Kapela aus der Slowakei. Ja, heute verfliegt die Zeit wieder. Es ist unglaublich, es ist schon wieder Zeit für die vorletzte Runde. Wir haben eine schöne Polka vom Elmar Wolf und seinen neuen Egerländern, die Haderlumpenpolka. Und drauf spielen uns der harte Kern aus Tirol den altbekannten Brennerseewalzer.

Das war ein schöner Klassiker aus Tirol, der Brennerseewalzer vom harten Kern aus der Feder vom Gottlieb Weißbacher. So, da, heute war ganz schön was los in der Blasmusiksendung. Jetzt erholen wir uns noch bei den letzten zwei Stücken. Wir haben die Blasmusik der Münchner Philharmoniker mit dem Textilaco-Marsch und darauf noch eine schöne, ruhige Polka vom Orchester Holger Mück. Ich bin der Andreas Esner, ich bedanke mich jetzt ganz, ganz herzlich fürs Dabeisein. Dankeschön, dass Sie uns zugehört haben. Ich wünsche Ihnen noch einen möglichst angenehmen Sonntag. Machen Sie es recht gut. Servus, Ade und für Gott beieinander.

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1: Uhr, die Nachrichten des Bayerischen Rundfunks mit Benjamin Day. Die Übersicht. Sozialverbände warnen vor Einschnitten durch die Rentenreform. Iran und USA wollen Gespräche in der Schweiz beginnen. Hitzewelle hat Europa fest im Griff. Das Wetter in Bayern, sonnig und heiß, später örtlich Schauer und Gewitter. Berlin. Sozialverbände befürchten Einschnitte bei der gesetzlichen Rente. Der VdK warnt, die bekannt gewordenen Vorschläge der Renten der Reformkommission könnten vor allem Arbeitnehmer ohne zusätzliche Altersabsicherung betreffen. Präsidentin Bentele sagte, der demografische Wandel dürfe keine Begründung für Sozialabbau sein. Ihre Kollegin von der Caritas, Wescop Drefa, betonte, die Rente müsse in jedem Fall höher sein als die Grundsicherung. Der Präsident des Deutschen Instituts für Wirtschaftsforschung Fratscher kritisiert, die Vorschläge des Gremiums könnten das Hauptproblem, nämlich die hohe Altersarmut, nicht beseitigen. Die Kommission schlägt unter anderem vor, das Renteneintrittsalter an die durchschnittliche Lebenserwartung anzupassen, einen Teil der Rentenbeiträge am Aktienmarkt anzulegen und auch Selbstständige in die gesetzliche Rente einzubeziehen. Ziel ist eine dauerhafte Sicherung der Altersvorsorge in Deutschland. Luzern. Mit 2 Tagen Verspätung wollen die USA und der Iran heute mit ihren Verhandlungen in der Schweiz beginnen. Ziel ist es, das vergangene Woche unterzeichnete Rahmenabkommen für ein Ende des Irankriegs zu konkretisieren. Die US-Delegation führt Vizepräsident Vance an, der am Morgen in Luzern eintraf. Auch die Vertreter des Irans und des Vermittlers Pakistan sind bereits in der Schweiz. Ein genauer Zeitplan für die Verhandlungen ist nicht bekannt. Die Gespräche hätten eigentlich schon am Freitag beginnen sollen, wurden aber kurzfristig verschoben. Hintergrund sind die anhaltenden Kämpfe im Libanon, weshalb der Iran gestern auch eine Schließung der Straße von Hormus verkündete. Die Meerenge war infolge des Rahmenabkommens gerade erst wieder geöffnet worden. Paris. In vielen Ländern Europas leiden die Menschen gerade unter großer Hitze. In Frankreich verhängte der Wetterdienst fast im ganzen Land die höchste oder zweithöchste Warnstufe. Für 35 Departements, darunter Paris, gilt die höchste Warnstufe rot. In diesen Regionen gilt heute beim traditionellen Musikfest Fête de la Musique ein Alkoholverbot. Auch in Spanien herrschen hohe Temperaturen. In Andalusien werden 40 Grad erwartet, in Madrid 39 Grad. In der Hauptstadt bleibt deshalb die WM-Fanzone geschlossen, zum Schutz der öffentlichen Gesundheit, wie es hieß. In Griechenland kämpfte die Feuerwehr auf der Insel Euböa gegen den ersten großen Waldbrand des Jahres. Greinau. Ein junger Bergsteiger ist im Wettersteingebirge tödlich verunglückt. Nach Angaben der Polizei war der 19-Jährige mit einem Begleiter in Richtung Kleiner Wachsenstein unterwegs. Auf etwa 1700 Metern löste sich demnach ein Griff, an dem sich der junge Mann festhalten wollte. Er stürzte circa 100 Meter in die Tiefe. Die herbeigerufene Bergwacht und ein Notarzt konnten nur noch den Tod des 19-Jährigen feststellen. Laut Polizei hatte der junge Bergsteiger die Tour schon mehrfach gemacht. Toronto. Der 2. WM-Sieg der deutschen Fußballnationalmannschaft hat dem ZDF eine sehr gute Quote beschert. Den 2:1 Erfolg der DFB-Elf über die Elfenbeinküste sahen am späten Abend durchschnittlich rund 18 Millionen Menschen bei dem öffentlich-rechtlichen Sender. Der Marktanteil beim Gesamtpublikum lag bei gut 72%. Das erste Spiel gegen Curaçao verfolgten fast 23,5 Millionen Zuschauer in der ARD. Das Wetter in Bayern. Es ist meist sonnig mit wenigen Wolken und schwülheiß bei maximal 29 bis 37 Grad. Vereinzelt sind kräftige Schauer und Gewitter möglich, örtlich Starkregen, Hagel und schwere Sturmböen. In der Nacht klingen Schauer und Gewitter ab, Tiefstwerte dann 22 bis 13 Grad. Auch in den kommenden Tagen überwiegend sonnig und heiß mit Höchstwerten bis zu 36 Grad und einzelnen Hitzegewittern. Soweit die Nachrichten. Es ist 13.04 Uhr. Die Verkehrsmeldungen. Die A3 Nürnberg-Passau ist in beiden Richtungen zwischen Kreuz Deggendorf und Hengersberg wegen Bauarbeiten bis Montag früh gegen 1 Uhr gesperrt. Es staut sich in beiden Richtungen. Eine Umleitung ist jeweils eingerichtet. Wir empfehlen aber, das Gebiet weiträumig zu umfahren. A7 Fulda Richtung Würzburg zwischen Fuldaer Dreieck und Bad Brückenau-Volkers 4 Kilometer Stau an einer Baustelle. A8 Salzburg Richtung München zwischen Rosenheim-West und Irschenberg 10 Kilometer Stau. A9 München Richtung Nürnberg zwischen Manching und Denkendorf stockender Verkehr an einer Baustelle. Und zuletzt die A9 Nürnberg Richtung München zwischen Pfaffenhofen und Allershausen 7 Kilometer Stau nach einem Unfall. Soweit die Verkehrsübersicht.
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1: Uhr, die Nachrichten des Bayerischen Rundfunks mit Benjamin Day. Die Übersicht. Vorschläge der Rentenkommission sorgen für Diskussionen. Iran konzentriert sich bei Verhandlungen mit den USA auf den Libanon. Nach Güterzugunfall in München sind Bergungsarbeiten beendet. Das Wetter in Bayern sonnig und heiß, örtlich Schauer und Gewitter. Berlin. Die Vorschläge der Rentenkommission sorgen weiter für Diskussionen. Sozialverbände und Ökonomen äußern deutliche Kritik an den geplanten Reformen. VdK-Präsidentin Bentele warnte vor Einschnitten bei der gesetzlichen Rente. DEW-Präsident Fratscher sagte in der Rheinischen Post, die Vorschläge würden das Problem der Altersarmut nicht lösen. Gewerkschaften sind vor allem gegen eine weitere Anhebung des Rentenalters und warnen davor, dass viele Beschäftigte schon heute Schwierigkeiten hätten, bis 67 zu arbeiten. Die Linke spricht von einem drohenden Sozialabbau. Die Kommission empfiehlt unter anderem, das Renteneintrittsalter an die Lebenserwartung zu koppeln und die abschlagsfreie Rente mit 63 abzuschaffen. Zudem sollen künftig mehr Menschen in die gesetzliche Rentenversicherung einzahlen. Ziel ist eine langfristige Stabilisierung des Rentensystems. Berlin. CSU-Chef Söder zieht vor den entscheidenden Beratungen über eine Renten- und eine Steuerreform rote Linien für die Verhandlungen. Im Interview mit der Bild am Sonntag sagte er, für ihn komme es nicht in Frage, die Mehrwertsteuer zu erhöhen oder das Ehegattensplitting abzuschaffen. Auch die Mütterrente müsse bleiben. Es sei eine Frage der Gerechtigkeit, dass Frauen eine Unterstützung bekommen, die ihr Leben lang etwas für das Land geleistet und Kinder großgezogen hätten, so Söder. Gleichzeitig ist der CSU-Chef dagegen, Gutverdiener steuerlich stärker zu belasten. Ein höherer Spitzensteuersatz für Leistungsträger sei der falsche Weg. Besser seien deutliche Sparmaßnahmen beim Bürgergeld. Luzern. Hochrangige Vertreter des Iran und der USA beginnen heute in der Schweiz mit den Verhandlungen über ein finales Abkommen, um den Krieg zu beenden. Dabei soll die von beiden Ländern unterzeichnete Absichtserklärung konkretisiert und Lösungen für ungeklärte Punkte gefunden werden. Teheran und Washington setzen unterschiedliche Schwerpunkte. Der Iran will den Krieg Israels gegen die libanesische Hisbollah-Miliz in den Mittelpunkt stellen, wie Außenministeriumssprecher Bahrei erklärte. Die Umsetzung des Rahmenabkommens müsse mit einer Einstellung aller Kampfhandlungen beginnen, auch im Libanon. Bahrei kritisierte, die USA seien nicht in der Lage oder nicht willens, Israel zur Einhaltung der Waffenruhe zu bewegen. Seinen Angaben zufolge ist derzeit nur ein Verhandlungstag geplant. Den USA geht es insbesondere um das iranische Atomprogramm, an dem Teheran festhalten will. Für die USA verhandeln Vizepräsident Vance und die Sondergesandten Kushner und Witkoff. München. Nach dem Güterzugunglück im Münchner Norden sind die Bergungsarbeiten schneller beendet worden als zunächst erwartet. Gestern Abend setzten Schwerlastkräne den zweiten entgleisten Waggon, der von einer Brücke auf die darunterliegende Straße gestürzt war, zurück in die Gleise. Danach konnte er weggeschoben werden. Anschließend wurde die Statik der Brücke überprüft. Gegen Mitternacht konnte dann die Schleißheimer Straße wieder in beiden Richtungen einspurig geöffnet werden. Bei dem Unfall war ein 46-jähriger Rangierhelfer ums Leben gekommen. Ein Gutachter soll die Unfallursache klären. Das Wetter in Bayern. Es ist meist sonnig mit wenigen Wolken und schwülheiß bei maximal 29 bis 37 Grad. Vereinzelt sind kräftige Schauer und Gewitter möglich, örtlich Starkregen, Hagel und schwere Sturmböen. Für den Bayerischen Wald gilt eine Unwetterwarnung des Deutschen Wetterdienstes. In der Nacht klingen Schauer und Gewitter ab, Tiefstwerte 22 bis 13 Grad. Auch in den kommenden Tagen überwiegend sonnig und heiß mit einzelnen Hitzegewittern. Soweit die Nachrichten. Es ist 14.04 Uhr. Die Verkehrsmeldungen. Die A3 Nürnberg-Passau ist in beiden Richtungen zwischen Kreuz Deggendorf und Hengersberg wegen Bauarbeiten bis morgen früh gegen 1 Uhr gesperrt. Es staut sich in beiden Richtungen. Eine Umleitung ist jeweils eingerichtet, wir empfehlen aber, das Gebiet weiträumig zu umfahren. Die A6 Pilsen Richtung Nürnberg zwischen Leuchtenberg und Wernberg Ost ein Unfall. A7 Fulda Richtung Würzburg zwischen Fulda Dreieck und Bad Brückenau-Volkers 5 Kilometer Stau an einer Baustelle. A8 Salzburg Richtung München zwischen Weyern und dem Kreuz München Süd Stau und stockender Verkehr. Und zuletzt die A9 Nürnberg Richtung München zwischen Pfaffenhofen und Allershausen. 10 Kilometer Stau nach einem Unfall. Soweit die Verkehrsübersicht.
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Holaretti! Ein herzliches Grüß Gott zum sonntäglichen Traudi-Mix, sagt die Traudi Sieferlinger. Jetzt ist er da, der Sommer. Endlich, kann man sagen, wie man ein Badeanzug oder ein Badhosen war, die schon ewig lang drauf warten, dass sie wieder aus dem Schrank kommen. Und ums kühle Nass, das Element nicht nur von der Badhosen soll es heute gehen, im Traudi-Mix. Ich versprich, das wäre eine erfrischende Sendung. Und los geht's mit der Bustwirt-Musi. Sie entführt uns zum Wasserfall.

Sommerfreuden, Badefreuden. Und da ist mir vor kurzem wieder eingefallen, wie wir als Kinder in Bad Endorf im Sommer so gut wie jeden Tag zu unserem geliebten Moorbad gegangen sind und eine wunderbare Kindheit erlebt haben. Freiheit pur war das. Einfach so sein dürfen, wie man ist. Und keiner hat sich um uns geschert. Gut, damals hat es auch noch kein Handy gegeben, das ja unter anderem auch ein Kontrollinstrument für die Kinder ist. Unsere Eltern haben uns einfach vertraut und es hat sie gar nicht interessiert, wo wir waren, solange wir bis um 6 Uhr auf die Nacht wieder daheim waren. Und wir haben ja auch nichts Schlimmes gemacht. Wir haben im Moorbad einfach eine gute Zeit miteinander verbracht. Schwimmen, sonnen, ratschen und sich mit Dauerbrezen und mit einem Max- und Moritz-Eis die Zeit vertreiben. Leider ist das Bad Endorfer Moorbad schon seit Jahren geschlossen, obwohl der Förderverein beharrlich für seine Neueröffnung kämpft. Aber dazu mehr nach der nächsten Musi. Wir hören jetzt das Stück Wasserspiele, gespielt von dem Damensalonorchester Lilienweiß.

Alma Wasserl haben wir gerade noch von die vier Hinterberger Musikanten gehört. Und ums Wasser geht's auch heute bei mir in meinem sommerlichen Traudimix. Von einem Wasser, das für mich als Jungsdirndl eine ganz eine besondere Bedeutung gehabt hat, habe ich einer ja vorhin schon verzeiht, vom Moorbad in Bad Endorf. Für uns Kinder war das früher praktisch unser zweites Wohnzimmer, in dem wir unzählige schöne Sommernachmittage und die Ferien verlebt haben. Damals habe ich nicht gewusst, dass das Bad eine Geschichte hat. 1908 schon ist gegründet worden und hat lange Jahre was ganz was Besonderes gehabt. Ein Moorbecken, in dem man sich in den schwarzen Moorschlamm hat setzen können. Ein natürliches Heilbad, das nach dem Zweiten Weltkrieg sogar in der amerikanischen Presse erwähnt worden ist, mit Fotos von jungen Endorferinnen, die sich gegenseitig den Schlamm auf dem Rücken verteilt haben. Zu meiner Zeit hat's das Moorbecken schon nimmer gegeben, aber schön war's trotzdem im Moorbad. Und ich kann nur hoffen, dass der Förderverein Bad Endorfer Moorbad mit seinen Bemühungen zur Neueröffnung bald einen Erfolg hat. Immerhin haben sich die Bad Endorfer in einem Bürgerentscheid dafür entschieden.

Da haben wir einmal drei Österreicher gewinnt, die haben so einen Kaffee gekocht, gell? Jetzt haben sie zu viel Wasser erwischt. Jetzt ist ja ein Liter heißes Wasser überblieben, haben sie nicht gewusst, was da in der Mitte. Hat der eine gesagt, weißt du was, das gefrieren wir ein, weil ein heißes Wasser kam, haben wir wieder gebraucht.

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Und grad hat uns der Tölzer Knabenchor das Lied gesungen, das Wandern ist des Müllers Lust. Bei uns heißt es heute aber, das Baden ist des Müllers Lust, weil bei uns geht's heute um Bäder und dem Spaß am Bohn. Vorher haben wir ja vom Moorbad in Bad Endorf gehört, wo ich als Kind gern meine Sommernachmittage verbracht hab und das hoffentlich bald wieder eröffnet wird. Aber jetzt kommen wir zu einem anderen, viel bekannteren Bad, dem Müllerschen Volksbad in München. Über 120 Jahre hat's auf dem Buckel und bis heute noch nix von der Faszination verloren, die schon bei seiner Eröffnung im Jahr 1901 die Münchner begeistert hat. Gestift hat's der Stadt ein gewisser Karl von Müller, ein interessanter Mann, den ich Ihnen nach der nächsten Musi ein bisschen näher vorstellen möchte. Wir hören das Wasserschloss-Ensemble.

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1: Die Mehlbrimmeln haben gerade übers Hallenbad gesungen. Und um Bäder geht's heute bei mir im Taudemix und ums kühle Nass, das uns gerade jetzt im Sommer die dringend benötigte Abkühlung spendiert. Aber beim Bohren geht's natürlich um viel mehr. Und gerade Anfang des 19. Jahrhunderts, wo nur ganz wenige Wohnungen ein eigenes Bad gehabt haben, war das öffentliche Bohren eine Frage der Volksgesundheit. Und um die hat sich ein gewisser Karl von Müller verdient gemacht. Geboren worden ist er 1821 in Benedikt Bayern. Und eigentlich war er ein Ingenieur, der nicht nur eine der ersten Eisenbahnlinien in Oberbayern und die Straßen auf zum Schloss Hohenschwangau gebaut hat, sondern auch Brücken und Wohnhäuser in Bayern und Österreich. Damit hat er so viel Geld gemacht, dass er der Stadt München eine stolze Summe hat spendieren können, mit der Auflage, damit ein Bad für das unbemittelte Volk zu erbauen. Und das ist dann auch gemacht worden. Neben die zwei großen Schwimmbecken, eins für Männer, eins für Frauen, hat es im Müllerschen Volksbad auch 86 Wannen und 22 Brausebäder gegeben. Und ein irisch-römisches Dampfbad, das heute noch existiert, auch wenn's eher was für den Winter ist. Aus der Zeit, in der man zum Duschen noch ins öffentliche Bad gegangen ist, stammt auch das Couplet vom Tröpfelbad, das wir jetzt von der Familienmusik Hoffmann hören.

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Das war nun der Peter Igelhoff, der in seiner Badewanne Kapitän ist. Vom Müllerschen Volksbad haben wir vorhin gehört, dem schönsten Bad in ganz München. Der Architekt Karl Hocheder hat es Anfang des 19. Jahrhunderts erbaut, in einer interessanten Stilmischung aus historisierendem Neubarock und dem damals hochmodernen Jugendstil. Und das Wahrzeichen vom Volksbad, der 35 Meter hohe Turm mit den vier großen Uhren, ist eigentlich ein Wasserturm, mit dem der Wasserdruck im Bad reguliert wird. Bis 1976 hat es im Keller vom Volksbad übrigens nur ein Hundebad gegeben, komplett mit einer Frisierstube für die Zamperl. Lustig, oder? Auch wenn heute nur zweibeinige Besucher erwünscht sind, bietet das Müllersche Volksbad immer noch ein wunderbares Badeerlebnis. Probieren Sie es doch mal aus. Wir hören jetzt Gruber und Gruber. Sie entführen uns zu einem Sonnenaufgang am Bayerischen Meer.

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Und schon sind wir wieder am Ende von unserem sommerlichen Traudimix, in dem wir heute zwei Bäder kennengelernt haben. Das Volksbad in München und das Moorbad in Bad Endorf, das hoffentlich bald wieder eröffnet wird. Ich hoffe, dass Sie in Ihrer Gegend nur ein schönes Freibad haben, in dem Sie sich jetzt eine wohlverdiente Abkühlung holen können. Ich sag gut nass und wasserfrei und bleib bis zum nächsten Mal Erna Traudi Sieferlinger.

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1: Uhr, die Nachrichten des Bayerischen Rundfunks mit Benjamin Day, die Übersicht. Teheran meldet Beginn der Verhandlungen mit USA über Kriegsende. Vorschläge der Rentenkommission sorgen für Diskussionen. Französische Polizei findet bei Drogenrazzia Picasso-Gemälde. Das Wetter in Bayern sonnig und heiß, örtlich Schauer und Gewitter. Luzern. In einem Schweizer Luxushotel haben nach Angaben aus Teheran Gespräche über ein endgültiges Ende des Irankriegs begonnen. Neben Unterhändlern aus Teheran und Washington sitzen Vertreter der Vermittlerländer Pakistan und Katar mit am Tisch. Die USA und der Iran setzen unterschiedliche Schwerpunkte. Während die USA das iranische Atomprogramm in den Mittelpunkt stellt, will sich der Iran nach eigenen Angaben auf die anhaltenden Kämpfe im Libanon konzentrieren. Die Umsetzung des Rahmenabkommens mit den USA müsse mit einer Einstellung aller Kampfhandlungen beginnen, auch im Libanon. Israel lehnt dies bisher ab. Berlin. Sozialverbände befürchten Einschnitte bei der gesetzlichen Rente. Der VdK warnt, die bekannt gewordenen Vorschläge der Reformkommission könnten vor allem Arbeitnehmer ohne zusätzliche Altersabsicherung betreffen. Präsidentin Bentele sagte, der demografische Wandel dürfe keine Begründung für Sozialabbau sein. Ihre Kollegin von der Caritas, Welskop Defa, betonte, die Rente müsse in jedem Fall höher sein als die Grundsicherung. Der Präsident des Deutschen Instituts für Wirtschaftsforschung, Fratscher, kritisiert, die Vorschläge des Gremiums könnten das Hauptproblem, nämlich die hohe Altersarmut, nicht beseitigen. Die Kommission schlägt unter anderem vor, das Renteneintrittsalter an die durchschnittliche Lebenserwartung anzupassen, einen Teil der Rentenbeiträge am Aktienmarkt anzulegen und auch Selbstständige in die gesetzliche Rente einzubeziehen. Ziel ist eine dauerhafte Sicherung der Altersversorgung in Deutschland. London. Großbritanniens Premier Starmer steht offenbar vor dem politischen Aus. Wie mehrere britische Zeitungen berichten, will der Labour-Chef in den kommenden Tagen, möglicherweise bereits morgen, seinen Rücktritt bekannt geben. Wirtschaftsminister Kyle sagte, der Premier prüfe derzeit die politischen Realitäten, Herausforderungen und Chancen, die sich ihm stellten. Der Druck auf Starmer hatte sich zuletzt erhöht, da sein parteiinterner Rivale Andy Burnham einen Sitz im Parlament gewonnen hat. Burnham ist der ehemalige Bürgermeister von Manchester und gilt als einer der beliebtesten Politiker Großbritanniens. Paris. Die französische Polizei hat bei einer Drogenrazzia in der Nähe der Hauptstadt einen spektakulären Zufallsfund gemacht. Bei der Durchsuchung eines Hauses entdeckten die Polizisten ein Gemälde des spanischen Malers Pablo Picasso. Sie ermitteln nun wegen Diebstahls und Hehlerei. Um welches Werk es sich handelt, gab die Staatsanwaltschaft nicht bekannt. Vermisst wird in Frankreich das Picasso-Werk Pigeon au Petit Pois, übersetzt Taube mit grünen Erbsen, aus dem Jahr 1911. Es war 2010 aus dem Städtischen Museum für moderne Kunst in Paris entwendet worden. Irschenberg. Auf der A8 Salzburg-München ist heute Vormittag ein Wohnmobil eines schwedischen Ehepaares auf der Rückreise vom Urlaub vollkommen ausgebrannt. Verletzt wurde dabei niemand. Als Ursache wird ein technischer Defekt vermutet. Wegen der Rauchentwicklung und der Löscharbeiten musste die Autobahn in Richtung München bei Irschenberg für etwa 1,5 Stunden gesperrt werden. In der Sommerhitze kam es im Urlaubsverkehr zu einem langen Stau. Das Wetter in Bayern. Am Nachmittag und Abend Sonne, einige Wolken und schwül heiß bei maximal 29 bis 37 Grad. Vereinzelt sind kräftige Schauer und Gewitter, örtlich Starkregen, Hagel und Sturmböen möglich. In der Nacht vielerorts klar oder leicht bewölkt, es kühlt auf 22 bis 13 Grad ab. Auch in den kommenden Tagen meist sonnig und heiß, vor allem nachmittags und abends einzelne, teils kräftige Schauer und Hitzegewitter. Soweit die Nachrichten, es ist 15.04 Uhr. Die Verkehrsmeldungen. Die A3 Nürnberg-Passau ist in beiden Richtungen zwischen Kreuz-Deggendorf und Hengersberg wegen Bauarbeiten bis morgen früh gegen 1 Uhr gesperrt. Es staut sich in beiden Richtungen. Eine Umleitung ist jeweils eingerichtet. Wir empfehlen aber, das Gebiet weiträumig zu umfahren. A7 Füssen Richtung Ulm zwischen Memmingen Süd und Kreuz Memmingen 4 Kilometer Stau nach einem Unfall im Baustellenbereich. A7 Fulda Richtung Würzburg zwischen Fulda A-Dreieck und Bad Brückenau-Wildflecken 7 Kilometer stockender Verkehr an einer Baustelle. Die A8 Salzburg Richtung München zwischen Weihern und dem Kreuz München Süd 15 Kilometer stockender Verkehr. A8 München Richtung Stuttgart zwischen Merklingen und Mühlhausen stockender Verkehr. Und zuletzt die A9 Nürnberg Richtung München zwischen Pfaffenhofen und dem Kreuz Neufahrn 7 Kilometer stockender Verkehr. Soweit die Verkehrsübersicht.
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1: Uhr, die Nachrichten des Bayerischen Rundfunks mit Benjamin Day, die Übersicht. Linke begrenzt Diäten für ihre Abgeordneten deutlich. Vorschläge der Rentenkommission sorgen für Diskussionen. Französische Polizei findet bei Drogenrazzia Picasso-Gemälde. Das Wetter in Bayern sonnig und heiß, örtlich Schauer und Gewitter. Potsdam. Die Linke verpflichtet ihre Abgeordneten, einen Großteil ihrer Diäten an Sozialfonds abzugeben und nicht mehr als ein Durchschnittsgehalt für sich selbst zu behalten. Einen entsprechenden Antrag hat der Parteitag in Potsdam mit breiter Mehrheit beschlossen. Der Gehaltsdeckel orientiert sich am Tarifvertrag für den öffentlichen Dienst. Er liegt bei 5.300 Euro brutto. Derzeit erhalten Bundestagsabgeordnete eine monatliche Diät von mehr als 11.800 Euro brutto sowie eine steuerfreie Aufwandspauschale von knapp 5.500 Euro. Die Linke begründet die Begrenzung ihrer Diäten ab der nächsten Legislaturperiode damit, dass Abgeordnete nicht besser verdienen sollten als die, Zitat, arbeitende Klasse. 65% der Delegierten unterstützten den Gehaltsdeckel. Luzern. Mit 2 Tagen Verspätung haben die USA und der Iran in der Schweiz mit ihren Verhandlungen begonnen. Ziel ist es, das vergangene Woche unterzeichnete Rahmenabkommen für ein Ende des Iran-Kriegs zu konkretisieren. Beobachter rechnen mit schwierigen Verhandlungen, dennoch gibt es Zeichen der Annäherung. Der iranische Präsident Pezeshkian zeigte sich bereit, den USA auch schriftlich zu garantieren, dass der Iran künftig kein Atomwaffenprogramm verfolgen werde. Und US-Vizepräsident Vance äußerte sich optimistisch, dass man auch in der Frage der Waffenruhe im Libanon vorankomme. Anwohner des Südlibanon berichten von einer Pause bei den israelischen Angriffen. Auch von der israelischen Seite gab es heute bisher keine Angaben über einen Beschuss durch die Hisbollah. Berlin. Die Vorschläge der von der Regierung eingesetzten Kommission für eine Rentenreform stoßen auf Kritik. Der Präsident des Deutschen Instituts für Wirtschaftsforschung, Fratscher etwa, hält sie für mutlos und nicht ausreichend. Probleme wie hohe Altersarmut und zu starke Belastung der jungen Generation würden damit nicht gelöst. Sozialverbände und die Linke befürchten Einschnitte bei der gesetzlichen Rente und warnen vor einer weiteren Belastung für Geringverdiener. Die Rentenkommission schlägt unter anderem vor, dass das Eintrittsalter an die Lebenserwartung gekoppelt wird, mehr Menschen als bislang in die gesetzliche Rentenversicherung einzahlen und die Rente mit 63 abgeschafft wird. Paris. In vielen Ländern Europas leiden die Menschen gerade unter großer Hitze. In Frankreich verhängte der Wetterdienst fast im ganzen Land die höchste oder zweithöchste Warnstufe. Für 35 Departements, darunter Paris, gilt die höchste Warnstufe rot. In diesen Regionen gilt heute beim traditionellen Musikfest Fête de la Musique ein Alkoholverbot. Auch Spanien ist mit Temperaturen bis zu 40 Grad. In Madrid bleibt deshalb die WM-Fanzone geschlossen, zum Schutz der öffentlichen Gesundheit, wie es hieß. In Griechenland kämpfte die Feuerwehr auf der Insel Euböa gegen den ersten großen Waldbrand des Jahres. Toronto. Der 2. WM-Sieg der deutschen Fußballnationalmannschaft hat dem ZDF eine sehr gute Quote beschert. Den 2:1 Erfolg der DFB-Elf über die Elfenbeinküste sahen am späten Abend durchschnittlich rund 18 Millionen Menschen bei dem öffentlich-rechtlichen Sender. Der Marktanteil beim Gesamtpublikum lag bei gut 72%. Das erste Spiel gegen Curaçao verfolgten fast 23,5 Millionen Zuschauer in der ARD. Das Wetter in Bayern. Bis zum Abend teils freundlich, teils bewölkt, örtlich auch kräftige Schauer und Gewitter. Der Deutsche Wetterdienst warnt aktuell vor schwerem Gewitter im Großraum Nürnberg sowie in Landshut und Umgebung. In der Nacht vielerorts klar oder leicht bewölkt, es kühlt auf 22 bis 13 Grad ab. Auch in den kommenden Tagen sonnig und heiß mit einzelnen Wärmegewittern. Soweit die Nachrichten. Es ist 16.04 Uhr. Die Verkehrsmeldungen. Die A3 Nürnberg-Passau ist in beiden Richtungen zwischen Kreuz Deggendorf und Hengersberg wegen Bauarbeiten bis morgen früh gegen 1 Uhr gesperrt. Es staut sich in beiden Richtungen. Eine Umleitung ist jeweils eingerichtet. Die A7 Füssen Richtung Ulm zwischen Woringen und dem Kreuz Memmingen 5 Kilometer Stau an einer geräumten Unfallstelle. A8 Salzburg Richtung München zwischen Weihern und dem Kreuz München Süd 16 Kilometer stockender Verkehr. A8 München Richtung Stuttgart zwischen Merklingen und Mühlhausen 10 Kilometer stockender Verkehr, A92 München Richtung Deggendorf zwischen Freising Mitte und Freising Ost Behinderungen nach einem Unfall und weiter Richtung Deggendorf zwischen Pilsting, Großköllenbach und Landau an der Isar ein Unfall. Soweit die Verkehrsübersicht.
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2: Ein schöner Sommeranfang am heutigen Sonntag wünscht die Katrin Stadler. Auch wenn er gefühlt schon länger da ist, der Sommer, denken wir bloß einmal ans Pfingstwochenende. Aber heute, am kalendarischen Sommeranfang, wollen wir noch mal herzlich willkommen heißen, so wie die Kathi Greinsberger das schon in ihrer Sendung vom 23. Juni 1978 gemacht hat. Sie erzählt dabei wieder mal aus ihrer Kindheit im Leitzachtal und vom Almleben, das ja jetzt für viele Sennerinnen und Senner schon wieder angefangen hat. Viel Vergnügen damit in der knappen halben Stunde mit der Sendung »Ich hab die ganze Zeit mir auf den Sommer gefreut«. Und in der zweiten Hälfte machen wir dann einen Ausflug nach Franken.

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Der bäuerliche Mensch hat früher allweil gern den Wechsel der Jahreszeiten bildhaft und theatralisch im Spiel dargestellt. Heut zum Sommeranfang lasset man uns wohl auch gern bei der Hand nehmen und einführen ins schöne Sommerland. 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

Zeit ist zum Almfahren. In der Früh um 3 wird von den Höfen zu den Abklingen Almen oft schon aufgebrochen. Da siehst du gerade ein paar Laternenlichteln und etler graue Fleck. Die springen aber um und schäben mit den Glocken, dass den letzten Schlafer vom Bett aushebt. Das Viech ist voller Übermut und vom Stäubig kam zum Daheim. Es weiß genau, dass auf die Alm dahin geht. Die Leute haben gerade zum Tor und man hört das Almgeschrei, wie nur einmal im Jahr beim Aufbruch in der Nacht. Dass man am Viech Glocken umhängt, ist ein altes Herkommen und geht auf vorchristliche Zeiten zurück. Am Hof und auf der Alm hat man sie durch Sinnbilder und Zeichen geschützt. Am Weg zur Alm aber war der wertvolle Besitz der Bauern den Unholden schutzlos ausgeliefert. Und so hat man die Kirche zur Abwehr der bösen Geister die lauten Glocken umgehängt. Bald hörst nix mehr vom Heidenlärm. Das Viech kommt auf seinem Weg langsam in die Ruhe. Von den Nachtreiber ruft's nur eine Zeit lang durch die Nacht. Und zuvor, dass die Lichtel vor der Alberin ist schon hinter der ersten Reim verschwunden.

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Frommer Brauch und Heidenkult geben der bedeutsamen Nacht ihren Hintergrund. Wann's weder um Johanni nicht mag, wird der Sommerfeier brennen auf Peter und Paul verschoben. Dass danach schon ein Dirm recht lustig geworden ist auf der Hitten, was zum Übernachten war, das braucht man nicht daran. Gehen wir wieder zurück ins Tal. Am Rohr blüht schon das Johanniskraut. Und wer noch um seine Heilkraft weiß, tragt sie für die Arznei ein edler Steidl heim. 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

Die Sommerszeit war für uns Kinder daheim am Hof was vom Schönsten im Jahr. Einmal aber hätten sie mich bald ganze 14 Tage in die Stadt rein. Und das war so. Zwei ältere, aber überaus rüstige Damen haben bei uns einen Sommer frisch verbracht. Mit meinem Bruder Hansl und mir hätten sie alle gern abhandelt, weil sie uns spazieren führen wollten und Manieren beibringen, haben sie gesagt. Man darf nicht frech sein und nachmeinen, schon gar nicht bei Fremden, hat uns die Mutter gesagt. Das hätte es aber gar nicht gebraucht. Ein Bauernkind war ja an Fremden gegenüber sowieso eher scheich. Jetzt kommen die Herrischen, hat es geheißen. Und sogar mit Ros hat es der Vater vom Zug abgeholt. Die zwei Damen aber, die mein Bruder und mich alle kommandieren wollten, waren für uns die Huckerlweiberleute. Sie haben nämlich schneeweiße und klar auftrade Haare gehabt und alle zwei ganz gleich. Auf einmal haben sie zu uns gesagt, ihr seid aber störrische Kinder. Wir waren jetzt beleidigt, sind aber dann zu den Kirchen gegangen, weil es gerade so schön zeitig waren. Und da ist uns was eingefallen. Wir haben gerade gewartet, bis sie unsere zwei auf die Hausbank und das Fenstergerät sitzen. Sind von drin statt aufgestiegen und haben einer wie eine Trompeten zwei Backen voll Kirschkern in die Haare reinblasen. Ein Schrei hat's da, aber wir waren schon fort. Hinten noch ist uns schon ein wenig zwarer geworden, aber nix hat sie gerührt, kein Donner weder, ja nicht einmal ein Wort. Doch ein Verhängnis ganz anderer Art hat sie zusammengebraut. Kommt's einmal her, ihr zwei, haben die Damen ein paar Tage später gesagt. Ihr dürft's morgen mit uns in die Stadt reinfahren. Wir haben mit eurer Mutter schon gesprochen. Wir waren sprachlos. Und das schlechte Gewissen hat sie auch dagegen nichts zu sagen traut. Am nächsten Tag hat der Vater mit Ros auch der Früh schon Koffer zum Zug gefahren, weil es am Nachmittag zum Heinger war. Und da war es auch noch mit uns dahingegangen. Das heißt, wie es soweit war, hat der Bruder Hansl furchtbar gerührt. Und weil er der Kleine war, hat er daheim bleiben dürfen. Wir aber haben es auf den Weg gebracht, haben mir ein kleines Rucksackel und einen Hut aufgebunden und das Bravsei angeschafft. Nach einem Stückel Weg aber tue ich einen kleinen Schrei und lasse mich ins Gras reinfallen. Der Fuß ist mir umgeschnackelt, aber schon so. Es hat alles nichts mehr bedeutet, ich bin einfach nicht mehr aufgestanden. Ich hab die zwei nachgeschaut, solange wir sonst allweit die Alm gehör, bis zur großen Reim. Aber nachher, auf und heim, ein Hut und das Rucksackl hintergeschmissen, als Feit aussehe, über den Heuschlag umgesprungen und mit dem Bruder Hansl an Kirschbaum auf. Da war es viel schöner wie in der Stadt.

In die Sommermonat steht bei uns im Kalender kaum ein Festtag und auch mit dem Brauchtum ist ganz statt. Trachten- und Waldfeste, die es erst in jüngerer Zeit gibt, sind eher Veranstaltungen als Brauch. Früher wie im Bauernstand d'Arbeit und das Tagwerk noch ganz ohne Maschinen und mit der Hand verrichtet worden ist, hat der Mensch die übrige Zeit im Sommer zum Ausrasten braucht. Eins aber ist gleich blim, die Abhängigkeit vom Wetter, die Bitt um den Segen dazu. Flur- und Schauerprozessionen sind schon vorausgegangen. Jeder Tag, der jetzt den Bauern ein paar Futter duftigs und grings Heu einbringt, bedeutet ihm das kleine Glück. Wann aber das Firmament wie eine schwarze Wand aufsteht, ist ihm das Glück bedroht. Während's draußen am Feld in der Hast noch arbeiten und schon die ersten Blitz runterfahren, hat die Austraglerin, sie ist die Wächterin im Haus, die wieder Kerzen anbrennt. Gweich die Bäumkatzel, ein paar Astel vom Frauenbüschel legt's aufs Feuer und beten tut's. Vorübergang des Herrn, schlag uns nicht wie die Erstgeburt der Ägypter. In der christlichen Tradition kann man Vergleiche bis zurück zu den Anfängen des Alten Testaments finden. Und in einem unserer schönen Erntelieder sagt unser Stroph: Der Wind weht und das Wetterli kimmt, jetzt bitte Gott Vater, dass er den Harden nicht nimmt.

Das war die Kathi Greinsberger mit ihrer Sendung »Ich hab die ganze Zeit mich auf'n Sommer gefreit« vom 23. Juni 1978. Vom schönen Sommeranfang geht's jetzt zu einer Familie mit dem Namen Schöner, nach Gochsheim in Franken. Kilian Moritz stellt uns in diesem Archivschatz die Familie Schöner vor, also genauer gesagt die vier Geschwister, die von klar auf unter Anleitung von ihrem Papa, dem Chor- und Musikschulleiter Karl Schöner, Musik gemacht haben und die seit 1969 immer wieder für Aufnahmen zum BR gekommen sind. Der Anlass für die damalige Sendung war auch die 1200-Jahr-Feier ihrer Heimatgemeinde Gochsheim bei Schweinfurt. Freuen Sie sich jetzt auf einen besonders feinen Blockflötenklang in der Sendung vom 17. April 1996.

0: Ein herzliches Grüß Gott zu unserer Sendung, in der wir heute wieder mal, wie sonst auch in loser Folge, ein Porträt einer Musikgruppe bringen, und zwar der Familie Schöner aus Goxheim, aus der Nähe von Schweinfurt, eine Musikgruppe, die unsere Hörer seit vielen Jahren schon oft gehört haben. Altbekannte Aufnahmen und heute persönlich bei uns. Vielleicht stellt ihr euch mal der Reihe nach vor.
1: Ich bin die Älteste, die Doris.
2: Ich bin die Eva, die Zweite in der Runde.
3: Der Drittgeborene, der Michael, ist dabei.
4: Und der Letzte, der Kleine, aber jetzt schon Größere, der Jörg.
0: Wann habt ihr denn das erste Mal miteinander Musik gemacht? Wahrscheinlich so im kleinen Familienkreis, privat?
1: Das hat schon sehr früh begonnen und unser erster Auftritt war auf dem Schwanberg 1969.
2: Ja, da haben sich dann recht kurzfristig gleich Studioaufnahmen angeschlossen und da ist dann eins zum anderen gekommen. Das hat sich von da ab eigentlich dann weiterentwickelt.
0: Das heißt, eure Rundfunkaufnahmen sind eigentlich auch gleichzeitig Dokumente aus der allerersten Anfangszeit.
2: Ja, so ist es.
0: Motor der ganzen Familienmusik war euer Vater, 1980 verstorben, Karl Schöner.
3: Ja, er war lange Jahre Leiter der Schweinfurter Musikschule, Leiter einiger Chöre im Schweinfurter Raum und musikalisch in verschiedenen Bereichen tätig.
0: Das heißt, er hat auch Volksmusiksachen gesammelt, arrangiert für die verschiedenen Besetzungen und meines Wissens auch Anfang der 70er Jahre die Fränkische Weihnacht in Schweinfurt ins Leben gerufen.
3: Richtig. Er hat allein schon aus seiner Familie, aus der er stammt, Volksmusikstücke gesammelt und übernommen und noch im Ohr gehabt. Seine Familie, seine Brüder und sein Vater auch waren auch Volksmusiker, haben zusammen auch musiziert, zu Anlässen wie Guxheimer Kirchweih zum Beispiel. Und daher hat er natürlich auch einiges übernehmen können.
0: Heute zwar nicht bei uns dabei, aber trotzdem eminent wichtig, das ist die Mutter Hildegard. Die sitzt wahrscheinlich heute heim am Radio und lauscht mit großen Ohren.
1: Ja, unsere Mutter ist der ruhende Pol in der Familie. Sie hat uns immer geholfen, mit guter Laune versorgt, aber nicht nur mit guter Laune, sondern auch mit Kaffee, Kuchen und sonstige Lieblingsspeisen.
0: Aus der Anfangszeit, wo wahrscheinlich manchmal das Üben auch nicht nur immer schön war und die Mutter sehr viel Geduld gehabt hat, aus dieser Anfangszeit hören wir jetzt eine Aufnahme von der Familie Schöner von 1969.

0: Das war die Familie Schöner. Immer wieder gern zu hören, einfach sauber gespielte Flöten. Wie macht ihr das?
1: Geheimrezepte gibt es keine, aber als Tipp zum Beispiel sehr sensibel reinhören in die Musik, gute Atemtechnik, das heißt mit Stütze spielen.
0: Das sind Sachen, die

0: für viele Flötisten wahrscheinlich Fremdwörter sind.
1: Ja, die Atemtechnik kann jeder lernen. Das heißt also nicht flach atmen, sondern tiefer einatmen und die Luft halten.
0: Und vor allen Dingen, wenn ihr jetzt jemandem sagt, als ernsthafte Flötenspieler, wir spielen Flöte, sagt jeder, ach ja, das kann ich auch.
2: Ja, man braucht natürlich auch ein paar musikalische Ohren, um Ungenauigkeiten in der Intonation ausgleichen zu können. Aber dadurch, dass wir so lange miteinander musizieren, da sind wir sehr gut aufeinander eingestellt. Und es kommt immer sofort die Reaktion und es wird sehr schnell ausgeglichen, sodass dann halt der spezielle Sound entsteht.
0: Jetzt zum speziellen Sound kommen wir gleich noch. Jetzt muss man dazu sagen, Flöte war für euch das Ausgangsinstrument und ihr habt dann beruflich mit Musik weitergemacht?
2: Ja, wir haben alle ein musikpädagogisches Studium abgeschlossen und dann hat jeder noch auf seinem Fachgebiet sich weitergebildet. Meine Schwester mit Querflöte, die Brüder mit Oboe und Fagott und ich habe mir die alte Musik und die historischen Instrumente rausgepickt.
0: Was heute ja auch noch Repertoire ist, wenn die Familie schöner miteinander spielt. Der typische Sound, woran liegt's, dass ich sofort sagen kann, ach, das ist die Familie schöner?
3: Ja, es ist sicherlich auch das Arrangement teilweise oder das Gesetzte vom Vater, der die Stücke dann so bearbeitet hat, wie sie eben jetzt zu hören sind, wie sie eben klingen.
0: Was ich klasse finde, ihr habt mir das vorhin erzählt, als der Jörg als ganz kleiner Steppke wahrscheinlich kaum laufen konnte, dann hat der Privatarrangeur Karl Schöner für das Kind dann eine Stimme so geschrieben, dass der auch das Erfolgserlebnis hat und mitspielen darf.
4: Ja, es war am Anfang halt immer so, ich wollte gern mitspielen und war am Anfang halt noch sehr, sehr klein. Und ich war immer neidisch drauf, die anderen konnten spielen und ich muss zuhören. Und dann nach und nach wurde halt eine Stimme dazu geschrieben oder mit einem Metallophon oder mal Triangel. Und dann habe ich halt mal bei einem Stück einen Schlag gehabt und beim nächsten Stück wurde es dann mehr und dann wurde dann auch eine Stimme zusätzlich mit Blockflöte dazugeschrieben. Und so bin ich dann eigentlich auch in die Geschichte mit reingewachsen.

0: Das war eine Aufnahme aus dem Rundfunkarchiv des Bayerischen Rundfunks mit der Familie Schöner. Heute bei uns persönlich zu Gast, die vier Kinder. Wie ist das eigentlich in so einer Familie? Habt ihr wirklich immer gern miteinander zusammengespielt?
1: Ja, also
2: jetzt müsste man eigentlich zu viert gleichzeitig sagen. Ja.
0: Und da mag ich fast eigentlich wirklich fragen, weil ich kann es mir fast nicht vorstellen, dass ihr wirklich immer gern, weil Kinder wollen doch mal eine Zeit lang lieber das machen oder jenes.
1: Wir haben lieber das und jenes gemacht, aber auch gern zusammen geprobt. Also jedes Mal gern. Und
3: es war von den Anlässen her, wenn zum Beispiel bei uns Geburtstage gefeiert wurden, da war das nicht nur eine reine Geburtstagsfeier, sondern es wurde auch ein bisschen geprobt, aber nicht so mit der Peitsche, sondern man war ja sowieso zusammen und es war eigentlich mehr ein bisschen Zusammenspiel, das man dann...
0: Das heißt, dass da der Vater ein sehr gutes Händchen dafür gehabt hat.
1: Ich denke, der hat mit großem pädagogischem Geschick uns eigentlich in die Welt der Musik geführt.
0: Und das heißt aber, dass ihr nicht jede Woche 18.30 Uhr am Dienstagabend Probe gehabt habt, sondern das war immer auf das eine Ziel hin, dass man gewusst hat, okay, jetzt haben wir einen Anlass.
1: Ja.
0: Wie ist denn das? Euch hat es jetzt in den fränkischen Landen zwischen Würzburg, Coburg und Goxheim, hat es euch verschlagen? Wo trefft ihr euch dann, wenn ihr probt heutzutage?
1: Immer der Hemm bei der Hildegard.
0: Der Hemm bei der Hildegard und die versorgt euch dann, die Mama.
3: Genau.
0: Was spielt ihr heute für Musik inzwischen?
2: Ja, die fränkische Volksmusik ist natürlich immer wieder mal dabei, aber das ist ein Punkt unserer musikalischen Tätigkeit. Das ist von klassischer, von ernster Musik in verschiedensten Besetzungen, auch in anderen Besetzungen natürlich, nicht nur in der Familie, bis ja eben Familienkammermusik auch, barocke, klassische Stücke, ganz breit gefächertes Programm eigentlich.
1: Ich denke, es hat jeder so seinen künstlerischen Freiraum von uns und die fränkische Volksmusik ist aber so das Verbindungsglied.
0: Nachwuchssorgen habt ihr ja nicht, dass ihr Angst habt mit der nächsten Generation, dass die auch Musik machen?
1: Die zwei Töchter von mir, die mittlerweile schon erwachsen sind, die haben gern mitgespielt, durften auch immer gern mitspielen, sind genauso wie der Jörg damals, als er klein war, gnädig aufgenommen worden. Und von der Eva, die zwei Kinder, wachsen auch rein.
0: Jetzt bringen wir mal ein Beispiel von der musikalischen Tätigkeit, was heute gemacht wird. Natürlich kann man das nicht alles abdecken, beziehungsweise wir haben nicht alles im Funkarchiv aufgenommen. Der Jörg Schöner hat inzwischen ein Fagottquartett mit Kollegen zusammen. Windessenz nennt ihr euch,
3: ja.
0: Wie die Quintessenz, bloß mit
3: von
0: dem...
3: Von Quintessenz, aber weil wir eben Wind erzeugen.
0: Weil ihr solche Windbeutel seid und deswegen...
3: Können wir das auch,
0: ja. Vom Fagottquartett Windessenz hören wir jetzt ein fränkisches Volksmusikstückle, die Flohschüttler-Polka.

0: Auch das war ein Stückle von der Familie Schöne, die wir heute in dieser Sendung ein bisschen vorstellen wollen. In Goxheim wird ganz groß gefeiert bei euch.
1: In Goxheim wird dieses Jahr ganz groß gefeiert, nämlich die 1200-Jahr-Feier in Goxheim. Und bei dieser 1200-Jahr-Feier sind wir fränkisch vertreten, also mit den Volksmusik, mit der Volksmusikrichtung. Und im Laufe des Jahres ist eine ganz große Festwoche. Und im Ablauf dieser Festwoche sind wir zum Beispiel bei einem Konzert beim Gartenfest, wo wir Renaissance-Musik machen. Dann unter der Woche bei einem Kirchenkonzert, wo mehr die klassische oder die barocke Musik im Vordergrund steht. Und dann nochmal beim Festakt, wo eben auch die klassische Musik dargeboten wird.
0: Die Goxumer, die kennen euch ja, die kommen nicht durcheinander, aber die Gäste, die dorthin kommen, fragen dann wieder Familie Schöner, wer Papa, wer Mama?
2: Meistens wird die Älteste, also ich, wird für die Mutter gehalten. Der älteste Bruder soll dann mein Mann sein. Also irgendwie bin ich dagegen. Ich bin
0: man muss
2: nach
0: dazu,
2: wie vor die Schwester.
0: Man muss sagen, dazu der Jörg ist 17 Jahre jünger als du. Also,
2: so ist es.
0: Genau. Wenn ihr in Goxheim spielt, wenigstens findet ihr da den Weg zum Auftrittsort, oder?
3: Das ist überhaupt kein Problem, weil die Goxheimer ja jetzt eine Autobahnabfahrt haben. Da geht's wunderbar.
1: Ja, also wie gesagt, nach Goxheim und in und um Goxheim kennen wir uns natürlich bestens aus. Vor vielen Jahren, wo wir eine der ersten Aufnahmen in Nürnberg hatten beim Bayerischen Rundfunk, waren wir schon ganz in der Nähe vom Bayerischen Rundfunk in der Wallensteinstraße oder in der Nähe der Wallensteinstraße. Und waren uns dann unsicher, ob wir denn noch den Bayerischen Rundfunk zum angegebenen Termin finden, haben dann einen Passanten gefragt, der uns dann sehr nürnbergerisch geantwortet hat, Allmächt, da sind sie ja völlig verkehrt. Da wussten wir natürlich, dass wir erstens mal in Nürnberg sind und haben dann auch relativ schnell zum Rundfunk gefunden.
0: Und dass ihr das Rundfunkstudio doch noch gefunden habt, beweist die Aufnahme aus der Sitzung, das hören wir jetzt.

0: Das war's schon wieder, ein kleines Porträt der Familienmusik Schöner aus Goxheim bei Schweinfurt. Ich bedanke mich ganz herzlich, dass ihr nach Nürnberg gekommen seid. Wünsche euch noch einen schönen Abend und einen guten Nachhauseweg.
1: Wir bedanken uns auch recht herzlich bei dir, Kilian, für die Einladung. Und ganz besonderes Dankeschön fürs Kaffee machen.
2: Gilt natürlich der Renate Beck, die anstelle unserer Mutter, die ja sonst für uns sorgt, hier auch sehr schön uns umsorgt hat.
0: Das freut mich, wenn es euch gut gegangen ist. Einen schönen Nachhauseweg. Bis dann. Tschüss, ade.
1: Tschüss, ade.
3: Das war die Sendung Porträt der Familie Schöner aus Gochsheim vom 17. April 1996 aus dem Studio Franken. In derer Archivschatzstund habe ich mich erinnert gefühlt an meine eigenen musikalischen Anfänge. Aufgewachsen bin ich zunächst mit viel Gesang und vielen Liedern der Fischbachauer Sängerinnen, wie wir es in der ersten Hälfte dieser Sendestund gehört haben. Dann hat natürlich auch bei mir, wie bei den meisten Grundschülern der 1980er Jahre, die Blockflöte dazugehört. Und wir bei der Familie Schöner hab ich das Glück gehabt, dass mein Lehrer, der Herr Bernhard, von Anfang an auf einen schönen Ton und die vorhin beschriebene Stütze beim Flötenspulen geachtet hat. So hat man das dann auch gut aushalten können, wenn 29 Kinder gleichzeitig in die Blockflöten neiblosen haben. Ebenfalls in der Grundschule habe ich dann das Hackbrettspulen angefangen und dazu freue ich mich jetzt schon auf den Archivschatz vom kommenden Sonntag. Da schauen wir zurück auf das internationale Hackbrettfestival, das der Rudi Zapf jahrelang in München veranstaltet hat. Hackbrett nicht nur in der Stummmuse gibt es dann also nächsten Sonntag. Und passend zur heutigen Sendung hören wir jetzt nochmal die Fischbachauer Sängerinnen mit der Kathi Greinsberger und das Fagottquartett Windessenz mit einem Mitglied der Familie Schöner. Ein schöner Sonntag wünscht noch die Katrin Stadler.

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1: Uhr, die Nachrichten des Bayerischen Rundfunks mit Benjamin Day, die Übersicht. Linke deckelt Diäten für ihre Abgeordneten. USA und Iran nähern sich offenbar an. Vorschläge zur Rentenreform sorgen für Diskussionen. Das Wetter in Bayern sonnig und heiß, örtlich unwetterartige Gewitter. Potsdam. Politiker der Partei Die Linke müssen künftig einen Großteil ihrer Gehälter für wohltätige Zwecke abgeben, das hat der Bundesparteitag beschlossen. Der Gehaltsdeckel betrifft Abgeordnete im Bundestag und EU-Parlament. Ihre Diäten sollen von derzeit rund 11.800 Euro brutto auf 5.300 Euro begrenzt werden. Der Betrag orientiert sich am Tarifvertrag für den öffentlichen Dienst und entspricht ungefähr dem aktuellen Durchschnittslohn von Vollzeitbeschäftigten. Das restliche Geld soll in Sozialfonds fließen. Die Linke begründet die Begrenzung ihrer Diäten ab der nächsten Legislaturperiode damit, dass Abgeordnete nicht besser verdienen sollten als die, Zitat, arbeitende Klasse. Luzern. Bei den Verhandlungen zwischen den USA und dem Iran über ein dauerhaftes Ende des Irankriegs zeichnet sich offenbar eine Annäherung ab. US-Vizepräsident Vance sprach am Rande des Treffens in der Schweiz von großen Fortschritten in den vergangenen Stunden. Er sehe die Chance auf eine gemeinsame Zukunft und bessere Beziehungen zwischen beiden Ländern. Auch aus Teheran kommen positive Signale. Präsident Pezeshkian äußerte sich vorab zuversichtlich und zeigte sich bereit, den Verzicht auf ein Atomwaffenprogramm schriftlich zu garantieren. Der Iran pochte im Gegenzug auf ein Ende der Kämpfe zwischen Israel und der Hisbollah im Libanon. Berlin. Die Vorschläge der Rentenkommissionen sorgen weiter für Diskussionen. Sozialverbände und Ökonomen äußern deutliche Kritik an den geplanten Reformen. VdK-Präsidentin Bentele warnte vor Einschnitten bei der gesetzlichen Rente. DEW-Präsident Fratscher sagte in der Rheinischen Post, die Vorschläge würden das Problem der Altersarmut nicht lösen. Gewerkschaften sind vor allem gegen eine weitere Anhebung des Rentenalters und warnen davor, dass viele Beschäftigte schon heute Schwierigkeiten hätten, bis 67 zu arbeiten. Die Kommission empfiehlt unter anderem, das Renteneintrittsalter an die Lebenserwartung zu koppeln und die abschlagsfreie Rente mit 63 abzuschaffen. Zudem sollen künftig mehr Menschen in die gesetzliche Rentenversicherung einzahlen. Ziel ist eine langfristige Stabilisierung des Rentensystems. London. Großbritanniens Premier Starmer steht offenbar vor dem politischen Aus. Wie mehrere britische Zeitungen berichten, will der Labour-Chef in den kommenden Tagen, möglicherweise bereits morgen, seinen Rücktritt bekannt geben. Wirtschaftsminister Kyle sagte, der Premier prüfe derzeit die politischen Realitäten, Herausforderungen und Chancen, die sich ihm stellten. Der Druck auf Starmer hatte sich zuletzt erhöht, da sein parteiinterner Rivale Andy Burnham einen Sitz im Parlament gewonnen hat. Burnham ist der ehemalige Bürgermeister von Manchester und gilt als einer der beliebtesten Politiker Großbritanniens. Greinau. Ein junger Bergsteiger ist im Wettersteingebirge tödlich verunglückt. Nach Angaben der Polizei war der 19-Jährige mit einem Begleiter in Richtung Kleiner Wachsenstein unterwegs. Auf etwa 1700 Metern löste sich demnach ein Griff, an dem sich der junge Mann festhalten wollte. Er stürzte ca. 100 Meter in die Tiefe. Die herbeigerufene Bergwacht und ein Notarzt konnten nur noch den Tod des 19-Jährigen feststellen. Laut Polizei hatte der junge Bergsteiger die Tour schon mehrfach gemacht. Das Wetter in Bayern. Bis zum Abend teils freundlich, teils bewölkt, örtlich auch kräftige Schauer und Gewitter. Der Deutsche Wetterdienst warnt aktuell vor schwerem Gewitter in mehreren Teilen des Freistaats. In der Nacht vielerorts klar oder leicht bewölkt, es kühlt auf 22 bis 13 Grad ab. Auch in den kommenden Tagen sonnig und heiß mit einzelnen Wärmegewittern. Soweit die Nachrichten. Es ist 17.04 Uhr. Die Verkehrsmeldungen. Die A3 Nürnberg-Passau ist in beiden Richtungen zwischen Kreuz Deggendorf und Hengersberg wegen Bauarbeiten bis morgen früh gegen 1 Uhr gesperrt. Es staut sich in beiden Richtungen. Eine Umleitung ist jeweils eingerichtet. Wir empfehlen aber, das Gebiet weiträumig zu umfahren. Die A6 Nürnberg Richtung Heilbronn zwischen Schwabach-West und Neuendettelsau 3 Kilometer Stau. A7 Füssen Richtung Ulm zwischen Memmingen-Süd und Dettingen an der Iller Stau und stockend. Und zuletzt die A92 München Richtung Deggendorf zwischen Pilsding-Großkölnbach und Landau an der Isar Sperre nach einem Unfall. Soweit die Verkehrsübersicht.
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2: Unter Mikrofon begrüßt Sie wie immer ganz herzlich Simone Wichert und freut sich, dass Sie wieder eingeschaltet haben. Diesmal zu einem Musiksalon am ersten richtigen Sommerwochenende. Denn nach dem meteorologischen Anfang Juni haben wir nun auch den kalendarischen Sommeranfang hinter uns. Musik aus sommerlich warmen südlichen Gefilden steht auf dem Programm, dazu Werke über Wetterphänomene, die uns der Sommer eben auch dann und wann bietet. Steife Brise, laues Lüftchen, Platzregen oder auch Donner und Blitz.

Die Schnellpolka unter Donner und Blitz von Johann Strauss Sohn haben wir gerade gehört. Auf der Musiksalonbühne war das Akkordeonorchester Hausham unter der Leitung von Georg Hettmann. Jetzt sind zwei Gitarren an der Reihe. Das Gitarrenduo Kronseder entführt uns auch wieder Richtung Süden. Und zwar mit der Marcha del Sul und dem Rio-Feeling.

Das Gitarrenduo Kronseder war das. Maximilians und Sebastians Titel gerade eben hieß Rio Feeling und der klang doch nach Hitze und nach Windstille unten im Süden. Wir lassen nun wieder ein Lüftchen wehen und zwar ein bayerisches mit René Maquet und seiner Musette-Kapelle, die Brise Bavaroise.

Schön ist es, auf der Welt zu sein, findet der Hauptschulchor Küps. Und das finde ich auch, vor allem im Sommer und bei sonnigem Wetter. Genau richtig, um baden zu gehen, an einen See oder, noch besser, gleich ans Meer. Dorthin entführt uns jetzt für die nächsten Minuten die Liedertafel Dachau mit La Mer.

Sie hören BR Heimat und einen sommerlichen Musiksalon zum kalendarischen Sommeranfang, in dem gerade eben bei Roh Klausmann etwas vom Winde verweht wurde. Gone with the Wind hieß der Titel. Mit Wind fängt's meistens an, dann kommen graue Wolken und auf einmal fallen dicke Tropfen vom Himmel. Da kann der Sommer noch so schön sein. Aber Regen kann schließlich auch jede Menge Spaß machen. Hören Sie selbst, hier ist der Chor Singflut. Nein, nicht mit der Sintflut, sondern mit dem Parkplatzregen. Du.

Ich sag's doch, Regen kann auch Spaß machen, vor allem, wenn's Männer regnet. Wie gerade eben beim Chor Singflut aus dem Bayerischen Wald. Im Original wurde der Titel gesungen von den Weather Girls. Um sommerliche Gegenden und sommerliches Wetter geht's heute hier im Musiksalon auf BR Heimat. Wir hatten schon jede Menge Sonne, Blitz und Donner, Regen und Wind. Und auch Chor und Band der Musikschule Gersthofen haben dem klimatischen Sammelsurium nur noch etwas hinzuzufügen.

Aus dem Musical Hair war dieser Ausschnitt Aquarius und Let the Sunshine In. Bei uns hier im Musiksalon auf BR Heimat, gesungen und gespielt von Chor und Band der Musikschule Gersthofen. Und jetzt träumen die Top-Kids der Musikschule Abensberg, die Jungs und Mädels um Chorleiter Reinhold Rückerl von Kalifornien, wo es sogar im Winter sonnig und warm ist.

Die Top Kids der Musikschule Abensberg haben musikalisch vom sonnigen Kalifornien geträumt. Von dort aus in 2 Minuten um die Welt gereist, ist mit uns danach kurzerhand das Posaunenquartett der Musikschule Pfaffenwinkel. Und diese Globetrotter waren übrigens 3 Posaunen und 1 Tuba aus Schongau. Und wir Daheimgebliebenen? Wir machen bei schönem Wetter vielleicht eine Gartenparty mit kühlen Getränken, gegrilltem, Kerzen und Lampions. Und egal, ob unser Garten nun königlich oder doch recht bürgerlich ist, die passende Musik dazu, die haben nun die Amper Stompers aus Dachau für uns, den Royal Garden Blues.

Wenn's bei der Gartenparty abends donnert und wettert und man blitzschnell alles vor dem Gewitter in Sicherheit bringen muss nach drinnen, das klingt dann vielleicht so wie gerade eben bei Jersey Lightning von der Veterinary Street Jazz Band. Wenn es aber nur ein wenig kühler wird nachts, wenn ein leichtes Lüftchen die Hitze des Tages einfach so davonbläst, dann ist es angenehm draußen und man kann noch lange im Garten sitzen bleiben und den schönen Sommertag in Ruhe ausklingen lassen. Musik dazu kommt im Original von Mr. Acker Bilk und hier im Musiksalon auf BR Heimat vom Borufgy-Quartett aus Frauenau. Stranger on the Shore.

Fly Me to the Moon war das, gespielt vom Munich Swing Orchestra. Melodien, die besonders gut zum Sommer passen, die gibt's heute hier im Musiksalon auf BR Heimat. Dazu gehört bestimmt auch der Titel Night and Day von Cole Porter. Und den hören wir nun von der On Cue Big Band aus Planegg-Kreiling um Bandleader Horst Gmeinwieser. Night and Day.

0: mit Night and Day von Cole Porter, gespielt von der OnCue Big Band aus Planegg Krailing, geht unser Musiksalon nun auch schon langsam zu Ende.
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0: Aber bleiben Sie weiter bei uns hier auf BR Heimat. Nach den Nachrichten sind wie immer die Kollegen aus Franken dran mit Fränkisch vor sieben. Weiterhin also viel Vergnügen im Programm von BR Heimat. Denn auch hier im Musiksalon geht's noch ein klein bisschen weiter mit Musik für eine lauschige Sommernacht. Wieder mit der OnCue Big Band und Night Train. Ich wünsche Ihnen eine sonnige und trotz möglicher Hitze angenehme Woche. Und ich freue mich auf ein Wiederhören am kommenden Sonntag, Spätnachmittag, wenn Sie Lust haben. Bis dahin auf Wiederhören, sagt Ihre Simone Wichert.

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1: Uhr, die Nachrichten des Bayerischen Rundfunks mit Karin Schumacher. Die Übersicht. Wadefuhl warnt vor Mautregelungen für Straße von Hormus. Vorschläge der Rentenkommission sorgen für viel Kritik. Wohnmobil fängt bei Sommerhitze auf A8 Feuer. Das Wetter in Bayern, Sonne, Wolken und teils kräftige Gewitter. Berlin. Bundesaußenminister Wadefuhl warnt davor, dass nach dem Ende des Irankriegs in der Straße von Hormus eine Mautregelung eingeführt wird. Die für die weltweite Energieversorgung wichtige Meerenge müsse wieder frei passierbar sein, sagte der CDU-Politiker. Dies sei ein Prinzip des Seevölkerrechts. Wadefuhl verweist auf unklare Formulierungen in der Absichtserklärung zwischen den USA und dem Iran. Verteidigungsminister Pistorius macht derweil US-Präsident Trump für die anhaltende Krise verantwortlich. Letztlich habe er den, Zitat, Korken in die Straße von Hormus reingedrückt, sagte der SPD-Politiker in der ARD-Sendung Bericht aus Berlin. Seit dem Nachmittag verhandeln Vertreter der USA und des Iran in der Schweiz über ein dauerhaftes Kriegsende. Katar ist als Vermittler dabei. Grundlage für die Gespräche ist ein Rahmenabkommen, das in dieser Woche unterschrieben wird. Berlin. Die Vorschläge der Rentenkommission stoßen auf ein unterschiedliches Echo. Bundesarbeitsministerin Baas begrüßte die Empfehlungen grundsätzlich. Die SPD-Politikerin sagte, bei der Reform müssten alle Generationen im Blick behalten werden. Zugleich kündigte sie für das geplante Ende der abschlagsfreien Rente nach 45 Beitragsjahren Übergangsfristen und Vertrauensschutz an. Kritik an den Vorschlägen kommt unter anderem von Sozialverbänden und Wirtschaftsexperten. DIW-Präsident Fratscher etwa hält sie für nicht ausreichend, um das Problem der Altersarmut zu lösen. Die Kommission empfiehlt unter anderem ein schrittweise steigendes Renteneintrittsalter, das an die Lebenserwartung gekoppelt wird. Übermorgen sollen die Vorschläge offiziell vorgestellt werden. Potsdam. Die Linke verpflichtet ihre Abgeordneten, einen Großteil ihrer Diäten an Sozialfonds abzugeben und nicht mehr als ein Durchschnittsgehalt für sich zu behalten. Einen entsprechenden Antrag hat der Parteitag in Potsdam mit breiter Mehrheit beschlossen. Der Gehaltsdeckel orientiert sich am Tarifvertrag für den öffentlichen Dienst und liegt bei 5.300 Euro brutto. Derzeit erhalten Bundestagsabgeordnete eine monatliche Diät von mehr als 11.800 Euro brutto sowie eine steuerfreie Aufwandspauschale von knapp 5.500 Euro. Berlin. Bundesverkehrsminister Schnieder macht Bahnkunden keine Hoffnung, dass die Züge im Fernverkehr rasch pünktlicher werden. Ziel sei es, dass man im Fernverkehr dieses Jahr wieder eine Pünktlichkeitsquote von über 60% schaffe, sagte der CDU-Politiker beim Tag der offenen Tür der Bundesregierung. Die Talsohle sei jetzt aber erreicht. Mit den Komplettsanierungen ganzer Strecken im maroden Schienennetz werde es schrittweise besser. Eine Pünktlichkeitsquote von 70% erwartet Schnieder allerdings frühestens im Jahr 2029. Irschenberg. Auf der A8 Salzburg-München ist am Vormittag das Wohnmobil eines schwedischen Ehepaares auf der Rückreise vom Urlaub ausgebrannt. Verletzt wurde dabei niemand. Als Ursache wird ein technischer Defekt vermutet. Wegen der Rauchentwicklung und der Löscharbeiten musste die Autobahn in Richtung München bei Irschenberg für etwa 1,5 Stunden lang gesperrt werden. In der Sommerhitze kam es zu einem langen Stau. Das Wetter in Bayern bis zum Abend teils freundlich, teils bewölkt, örtlich auch kräftige Schauer und Gewitter. Der Deutsche Wetterdienst warnt vor schwerem Gewitter in mehreren Teilen des Freistaats. Auch in den kommenden Tagen sonnig und bis zu 36 Grad heiß mit einzelnen Wärmegewittern. 18.04 Uhr. Und hier die Verkehrsmeldungen. Die A3 Nürnberg-Passau ist in beiden Richtungen zwischen dem Kreuz Deggendorf und Hengersberg wegen Bauarbeiten bis morgen früh gegen 1 Uhr gesperrt. Es staut sich in beiden Richtungen. Eine Umleitung ist eingerichtet. Wir empfehlen aber, das Gebiet weiträumig zu umfahren. A6 Nürnberg Richtung Heilbronn zwischen Schwabach-West und Neuendettelsau 3 Kilometer Stau. A7 Füssen Richtung Ulm zwischen Illertissen und dem Dreieck Hittistetten Stau und stockend wegen eines defekten Fahrzeugs. A8 Salzburg Richtung München zwischen Weyern und dem Kreuz München Süd abschnittsweise stau- und stockend. A92 München Richtung Deggendorf, zwischen Pilsting, Groß-Köllenbach und Landau an der Isar Sperre nach einem Unfall. A95 Garmisch-Partenkirchen Richtung München, zwischen Kreuzhof und Sendling Süd ein Unfall auf der linken Spur. Und B17 Landsberg Richtung Augsburg, zwischen Oberottmarshausen und Königsbrunn Sylt ein Unfall mit mehreren Fahrzeugen. Soweit die Verkehrsmeldungen.
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1: Uhr, die Nachrichten des Bayerischen Rundfunks mit Karin Schumacher, die Übersicht. Kämpfe im Libanon überschatten Iran-Verhandlungen in der Schweiz. Unwetter sorgen in Mittelfranken für zahlreiche Rettungseinsätze. Alba Berlin ist neuer deutscher Basketballmeister. Das Wetter, teils kräftige Gewitter mit Unwetterpotenzial. Washington. US-Präsident Trump hat den Iran aufgefordert, seine Stellvertreter im Libanon in die Schranken zu weisen. Diese müssten sofort aufhören, Unruhe zu stiften, schrieb Trump auf seiner Social-Media-Plattform. Wenn nicht, werde man den Iran wieder sehr hart treffen. Mit Stellvertretern meinte Trump die Hisbollah-Miliz. Sie gilt als Irans, wichtigster politischer und militärischer Partner im Libanon. Die anhaltenden Kämpfe im Libanon zwischen der Hisbollah und Israel haben die Friedensverhandlungen zuletzt stark belastet. Sie überschatten auch die laufenden Gespräche in der Schweiz. Seit dem Nachmittag ringen dort Vertreter der USA und des Iran über ein dauerhaftes Kriegsende. Neben den Kämpfen im Libanon ist die Zukunft des iranischen Atomprogramms ein weiterer Knackpunkt. Berlin. Die Oppositionsfraktionen von Grünen, Linken und AfD haben die bekannt gewordenen Vorschläge der Rentenkommission kritisiert. Grünen-Fraktionschefin Hasselmann wertete es als Fehler, das Rentenniveau nicht bei 48% zu stabilisieren. Sehr viele Menschen hätten dann keine Sicherheit, so Hasselmann. Der neue Linken-Chef Pantisano kündigte Widerstand an gegen, so wörtlich, noch länger und noch mehr arbeiten. Der arbeitsmarktpolitische Sprecher der AfD-Bundestagsfraktion Springer wandte sich auch gegen höhere Beiträge, die gezahlt werden müssten. Der Vorsitzende der Jungen Union Winkel sagte in der ARD, er sei auf den ersten Blick zufrieden und es sehe danach aus, dass die Reform ein großer Wurf werde. Berlin. Die Bundesregierung hat bestätigt, dass die Abschiebungen afghanischer Straftäter in ihre Heimat in Absprache mit der Taliban-Regierung ausgeweitet werden. Laut Bundesinnenministerium sind künftig 3 Charterflüge pro Monat und auch Einzelrückführungen per Linienflug möglich. Die direkten Gespräche zwischen dem Innenministerium und den radikal-islamischen Taliban sorgen für heftige Kritik. Die Grünen haben Minister Dobrindt aufgefordert, die Absprachen offenzulegen. Er mache Deutschland erpressbar und wehrte die Taliban-Regierung auf, der schwere Menschenrechtsverletzungen vorgeworfen würden, hieß es. Nürnberg. Über Teile Bayerns ziehen gerade kräftige Unwetter mit Starkregen, Hagel und Sturmböen hinweg. In Mittelfranken mussten Polizei und Feuerwehr zu zahlreichen Einsätzen ausrücken. Besonders betroffen war die Region um Zirndorf im Landkreis Fürth. Dort stand eine Unterführung komplett unter Wasser. Einige Autos blieben in den Fluten stecken. Außerdem liefen dort mehrere Keller voll Wasser, genauso wie in Windsbach im Landkreis Ansbach. Die Polizei berichtet auch von umgestürzten Bäumen und herabfallenden Ästen. Verletzt wurde nach ersten Erkenntnissen niemand. München. Alba Berlin ist neuer deutscher Basketballmeister. Das Team gewann das entscheidende 5. Finalspiel beim FC Bayern München mit 84-81. Die Berliner sicherten sich damit dank einer starken Aufholjagd ihren 12. Bundesligatitel. Für die Basketballer des FC Bayern ist es eine Enttäuschung. Sie hätten zum ersten Mal 3 Meistertitel in Folge holen können. Das Wetter in Bayern, teils sonnig, teils bewölkt, vereinzelt kräftige Schauer und Gewitter. Der Deutsche Wetterdienst warnt in mehreren Regionen vor Starkregen, Hagel und Sturmböen. In den nächsten Tagen weiterhin viel Sonne, ab dem Nachmittag jeweils kräftige Hitzegewitter möglich, Höchstwerte 29 bis 36 Grad. 19.04 Uhr. Und hier noch die Verkehrsmeldungen. Die A3 Nürnberg-Passau ist in beiden Richtungen zwischen Kreuz-Deggendorf und Hengersberg wegen Bauarbeiten bis morgen früh gegen 1 Uhr gesperrt. Es staut sich in beide Richtungen. Eine Umleitung ist jeweils eingerichtet. Wir empfehlen, das Gebiet weiträumig zu umfahren. A6 Nürnberg Richtung Heilbronn zwischen Schwabach-West und Neuendettelsau 3 Kilometer Stau. A7 Füssen Richtung Ulm zwischen Illertissen und dem Dreieck Hittstetten immer wieder stockend. A92 München Richtung Deggendorf zwischen Pilsting, Groß-Köllenbach und Landau an der Isar, eine Sperre nach einem Unfall. A95 Garmisch-Partenkirchen Richtung München, zwischen Kreuzhof und Sendling Süd ein Unfall auf der linken Spur und A99 Ostumfahrung München Richtung Nürnberg, zwischen Kirchheim bei München und Aschheim-Ismaning ein Unfall. Soweit die Verkehrsübersicht.
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2: Im heutigen Feierabend gehen wir bohren. Am Mikrofon begrüßt sich Petra Martin. Es ist Sommeranfang und da springen wir heute mal ins kühle Nass. Allerdings nur im Radio, weil ich Ihnen zwar einige Bäder vorstelle, die es allerdings gar nicht mehr gibt, bis auf eins. Jetzt aber erstmal die Wassertröpfe-Polka von der Fasaneria Raffaele und Hackbrettmusik.

0: Mit der Wassertripfelpolka sind wir in Feierabend gekommen. Heute nehme ich einen mit zum Bohren und Planschen. Im Münchner Westen ist ja der Nymphenburger Schlosspark. Das ist nicht nur eine grüne Oase, da spielt auch das Wasser eine große Rolle. Die Bäche, Kanäle und Seen werden von der Würm gespeist. Schon vor über 300 Jahren ist das Kanalsystem angelegt worden. Bohren darf man da natürlich nicht. Oder vielmehr, Otto Normalbürger darf das nicht. Ich habe mich mit Franz Schröter von der Geschichtswerkstatt Neuhausen getroffen. Der kennt sich mit der Vergangenheit in Neuhausen, Nymphenburg und Gern bestens aus. Und wir waren im Nymphenburger Schlosspark. Beim grünen Brunnhaus geht es zu einer ein bisschen versteckten Stei im Gebüsch.
1: Da dahinter hat man in der Mitte des 19. Jahrhunderts begonnen, das sogenannte Prinzenbad zu errichten. Da hat man schlicht und ergreifend den Kanal, der da durchfließt, ein bisschen ausgebackert, also ein bisschen tiefer gemacht und hat an die Seiten mit Beton so den Kanal eingefasst, mit Treppen, die ins Wasser reingingen. Und da waren bis weit nach dem Zweiten Weltkrieg waren da immer noch die Umkleidekabinen gestanden.
0: Das ist wirklich ein idyllischer Ort. Durch die grünen Baumkronen blitzen so einzelne Sonnenstrahlen und die reflektieren sich auf dem grünen Wasser im Kanal. Die Betoneinfassung ist auch noch deutlich zum Erkennen, aber mit Moos überwachsen. Und tief ist das Wasser leider gar nicht mehr. Und da haben die Wittelsbacher Prinzen das Schwimmen gelernt. Das war aber nicht das einzige Freibad im Schlosspark. Die königliche Familie hat bis nach dem Zweiten Weltkrieg ein eigenes Schwimmbecken gehabt, im nördlichen Kabinettsgarten. Der ist direkt am Schloss. Bis in die 1950er haben der Kronprinz und seine Familie hier noch gebadet. Bam haben sie vor neugierigen Blicken geschützt. Im Frühling und Herbst kann man aber das runde Becken mit den Handleif und Treppen noch erahnen. Wir hören jetzt dazu passend einen Seerosenwalzer von der Deutzer Geigenmusi und in der Nassenau von der Weinbergmusi.

0: Im Feierabendorf BR Heimat sind wir heute am Wasser, und zwar in Minga. Mit Franz Schröter von der Geschichtswerkstatt Neuhausen habe ich mich im Nymphenburger Schlosspark getroffen. Da gibt es zwar viel Wasser, aber schwimmen oder bohren darf man da nicht. Außer man ist der Hausherr. Das waren die Wittelsbacher, und Prinzregent Luitpold regierte Bayern ja von 1886 bis zu seinem Tod 1912. Luitpold hat die Natur meng, Wald und Berg, aber auch das Wasser. Der war ein leidenschaftlicher Schwimmer und Taucher, und auch das kalte Wasser hat ihm nichts ausgemacht. Er hat sich bei der großen Kaskade sein eigenes Schwimmbecken ausheben lassen, und da ist er bis in Oktober neu geschwommen. Der Franz Schröter kann dazu eine Anekdote erzählen.
1: Prinzregent war ein großer Kunstmäzen, und da haben die Maler natürlich versucht, Aufträge zu bekommen vom königlichen Hof. Wenn man das Glück gehabt hat, dass er einen Termin gekriegt hat, hat der Prinzregent gesagt, okay, dann treffen wir uns also morgen Vormittag um 10 Uhr oder sowas. Aber nicht im Schloss, sondern ganz hinten bei der Kaskade. Und da haben die armen Hund Ende September noch bohren müssen, weil der Prinzregent auch gebadet hat. Ja, das war für die mit Sicherheit ziemlich unangenehm.
0: Also ich muss sagen, da ist mir der Prinzregent schon sehr sympathisch, weil ich schwimme nämlich auch gern, aber ich habe kein eigenes Bad, in dem ich meine Termine vereinbaren kann. Wir hören jetzt Musik. Und nachher geht's von den höfischen Bädern zu den bürgerlichen. Die Donisel Danzl-Musik spielt uns einen Schwimmbadwalzer.

0: Das waren jetzt nur die Ruffburm mit dem Nymphenburger Porzellan, passend zu unserer kleinen Badetour durch Nymphenburg im Westen Münchens. Franz Schröter und ich sind jetzt nicht mehr im Schlosspark, sondern vorm Schloss. Ein Bad oder Schwimmbecken ist da nicht mehr zum Sehen, nur der Schlosskanal und heiser. Da ist eben noch die Porzellanmanufaktur und früher war da eine kleine Mühle, angetrieben mit dem Wasser aus dem Nymphenburg-Biedersteiner Kanal. 1847 ist da ein Bad gebaut worden.
1: Man hat das Wasser vom Nymphenburg-Biedersteiner Kanal benutzt zum Schwimmen. Man hat zwei Becken gebaut, die waren 50 Meter breit und 20 Meter lang, getrennt durch Lattenzäune, weil das eine war Damen, das andere war Herren. Familienbad war das Schlossmühlbad erst seit 1910 umeinander. Da haben sie dann also

0: Die Altmühldorfer Musikanten mit »Einmal ist gar«. Im Schlossmühlbad vor dem Nymphenburger Schloss war es dann 1952 auch vorbei. Heute sind wir passend zum Sommeranfang auf Badetour. Allerdings gibt es die Bäder in Nymphenburg schon lange nicht mehr. Ich bin mit Franz Schröter von der Geschichtswerkstatt Neuhausen unterwegs. Wir sind noch immer am Nymphenburg-Bedersteiner Kanal. Das ist der kleine Kanal, der aus dem Schlosspark durch Gern fließt und nachher zum Olympiasee wird. Aber jetzt sind wir erstmal Gern auf der Niederlinger Brücken.
1: Und da wurde 1856 das Bad Gern errichtet. Da hat man an dem Kanal, der ist ja bloß etwa 6 Meter breit und 6 Zentimeter tief, da hat man an der linken und an der rechten Uferseite hat man das mit Planken, mit Holzplanken befestigt und so Leitern hingebaut, dass man ins Wasser nicht steigen hat können. Und auf der Ostseite der Brücke waren die ersten 50 Meter, sage ich jetzt einmal, das Kommunbad, also das Gemeinschaftsbad, Herren und dann Damen. Die sind abgegrenzt natürlich, streng abgegrenzt. Auf der linken Seite, an der westlichen Seite, hat man über diesen Kanal etwa 24 Hütten drüber gebaut. Das heißt, man einen Steg baut, einen schmalen Steg, eine Hütte drauf baut, alles aus Holz. Dann hat man sich da umziehen können und über eine Leiter dann in das Wasser reinsteigen. Warte, das müssen Sie sich so vorstellen, wenn Sie die Hütte 3 gehabt haben und 10 Meter weiter ist dann die Hütte 4 gekommen. Diese 10 Meter Kanal waren ein eigener Pool, praktisch mehr oder weniger. Ja. Schwimmen können Sie vergessen, weil er nicht tief genug ist. Das war eh so ein moderates Eintauchen. Ja. Also mit Schwimmen war da nicht allzu viel.
0: Naja, immerhin eine Abkühlung an heißen Tag. Und wie auch beim Schlossmühlbad hat es beim Gernerbad eine Gastwirtschaft gegeben. Das große Haus direkt an der Brücke erinnert noch daran. Da war bis 1922 das Gasthaus Bad Gern. Das Bad selber hat dann schon 2 Jahre früher dazu gemacht, weil ein Stückerl weiter 1913 das städtische Dantebad gebaut worden ist. Der Franz Schröter hat in seinen Akten noch was zum Gernerbad gefunden. 1861 hat König Max II. Von seinen Amtsärzten so Berichte eingefordert. Da ist dann so aufgelistet worden, wie viele Leute in dem Bezirk wohnen, was die gearbeitet haben, wie die so beieinander sind und lauter so Sachen. Und in Neuhausen-Nymphenburg war das der Dr. Kranz. Und das hat er aufgeschrieben.
1: In der letzten Zeit wurden an der Würm und ihren Kanälen Schwimmbäder errichtet. Diese werden aber vor allen Dingen von Münchnern benutzt. Unsere Leute gehen kaum dahin. Und unsere Leute, hat er dann weitergeschrieben, haben sich in ihrem ganzen Leben außer dem Gesicht, den Händen und den Füßen keinen Teil ihres Leibes gewaschen. Das ist der Teil des Physikatsberichts, den der Dr. Kranz geschrieben hat im Jahr 1861.
0: Gern war damals noch kein Teil von Minger, sondern so ein Nest mit 4 Bauernhöfen. Aber das Bad war bekannt und wie dann später die Trambahn auch hingefahren ist, war es gut besucht. 20 oder 30 Pfennig Eintritt und schon vor dem Ersten Weltkrieg mit langen Öffnungszeiten, von 8 bis 8 auf die Nacht. Davon kennen wir heutzutage in die Münchner Freibäder nur Drama. Gleich jetzt zum Dantebad. Das war damals ganz modern und hat dem Gerner Bad so viel Konkurrenz gemacht, dass zu machen hat müssen. Aber jetzt gibt es erst einmal ein Streppfallbad von der Familienmusik Hoffmann. Meine Kollegin Annette Fassl hat uns ja wieder schöne und passende Musik ausgesucht.

0: Im Feierabend sind wir heute in alte Bäder im Münchner Westen unterwegs. Zum Freibadbesuch gehört ja auch ein Eis und deshalb haben uns die Weißenkrone ein Vanilleeis spendiert. In unserer Sendung haben wir ja schon vor einige Bäder gehört, die es gar nicht mehr gibt. Zum Beispiel das Prinzenbad im Schlosspark. Das war nicht für die Öffentlichkeit. Aber auch das Schlossmühlbad und das Gernerbad am Canaletto gibt es schon lange nicht mehr. Aber jetzt sind wir am Dantebad. Das ist 1913 als städtisches Bad aufgemacht worden und das gibt's noch alle. Freilich schaut das jetzt ganz anders aus als 1913. Das erste Becken war da, wo heute an der Hohenlohestraße der Kiosk bei der Brucken ist. Im Bad selber ist da jetzt der Kinderspielplatz und ein bisschen was zum Planschen. Im ursprünglichen Dantebad waren die Becken parallel zum Nymphenburg-Biedersteiner Kanal. Und früher ist da auch das Badwasser hergekommen. Der Stadionbereich ist dann 1929 dazugekommen. Und neben dem Familienbad hat es ein Schwimmstadion mit 50 Meter Becken, Sprungturm und Tribüne für Zuschauer gegeben. Zutritt allerdings nur für über 18-Jährige. Der Franz Schröter ist in Neuhausen aufgewachsen und da war er mit seinen Späseln oft im Dantebad. So am Vormittag haben die Burmer einen Radl gepackt, sind da hingefahren und für ein Zehnerl haben sie den ganzen Tag in die 50er im Freibad sein können.
1: Den Bademeister auszudrücken war also keine große Kunst. Also das haben wir also als 16-Jährige natürlich also locker geschafft. Das war nicht das Thema. Man hat noch abgelenkt ein bisschen. Wir sind zu fünft hingegangen, einer hat den Bademeister angerührt wegen irgendeiner blöden Frage oder irgend sowas und die anderen sind inzwischen hinten da durchgegangen. Das war einfach. Weil das Ziel war natürlich dieser 10 Meter hohe Sprungturm. Und wir haben immer gesagt, mei, das war einmal scharfe Nummer da runter zum Springen. Zu dritt sind wir auf den Turm rauf, da haben wir nämlich vorher immer schauen müssen, das haben wir von außen schon gesehen, ob der Turm überhaupt auf ist. Wir da rein, wir da rauf. Wir haben uns vorher noch in die Hand rein versprochen, dass wir nicht zu Fuß runtergehen. Und dann stehen wir da drum. Und dann schaut man das erste Mal da runter. Und dann wäre es schon ein bisschen anders. Ja. Also heute würde ich das nie mehr in meinem Leben machen. Aber natürlich, damals noch, ja, mit 16, haben wir da oben gestanden und da auf diesen Tribünen, da sind die Leute jetzt gelegen mit den Handtücher und so. Die haben alle aufgeschaut und wir die Größten waren, die da drum gestanden. Und jeder hat Hosen voll, aber es hat nichts geholfen, dann haben wir runtergesprungen. Ich weiß bloß, dass wir alle unverletzt aus dem Wasser wieder rausgekommen sind. Das war eigentlich das Entscheidende. Wir hätten auch gar nicht mehr runtergehen können, haben wir dann gesehen, weil es hinter uns schon wieder die Schulter gekriegt haben, dass wir nicht rauf können. Ja, und so. Also es ist uns nichts anderes übergeblieben. Wir haben springen müssen.
0: Den Sprungturm gibt es schon lange nicht mehr und auch die Altersbeschränkung im Stadionbereich nicht. Da ist jetzt in dem Becken ein Strömungskanal mit Sprudel liegen. Und der Stadionbereich hat ja auch im Winter offen und da kann man im warmen Wasser dann das ganze Jahr draußen schwimmen. Ich wohne ja auch in Neuhausen und deswegen ist der kürzeste Weg ins Freibad bei mir, wie beim Franz Schröter damals, der ins Dantebad. Und ich mag den Freibadbereich lieber. Mit den Bäumen ist es irgendwie ein bisschen schöner und das Wasser ist ein bisschen kühler. Mit dem Schwimmibohrischen verlassen wir jetzt das Dantebad und schauen noch in den Olympiapark. Da steht zwar die Olympiaschwimmhalle, wir schauen uns aber ganz was anderes an.

0: Mit dem Olympiademarsch vom Duo Hornsteiner Salchegger sind wir jetzt im Münchner Olympiapark angekommen. Der Franz Schröter und ich schauen uns da aber nicht die Olympiaschwimmhalle an. Wir sind am Kanalblim. Das Wasser aus der Würm fließt ja seit über 300 Jahren im Nymphenburger Schlosspark und von da durch Gern in Olympiapark. 1827 ist da die Bayerische Militärschwimmschule gebaut worden. Heute macht der Kanal da so einen Bogen und fließt zum Olympiasee. Aber früher ist der Kanal da ganz geradeaus weitergelaufen und das kann man an die Baumnuss sehen, die da auf der Wiesn so eine kleine Allee bilden. Und der Franz Schröter beschreibt, wie das ausgeschaut hat.
1: Und das waren praktisch die Becken. Da hat man also auch einen Kanal, der war ja schon vorhanden seit 1702, verbreitert auf 13 Meter und hat ihn ausgegraben und tiefer gemacht natürlich. Das waren übrigens Strafgefangene, die das machen haben müssen. Dann hat man das für das Militär hier in Betrieb genommen, weil der Ludwig I. der Meinung war, seine Soldaten müssen also schwimmen können. Und dann mussten die Kompaniechefs mitteilen, wie viele ihre Soldaten das Schwimmen gelernt haben. Die man sagen konnte, die können richtig schwimmen. Die Erfolge waren nicht so überragend, weil die Kavallerie gesagt hat, geht uns nicht so. Ich hocke auf dem Pferdl, mein Pferdl schwimmt, ich brauche nicht schwimmen können. Das haben die das gesehen. Weil die anderen waren halt auch wahrscheinlich viel dabei. Die Wasserschei waren, wenn man so in München sagt.
0: Die Militärschwimmschule war vormittags von den Soldaten belegt, aber am Nachmittag war das Bad für die Öffentlichkeit zugänglich. Nur für Männer natürlich, wir haben noch im 19. Jahrhundert. Aber so ist das Bad finanziert worden. Da hat es auch Wirtschaft gegeben mit Kegelbahn. Und interessanterweise ist es im Zweiten Weltkrieg überhaupt nicht beschädigt worden, obwohl ja da am Oberwiesenfeld der Flughafen war. Nach 1945 sind auch wieder die Bürgerschwimmer gegangen und die Bundeswehr hat die Becken ebenfalls noch genutzt. 1966 hat München dann einen Zuschlag für die Olympischen Spiele gekriegt und das war dann halt das Ende von der Militärschwimmschule, weil der Olympiapark gebaut worden ist.

Über den Wellen von den Hohenkirchner Musikanten. Auf den Wellen lassen wir uns jetzt sozusagen aus dem Feierabend treiben. Das war's nämlich schon wieder für heute. Am Mikrofon verabschiedet sich Petra Martin. Ich bedanke mich bei Erna fürs Zuhören und bei der Annette Fassl für die Musik. Bis zum nächsten Mal. Machen Sie es gut.

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1: So ist am Beppo, der Burgfledermaus, am liebsten. Möglichst lang schlafen, bis der Sonne verschwunden ist, kein bisschen Licht mehr im Burgturm neischeint und dann in der stockfinsteren Nacht zischt er fast lautlos zum großen Fenster aus. Einmal hat er versucht, durch eine von die Schießscharten durchzufliegen, aber weil die so eng sind, hat er sich seinen rechten Flügel prellt. Nicht arg, aber eine Woche hat er bloß mehr Linkskurven fliegen können. Deswegen also fliegt er seitdem lieber durchs große Burgturmfenster mit die zwei Gitterstäbe. Aber Moment einmal, was war jetzt das? Also, der Beppo hätte schwören können, dass er da jetzt beim Durchfliegen irgendwo hängen geblieben ist. Zugleich fliegt er auf den großen Walnussbaum im Burghof und schaut nach, ob seine dünnen Flügel noch heil sind. Alles in Ordnung. Bloß, da hängen lauter so weiße Fäden am Beppo seine Flügel. Klebrig ist das Zeug. Der Beppo schüttelt sich, reibt sich an der Baumrinden und kratzt sich mit seinen kleinen Füßen vorn an seinem Bauch. Es dauert eine ganze Stunde, bis der Beppo die weiße Wahr endlich weg hat. Die anderen Fledermäuse haben dann bis dahin freilich die dicksten Brocken schon weggeschnappt. Und so bleiben am Beppo bloß mehr ein paar kleine Schnaken unter der Burghoflaterne. Na saust er bloß so zum Spaß noch zehnmal um die Burg rum, na, und na wird schon wieder Zeit zum Schlafen gehen. Die Sonne geht bald auf. Also schnell zurück, wieder zwischen den Gitterstäben durch. Aber was war jetzt das? Der Beppo ist schon wieder hängen geblieben. Ja, und schon wieder sind an seinem Fledermausfell so weiße Fäden. Jetzt will's der Beppo genau wissen. Er fliegt zum Burgturmfenster. Und auch da hängen an die Gitterstäbe so weiße Fäden. Woher die kommen, weiß der Beppo nicht. Aber gerade als er zurück zu seinem Balken will, hört er auf einmal ganz leis eine Stimme.
2: Beim nächsten Mal gibst Feuerwing Obacht, du Bruchpilot!
1: Verwundert schaut sich der Beppo um, sieht aber nix.
2: Hey, du da oben, mit dir red ich,
1: sagt die Stimme. Und weil der Beppo noch schaut, na sieht das auf einmal. Eine kleine Spinne, die vor seine Face an die Gitterstäbe hängt.
3: Servus, ich bin der Beppo, sagt der Beppo. Und wer bist du?
2: Ich bin Chiara, die Kreuzspinne,
1: sagt die Spinne.
2: Und welcher Tier habe ich jetzt andoch und eine Nacht umsonst gearbeitet?
1: Und da wird dem Beppo alles klar. Das war das Spinnennetz, wo er hängen geblieben ist.
3: Na, dann bau halt dein Netz woanders, meint der Beppo. Ich mau da durch.
2: Aber hier ist der beste Platz zum Fliegen fangen,
1: sagte Chiara, und fast hätten die Zwaner zum Streiten angefangen.
4: Na, aber bitteschön, ruft er die Eusebia.
1: Die gescheite Eule hat von oben vom Burgdach alles mitgekriegt.
4: Das Fenster ist doch groß genug für euch zwei.
1: Und dann schauen sich der Beppo und die Chiara das Fenster zum ersten Mal genauer an. Und Tatsache, das Burgturmfenster ist wirklich riesig. Und wenn der Beppo nicht so viel Fell im Gesicht hätte und der Spinner nicht so ein kleiner Kopf hätte, dann täte man jetzt sehen, weil die zwei ganz rot wären. So schämen sie sich für ihre Sturheit.
3: Ja, dann fleh ich halt künftig rechts durch,
1: fängt der Beppo als erster wieder zum Reden an.
3: Und ich bau mein Netz halt dann auf der linken Seite,
1: mahnte Chiara. Und in der Mitte wollen sich die zwei künftig jede Nacht einmal treffen und ihre besten Leckerbissen untereinander tauschen.
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1: Und Etzettler, schlaft's gut, träumt's was Schönes. A gut's Nächtler.
6: Gute Nacht.
0: Oder Kissenschlaf.
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8: Um 20 Uhr mit Karin Schumacher, Luzern. Die Verhandlungen über ein Ende des Iran-Kriegs in der Schweiz werden durch Äußerungen von US-Präsident Trump belastet. Er hat den Iran in den sozialen Medien aufgefordert, seine, Zitat, hochbezahlten Stellvertreter im Libanon in die Schranken zu weisen und mit neuen Angriffen gedroht. Die vom Iran finanzierte Hisbollah-Miliz hatte sich zuletzt heftige Gefechte mit der israelischen Armee geliefert. Irans Chefunterhändler Ghalibaf verbat sich Äußerungen wie die von Trump gegen sein Land. Ghalibaf sagte, die Streitkräfte der Islamischen Republik seien bereit, auf andere Weise darauf zu reagieren. Kertsch. Nach massiven ukrainischen Angriffen auf die von Russland besetzte Halbinsel Krim ist der Verkauf von Treibstoff dort seit dem Vormittag eingestellt. Laut den von Moskau eingesetzten Behörden wird Sprit ausschließlich an öffentliche Einrichtungen abgegeben, die für die kritische Infrastruktur und die örtliche Sicherheit zuständig sind. Bei den Angriffen seien außerdem 4 Menschen getötet und 28 weitere verletzt worden. Berlin. Die Vorschläge der Rentenkommission stoßen auf ein unterschiedliches Echo. Bundesarbeitsministerin Baas begrüßte die Empfehlungen grundsätzlich. Die SPD-Politikerin sagte, bei der Reform müssten alle Generationen im Blick behalten werden. Zugleich kündigte sie für das geplante Ende der abschlagsfreien Rente nach 45 Beitragsjahren Übergangsfristen und Vertrauensschutz an. Kritik an den Vorschlägen kommt unter anderem von Sozialverbänden und Wirtschaftsexperten. Paris. Frankreich reagiert auf die Hitzewelle mit bis zu 41 Grad. Mehr als 800 Schulen werden ab morgen geschlossen. Weitere Einrichtungen passen die Stundenpläne an und schicken Schülerinnen und Schüler am frühen Nachmittag nach Hause. Während der landesweiten Musikveranstaltung Fête de la Musique gilt ein Alkoholverbot auf öffentlichen Straßen, um die Rettungsdienste zu entlasten. Atlanta. Bei der Fußballweltmeisterschaft hat Spanien sein zweites Gruppenspiel deutlich gewonnen. Gegen Saudi-Arabien hieß es gerade eben 4:0. Zum WM-Auftakt hatte Spanien gegen Außenseiter Kap Verde nur 0:0 gespielt und stand unter Zugzwang. Die Basketballer des FC Bayern haben die dritte Meisterschaft in Folge verpasst. Sie verloren das entscheidende Finalspiel gegen Alba Berlin mit 81:84. Das Wetter in Bayern? Teils bewölkt, teils klar, vereinzelt kann es Schauer und Gewitter geben. In den nächsten Tagen dann weiterhin viel Sonne. Ab dem Nachmittag sind jeweils kräftige Hitzegewitter möglich. Die Höchstwerte liegen zwischen 29 und 36 Grad. Soweit die Nachrichten. Es ist 20.03 Uhr.
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1: Willkommen am Sonntagabend bei Heimatlesen. Auch heute geht es um einen ganz großen in der Riege der namhaften bayerischen Schauspieler, Karl Obermeier. Als Manni Kopfeck in der Serie Monaco Franze hat er sich an der Seite von Helmut Fischer in die Herzen der Fernsehzuschauer gespielt. Doch es wäre falsch, ihn darauf zu reduzieren. Mit feinen Nuancen in seiner Darstellungskunst, mit sparsamen Gesten und seiner altbayerischen Sprache hat er seine Figuren unnachahmlich charakterisiert. Mit den großen Schauspielern seiner Zeit muss er in einem Atemzug genannt werden. Gustl Beyerhammer, Ruth Drexel, Toni Berger, Fritz Strassner. Den Lebensweg Karl Obermeiers nachgezeichnet hat der Autor, Journalist und Biograf Roland Ernst. Mehr als 50 Stunden Filmmaterial hat er durchforstet und Zeitzeugen und Kollegen befragt und ein vielseitiges Porträt dieses bayerischen Ausnahmeschauspielers geschrieben. Hier in Heimatlesen haben Sie die Gelegenheit, dem Phänomen Karl Obermeier genauer nachzuspüren. Es liest Christian Jungwirth.

trotz Theater immer wieder Fernsehen. Karl Obermeier liebte seine Arbeit an den Münchner Kammerspielen, an denen er von 1975 bis 1979 fest angestellt war. Aber er war nicht nur ein Angestellter, er nahm sich auch die Freiheit, seinem Publikum im Fernsehen seine Referenz zu erweisen. Oft in kleinen bis kleinsten Rollen. Manchmal dauerten die Dreharbeiten für ihn nicht länger als 2, 3 Tage. Meistens war er der Grantler vom Dienst. Die Auftritte dieses Ich-Narren, wie Stefan Zweig einmal solche Menschen in seinem Tagebuch charakterisierte, waren aber für die wahren Bewunderer außergewöhnlicher Schauspielkunst wahre Glanzlichter. Seine Mitwirkungen sind so bayerisch, wie es bayerischer kaum geht. Mitte der 70er Jahre war Karl Obermeier in einer Vielzahl von Filmen in kleinen und unbedeutenden Rollen zu sehen. Er hatte sich bereits sein Image als grantelnder Bayer aufgebaut und wurde dementsprechend besetzt. Ein Beispiel dafür war sein Mitwirken an dem TV-Theaterabend »Lach mit Karl Valentin«, wo er neben Rosl Meier, Gustl Beierhammer, Ilse Neubauer, Walter Sedlmayr, Ernie Singerl und anderen in Nummern von Karl Valentin mitwirkte. Schon rein gesichtsphysiognomisch war Obermeier ein echter Valentinesker Charakterkopf. Ähnlich wie Karl Valentin sprach er langsam und akzentuiert. Die Kritiken fielen sehr positiv aus. Vor allem das hervorragende Aufgebot bayerischer Schauspieler fand Anklang. Im gleichen Jahr wirkte Karl Obermeier in Hans W. Geißendörfers Kinodebüt Sternsteinhof mit. Der Film kam im März 1976 zur Uraufführung und war bereits im Oktober 1975 gedreht worden. Auch hier ist seine Rolle unbedeutend, aber immerhin, es war eine Produktion, die 1977 sogar auf den internationalen Filmfestspielen in Neu-Delhi und Moskau lief. In diesem Film spielte Karl Obermeier den Holzhacker Sepp, wurde aber im Abspann noch nicht einmal erwähnt. Nichts kann den Bayern so sehr strafen wie ein Mitbürger, der aus Preußen kommt und sich gleichzeitig überschlau gibt. Auf diese Idee war Georg Lohmeier gekommen, der bereits für das königlich-bayerische Amtsgericht die Ideen und die Drehbücher entwickelt hatte. Im Mittelpunkt der 13 Episoden der ZDF-Fernsehserie Zwickelbach und Co. steht Detektiv Immanuel Zwickelbach, dargestellt von Karl Liefen, der von Berlin in das oberbayerische Kreiting zieht, um die bereits von seinem Großvater gegründete Privatdetektei Zwickelbach und Co. zu übernehmen. Die Bewohner von Kreiting sehen es mit Argwohn. Doch davon lässt sich Zwickelbach nicht beeindrucken und löst mit Hilfe seines Nachbarn, dem mit hellseherischen Fähigkeiten ausgestatteten Geigermartel, gespielt von Volksschauspiel-Ikone Ludwig Schmidt-Wildi, die kuriosesten Fälle. Und die sind selbstredend typisch bayerisch. Dazu gehören beispielsweise ein Maibaumdiebstahl, eine Heiratsschwindlerin oder eine scheinbare Wunderheilung.

Natürlich dürfen im Reigen von Liefen und Schmidt-Wilde auch Alfred Pongratz, Willi Schultes, Maria Stadler, Hans Stadtmüller als Nebendarsteller nicht fehlen. In der 12. Episode Wunder 74, ausgestrahlt am 29. September 1976, spielte auch Karl Obermeier als Feuchtgruber mit. Die Geschichte ist schnell erzählt. Es geht um die berühmt-berüchtigte Heilung durch Enthusiasmus. Ein Gelähmter sieht das Endspiel der Fußball-Weltmeisterschaft 1974, springt vor Begeisterung auf und kann wieder gehen. Das ist natürlich so großartig, dass etwas nicht stimmen kann. Zwickelbach kommt dem Wunder natürlich auf die Schliche. Obermeier ist, kein Wunder, wieder der grantelnde Bayer vom Dienst. Im Jahr 1977 war Obermeier dann noch in einer weiteren Serie zu sehen, die es ebenfalls mit dem Sport als Thema hatte. In Geheimtipp für Tommy, einer achteiligen Jugendkrimiserie des Bayerischen Rundfunks von Christoph Mattner, begab sich jeden Mittwoch zur Vorabendzeit der unsportliche Sportreporter Thomas Tommy Weinzierl, gespielt von Tovier Kleiner, auf die Suche nach der ultimativ besten Schlagzeile. Schlagzeilen machte 2018 auch die ARD-Serie Halbzeit, in der Obermeier ebenfalls 1977 mitwirkte. Drehbuchautor Dieter Wedel hatte darin das Leben von Frauen um die 30 in 10 geschlossenen Episoden thematisiert und mit einem exquisiten Großaufgebot deutscher Schauspielerinnen inszeniert. Unter ihnen Iris Berben, Gabi Dohm, Karin Anselm, Monika Bleibtreu, Doris Kunstmann, Petra Schürmann. Mehr als 40 Jahre später kam es zu heftigen Vorwürfen im Umfeld der MeToo-Debatte gegenüber Wedel.

Ein gern gesehener Gast in der Polizeiinspektion 1. Polizisten sind auch nur Menschen. Und was für welche. Selten wurden und werden der Beruf und das Privatleben eines Polizisten in einer Serie gleichermaßen ironisch und menschlich warm thematisiert. Im Mittelpunkt der bayerischen Dauerserie Polizeiinspektion 1 steht der gerechte, nicht selten vor allem selbstgerechte Schichtführer Kommissar Franz Schöninger. Mit seiner besserwisserischen, bauernschlauen Art und ausgestattet mit einem goldenen Münchner Herzen, das ihn durchaus mal für die Verfehlungen kleiner Leute ein Auge zudrücken lässt, laviert sich Schöninger durch insgesamt 130 Episoden à 24 Minuten. Natürlich musste ein solcher Charakter von Walter Sedlmayr gespielt werden. Und selbstverständlich sind wieder Max Grießer und andere beliebte Volksschauspieler wie Bruni Löbel oder der junge Elmar Wepper mit von der Partie. Karl Obermeier ist zwischen 1977 und 1986 ein immer wieder gern gesehener Episodengast in der beliebten Vorabendserie. In seinem ersten Auftritt 1977, Staffel 1, Folge 12, spielte Obermeier in »Keine besonderen Vorkommnisse« eine kleine, aber durchaus in Erinnerung bleibende Rolle eines Fiat 500-Fahrers, der einen Polizisten, der bei Rot über die Ampel gefahren ist, anzeigen möchte. Obwohl die Szene vor dem Pasinger Krankenhaus spielt, glaubt er nicht, dass der Polizist, der leider auch noch zu viele Promille im Blut hat, einen zusammengebrochenen Mann selbst in die Notaufnahme brachte, weil alle anderen Krankenwagen im Einsatz waren. Obermeier gibt den typischen Querulanten, den er übrigens auch 1983, 6 Jahre später, in der bezeichnenden Folge »Der Querulant« spielt. Der Rollenname ist wieder treffend ausgewählt. Siegfried Seeohr, ein wunderbarer Name, der übrigens die reine Erfindung ist. Zumindest gibt es nachweislich niemanden in Deutschland, der genau so geschrieben wird. Obermeier steigert sich während seines Spiels in den Prototypen jenes Menschen hinein, der sich allen gegenüber, die ihm irgendwelche Regeln aufzeigen, Vorschriften machen oder ihn an die Gesetzeslage erinnern, als besonders ernsthafter und gläubiger Staatsbürger gibt. Es ist der ewige Kampf des kleinen Mannes gegen die Autorität.

Da ist er wieder, der Ich-Narr, der sich selbst als den Mittelpunkt aller Befindlichkeiten dieser Welt sieht, der mit seinem neurotischen Habitus sich ständig angegriffen fühlt und stets auf der Seite des Rechts stehen will. Denn die Ordnung ist für ihn in erster Linie der Grundsatz. Alles muss seine Ordnung haben. Er selbst fühlt sich gerade durch diese Ordnung aber oft ein- oder ausgegrenzt. Er wartet nur auf die Chance, einfach Luft abzulassen. Schon ein Jahr später ist Obermeier wieder mit dabei. In der Folge Auf den Hund gekommen hatte Schöningers Sohn Karli, gespielt von Philipp Seiser, nicht gerade leicht. Sehr zum Unwillen seines Vaters hat er einen zur Ausmusterung bestimmten Polizeihund namens Axel kurzzeitig aufgenommen. Sohn Karli arbeitet neben der Schule beim Wirtshaus Haxensepp. An einem Fahrradstand hat er zwischenzeitlich den Hund angeleint. Doch als ein Gast, gespielt von Karl Obermeier, das Lokal verlässt und sein Fahrrad aufschließen möchte, fällt ihn der Hund an. Es kommt zur Anzeige. Aber Schöninger wiegelt ab, das zahle ja sowieso die Versicherung. Damit ist es auch mit Obermeiers Auftritt in dieser Folge schon vorbei. Das ist für den Zuschauer vielleicht ein bisschen unbefriedigend. Man erwartet doch, dass der Gebissene irgendwie Dreck am Stecken hat, sonst hätte ja schließlich der Polizeihund nicht so einfach zugebissen. Aber nichts da. Kunst ist eben, wenn ein paar Fragen offen bleiben. 1984 spielt Karl Obermeier in der Polizeiinspektion 1 in der Folge Zwangsräumung, die ein heute noch viel aktuelleres Thema zeigt. Diese Episode wurde von Herbert Rosendorfer geschrieben, der zu diesem Zeitpunkt hauptberuflich als Amtsrichter in München arbeitete. Aus seiner eigenen beruflichen Erfahrung kannte er Fälle wie diese. Im Mittelpunkt steht der äußerst rechthaberische, querulantische Hausmeister Gerterich, der die Wohnanlage, in der er Hausmeister ist, verlassen muss, weil er ein Jahr keine Miete gezahlt hat und auch seine hausmeisterlichen Aufgaben vernachlässigt. Kein anderer Schauspieler hätte diesen Gerterich Nomen est Omen besser darstellen können als Karl Obermeier. Kommissar Schöninger muss die Zwangsräumung beaufsichtigen. Karl Obermeier, der als Privatmensch übereinstimmend von allen, die ihn kannten, als tolerant und menschlich angenehm beschrieben wird, zeigt hier die ganze Kunst seines schauspielerischen Könnens. Seine Frau wird, wie öfter in Obermeiers Karriere, von der großartigen Enzi Fuchs gespielt. Aus historischer Sicht ist diese Folge aufschlussreich, denn das Drehbuch schreibt vor, dass ein Fernsehteam der DDR eintrifft, um diese Zwangsräumung zu filmen. In der Tat gab es mit dem sich abzeichnenden Untergang der DDR Anfang bis Mitte der 80er Jahre im Schwarzen Kanal, der Propagandasendung des DDR-Fernsehens, immer wieder Beiträge über solche und ähnliche Vorfälle, die das angeblich so marode System des Kapitalismus zeigen sollten. Genüsslich und hämisch wurden sie von Karl Eduard von Schnitzler kommentiert, der aufgrund seiner pointierten Kommentare im Volksmund der DDR auch Sudel-Ede genannt wurde.

Klaus Gabriel schreibt ein Buch über seine wilden Jahre. Was er allerdings alles vorhat zu schreiben, verursacht bei Gattin Helene die größten Befürchtungen und Kopfschmerzen. Denn Klaus Gabriel war einmal einer der größten Tresorknacker der ganzen Region. Das liegt zwar schon ein paar Jahrzehnte zurück, ist abgesessen und damit längst verjährt. Doch das Rühren an diesen alten Geschichten sei für niemanden gut, meint sie. Wenn der Herr Gemahl so aus der Reihe tanzt, hilft nur eines: Die Polizei muss her. Sie erinnert sich ihrer Jugendbekanntschaft Franz Schöninger. Und Schöninger soll es qua Amtes als Schichtleiter der Polizeiinspektion 1 richten. Er müsste schließlich auch ein Interesse an einer Nichtveröffentlichung haben, denn immerhin werden die Liebesbriefe des jungen Franz in einem Kapitel zitiert. Helene hingegen ist weniger fromm und gutmütig, als man anhand des Namens vielleicht meinen könnte, und sie hat ihren karrieresüchtigen Sohn im Schlepptau, der von Michael Ande gespielt wird. Eine gewagte Besetzung, denn Ande war nur 13 Jahre jünger als Karl Obermeier. Seine Gattin wird von Ruth Drechsel gespielt, die in diesem Zeitraum auch öfter mit Karl Obermeier gemeinsam auf der Bühne stand. Beide schätzten sich außerordentlich. Doch die Geschichte aus der Feder des damals noch sehr jungen, aber nicht weniger großartigen Autors Albert Sandner weist durchaus ein paar geschickte Winkelzüge auf, die den Plot spannend und unterhaltsam machen. Schöninger nimmt sich wieder anderen Willens der Sache an, und für die nächsten Tage entsteht fast so etwas wie eine Art aufkeimender Freundschaft zwischen dem Ex-Knacki Gabriel und dem resoluten Kommissar. Er soll sogar Co-Autor des Buchs werden. Beide haben aber die Rechnung ohne Gabriels Sohn Peter gemacht. Der Sohn, der Leiter gleich mehrerer Supermarktfilialen ist, sorgt sich um seinen Ruf und nimmt daher Kontakt mit Grabowski auf, in dessen Bande Vater Klaus früher der hochbegabte Tresorknacker war. Doch der hört gar nicht gern, dass Klaus Gabriel ein derartiges Buch schreibt. Er sitzt seinerseits auf 3 Kilo Heroin, die er loswerden will. Da passt es ihm natürlich überhaupt nicht in den Kram, dass jetzt sein Name womöglich in die Presse kommt. Also muss Klaus Gabriel weggeschafft werden. Am besten durch Selbstmord. Grabowski entführt ihn kurzerhand und will ihn, der unter starker Höhenangst leidet, dazu zwingen, von dem Neubau eines Hochhauses zu springen. Meisterhaft, wie Karl Obermeier das macht, die Angst schon beim Hochgehen auf den provisorischen, schlecht abgesicherten Treppen. Der Blick in die Tiefe, dieses Herauslavieren aus der misslichen, lebensgefährlichen Situation, was nicht gelingen will. Auch Gabriels Einwurf, dass es sich bei dieser Arbeit um sein Lebenswerk handle, kann Grabowski keineswegs erweichen. Interessant dabei, wie Obermeier der Rolle eine plötzliche, andere Dimension gibt. Da ist dieses Flehen, dass es immerhin das Werk sei, das ihn überleben solle. Doch es kommt nicht zum Selbstmord, denn da ist natürlich schon Franz Schöninger zur Stelle. Gabriel wird gerettet und damit auch die Veröffentlichung seines Buchs. Der Sohn ist nun halbwegs stolz, denn der Herr Vater lockt gerade Kundinnen in die Supermärkte seines Sohns. Einziger Schönheitsfehler? Franz Schöningers Beitrag in dem Buch wird ersatzlos gestrichen. Damit ist die hoffnungsvolle Karriere des alternden Debütanten schon beendet, ehe sie angefangen hatte. Aber diese Rolle, die Obermeier so beeindruckend und überzeugend spielt, wurde ihm, was man eigentlich vermuten könnte, nicht auf den Leib geschrieben. Drehbuchautor Albert Sandner erinnerte sich im Sommer 2020: »Ich war damals Mitte 20, kam weitestgehend unschuldig vom Lande und meine Vorstellung von der Münchner Unterwelt stammte sozusagen aus fünfter Hand, gespeist von Fernsehserien wie Isar 12, Franz Josef Wanninger oder Der Kommissar.« Gabriel war eine reine Fantasiefigur ohne authentischen Hintergrund. Es ist Karl Obermeier zu verdanken, dass sie leibt und lebt und überzeugt. Immerhin kann ich mich noch gut an Folgendes erinnern. Wenn es bei Drehbuchbesprechungen um die Besetzung ging, dann klingelten bei mir als naivem Youngster immer wieder die Ohren, wenn manche Namen, die ich hoch und bedeutend fand, von den anderen als überschätzt oder künstlich aufgebauscht verworfen wurden. Aber wenn der Name von Obermeier fiel, war eher das Gegenteil der Fall. Dann stand immer Respekt im Raum und es fielen Sätze wie »Das kann keiner spielen, höchstens der Obermeier«. Er war mir bis dahin nie so richtig aufgefallen, weil alles, was er spielte, so völlig selbstverständlich wirkte und als Laie nimmt man einen Schaden.

ein Jahr nach Obermeiers Tod, 1986, sah man ihn noch einmal in der Polizeiinspektion 1 mit einer neuen Episode auf dem Bildschirm. Die Folge »Wimmer hält durch« ist beinahe ein Märchen. Wer sie online sehen möchte, sieht den Film allerdings einer merkwürdigen Wertung ausgesetzt, da der Film inhaltlich nicht den Statuten von Daily Motion entsprechen würde. Das ist nicht nur befremdlich, es stimmt vor allem nicht. In der Folge geht es um die damals schon grassierende Ausländerfeindlichkeit. Die Geschichte hat verschiedene Dimensionen, die sie teilweise etwas unwahrscheinlich, andererseits aber auch irgendwie beruhigend, märchenhaft schön machen. Der Film selbst ist keinesfalls ausländerfeindlich. Das genaue Gegenteil ist der Fall. Herr Wimmer, gespielt von Karl Obermeier, ist mit 53 Jahren seit langem schon arbeitslos und ein gebrechlicher, hinkender Mann, der einen erklärten Feind hat, seine Umwelt. Das sind die Menschen, die zu viel Krach machen, die sich nicht an Ruhezeiten halten oder sich wie Rowdies im Straßenverkehr benehmen. Seine Frau scheint so gar nicht zu ihm zu passen. Sie ist schön, außerordentlich menschenfreundlich und hat ein gewinnendes Wesen. Dargestellt wird sie von der leider auch viel zu früh verstorbenen Katharina de Bruyn. Ein besonderes Ärgernis ist Herrn Wimmer das türkische Restaurant Schönes Istanbul gegenüber seiner Wohnung. Es gibt Missverständnisse, die sich erst später aufklären. Ein türkischer Jugendlicher ahmt einen Krüppel nach und seine Freunde lachen sich über diese Darstellung kaputt. Das sieht der hinkende Herr Wimmer. Er läuft über die Straße, um den vermeintlich zynischen Gelegenheitsschauspieler zu stellen. Doch der versucht noch zu erklären, dass er lediglich den Glöckner von Notre Dame nachgemacht habe, der am Vorabend im Fernsehen lief. Die Fronten sind verhärtet. Dann aber kommt der Morgen, der alles verändert. An der Wand des Restaurants Schönes Istanbul prangt in großen Lettern »Ausländer raus«. Natürlich gerät Herr Wimmer unter Verdacht, und das sogar nicht ganz ohne Grund. Bei ihm findet sich die Farbe, aber der Händler, bei dem er diese am Morgen gekauft hat, kann bestätigen, dass Wimmer die Sprühflasche erst gekauft hat, nachdem der ausländerfeindliche Satz schon an der Wand zu lesen war. Selbst die Türken glauben nicht, dass es Herr Wimmer war. Kommissar Schöninger hat nun die Idee, den selbsternannten Hüter der Moral Wimmer nachts die Straße beobachten zu lassen. Die Rechnung geht auf. Der Täter kommt ein zweites Mal und schmiert wieder eine Parole an die Wand. Wimmer versucht ihn zu stoppen, aber es gelingt ihm nicht. Dennoch kann er sich eine Besonderheit des Motorrades merken, auf dem der Täter entwischt. Es hat einen Doppelscheinwerfer. Natürlich wird der Täter daraufhin sofort geschnappt. Es ist ein Bekannter des Sohns des Restaurantbesitzers. Auf der Wache gesteht der junge Mann, dass er es nur getan habe, weil er im vergangenen Jahr beim 5000-Meter-Lauf gegen den türkischen Jugendlichen verloren habe. Das ist alles. Es wird kein Wort darüber verloren, ob es sich um einen Ausländerhasser oder gar Neonazi handelt. Das musste auch schon damals, rund 4 Jahre nach dem Bombenanschlag auf dem Oktoberfest 1980, der nachweislich von mindestens einem Mitglied der Wehrsportgruppe Hoffmann begangen wurde, befremdlich anmuten. In der Bundesrepublik grassierten zu dieser Zeit unter Jugendlichen viele Türkenwitze, die nicht selten ihren Ursprung in den Judenwitzen des Dritten Reichs hatten. Aber die Märchenstunde in der Polizeiinspektion 1 geht noch einen versöhnlichen Schritt weiter. Der Jugendliche streicht die von ihm beschmierte Wand wieder weiß und schließt sogar Freundschaft mit dem türkischen Jungen. In der letzten Szene wird es dann zu schön, um wahr zu sein. Der türkische Restaurantbesitzer lädt die gesamte Polizeiinspektion 1 zum Essen in sein Restaurant ein. Und auf wen trifft Kommissar Schöninger dort? Auf Herrn Wimmer nebst Gemahlin. Nun sitzen alle vereint am Tisch und der arbeitslose Herr Wimmer bekommt sogar das Jobangebot, sich künftig in dem türkischen Restaurant um die Sicherheit und den Service der Gäste zu kümmern.

Der Drehbuchautor dieser Episode war übrigens Einon Hanfstengel, dessen Großvater Ernst, von allen nur Putzi genannt, nicht nur den späteren US-Präsidenten Franklin D. Roosevelt zu seinen Kommilitonen zählen durfte, sondern auch aufgrund seiner Englischkenntnisse der Auslandspressechef der NSDAP war, bis er 1937 mit dem NS-Regime vollkommen brach und über die Schweiz nach England emigrierte. Von dort wurde er von einem Berater des Präsidenten Roosevelt 1942 in die USA überstellt und wertete dort Radiosendungen und Informationen aus Deutschland aus. Diese Episode der Polizeiinspektion 1 ist also weder ausländerfeindlich, noch deklassiert sie irgendwelche Menschen. Sie ist, um es offen zu sagen, gemessen an der Realität, einfach nur ein hübsches Märchen. Wenn Integration so einfach wäre, wenn Einsicht in die Notwendigkeit so vernünftig hergestellt werden könnte, wäre vieles gewonnen. Das lässt sich an vielem in diesem Film zeigen. Beispielsweise trägt die türkische Frau in dem Film ein Kopftuch. Damals trugen auch in Bayern viele deutsche Frauen, die noch nie in der Türkei Urlaub gemacht hatten, ein Kopftuch. In dem Film wird auf religiöse Eigenheiten, auf mögliche schwelende Konflikte kaum hingewiesen. Alles funktioniert mit Menschlichkeit, Zugewandtheit, sympathischer, direkter Neugierde auf andere und einem enormen Verständnis für alles und jedes. Der sprichwörtliche, liberale, bayerische Geist feiert in dieser Episode seine großartige Auferstehung. 35 Jahre später, nach vielen geglückten und auch gescheiterten Integrationsmaßnahmen, nach kontroversen Negativbildern, die Deutsche und hier lebende Türken immer noch voneinander haben, hitzigen Diskussionen um Parallelgesellschaften, sind diese 25 Minuten fantastischer Unterhaltung ein einziger Wunschgedanke.

Von Kobolds Gnaden. Wer träumt nicht davon, einmal unsichtbar zu sein und die Welt ad absurdum zu führen? Die heile Welt wirkt doch erst dann bewohnbar, wenn die Tücken ihrer allzu heiligen Ordnung aufgezeigt werden. Dass Pumuckl mit anarchischem Charme und Können für Kinder und genauso für Erwachsene ein dauerhafter Held ist, steht darum außer Frage. Pumuckl war und ist Symbol und Reizfigur gleichermaßen, fast typisch bayerisch, möchte man sagen, mit seiner charmanten Subversivität und dem intelligenten Hinterfragen bestehender Ordnungen. Die 1961 von der Kinderbuchautorin Alice Kaut erfundenen Geschichten um den rothaarigen Kobold und seinen Spezi, dem Schreinermeister Eder, waren zunächst eine Hörspielserie und wurden zwischen 1962 und 1973 im Bayerischen Rundfunk gesendet. Die typische Pumuckl-Stimme mit ihrem hellen, kreischenden Ton hatte schon damals Hans Klarin kreiert und sie ist bis heute mit ihm verbunden. Dementsprechend verwundert es auch nicht, dass eine Pumuckl-Figur das Grab von Hans Klarin in Aschau am Chiemgau ziert. Erst 1965 erschien das erste der insgesamt 11 Pumuckl-Bücher, die zusammen 66 Geschichten enthalten. Als Radiohörspiel ist Meister Eder und sein Pumuckl eine durch und durch bayerische Angelegenheit. Darum begann man 1969, als die ersten Langspielschallplatten von Pumuckl erschienen, damit die Geschichten hochdeutscher, aber immer noch mit bayerischer Färbung zu erzählen. Wie bei den Radiohörspielen wurde Meister Eder von Alfred Pongratz gesprochen. Bei den Nebenrollen achtete man hier genauso wie in den Hörfunkfassungen auf die Qualität der Sprecher. Viele Sprecher wurden für die Schallplattenaufnahmen übernommen, wie beispielsweise Ernie Singerl, Karl Tischlinger und eben Karl Obermeier. Die große Beliebtheit der Pumuckl-Hörspiele führte schließlich zu einer Verfilmung des Stoffs. Dazu wurden 4 Episoden einer bereits seit 1978 abgedrehten Fernsehfassung zusammengeschnitten und am 2. April 1982 erstmalig im Kino gezeigt. Es dauert dann aber noch mehr als ein Jahr, ehe am 23. September 1982 die erste Episode »Spuk in der Werkstatt« im Bayerischen Rundfunk ausgestrahlt wurde und bis März 1983 weitere 52 Episoden dieser ersten Staffel folgten. Gustl Beierhammer wurde mit der Rolle des Meister Eder betraut, weil der ursprünglich dafür vorgesehene Alfred Pongratz vor Beginn der Dreharbeiten verstorben war. Bereits in Folge 1 mit von der Partie Karl Obermeier. In der Rolle als Wirt zeigte er darin ein weiteres Mal das ganze Können eines echten bayerischen Grandlers. In den Episoden 17, der große Krach und seine Folgen, 19, das Spanferkelessen und 26, der 1. April, kommentiert Obermeier gewohnt bärbeißig jeweils das Geschehen um den Kobold. Wäre es nicht Karl Obermeier, würde diese kleine Rolle tatsächlich leicht zu übersehen sein. So aber gab er ihr selbst mit nur 2-3 Sätzen eine eigene prägnante Färbung, die in diesem Ensemble von Mona Freiberg als Kellnerin, Eva Hatzelmann als Wirtsfrau und den Stammtischgästen von Ludwig Schmidt-Wildi über Toni Berger bis hin zu Mogens von Gado einen starken, kauzigen, unverwechselbaren Akzent in der Serie setzte.

Roland Ernst Karl Obermeier aus der Biografie des bayerischen Schauspielers Lars Christian Jungwirth. Das Buch ist im Alitera Verlag erschienen. 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
1: Um 21 Uhr mit Karin Schumacher, Luzern. Die USA und der Iran haben in der Schweiz über ein dauerhaftes Ende des Krieges verhandelt. Iranische Staatsmedien meldeten, die direkten Gespräche hätten etwa 80 Minuten gedauert. Wie es weitergeht, ist derzeit unklar. Die am Donnerstag unterzeichnete Rahmenvereinbarung zwischen Washington und Teheran sieht ein sofortiges Ende des Krieges vor. Kämpfe zwischen Israel und der schiitischen Hisbollah im Libanon haben den Bestand des vorläufigen Abkommens jedoch in Frage gestellt. Auch Drohungen von US-Präsident Trump gegen den Iran haben die Verhandlungen zuletzt belastet. Berlin. Die Bundesregierung hat bestätigt, dass die Abschiebungen afghanischer Straftäter in ihrer Heimat in Absprache mit der Taliban-Regierung ausgeweitet werden. Laut Bundesinnenministerium sind künftig 3 Charterflüge pro Monat und auch Einzelrückführungen per Linienflug möglich. Die direkten Gespräche zwischen dem Innenministerium und den radikal-islamischen Taliban sorgen für heftige Kritik. Die Grünen haben Minister Dobrindt aufgefordert, die genauen Absprachen offenzulegen. Berlin. Die Junge Union, die seit längerem eine Reform bei der Rente anmahnt, zeigt sich zufrieden mit den bislang bekannten Vorschlägen der Rentenkommission. Der Vorsitzende Winkel erklärte im ersten, es sehe danach aus, dass es ein großer Wurf werde. Die Einführung der kapitalgedeckten Rente sei überfällig. Auch unterstützt Winkel den Plan für die Abschaffung der Rente mit 63. So könne die demografische Krise besser gelöst werden. Morgen beendet die Rentenkommission ihre Beratungen. Übermorgen gibt sie die Vorschläge an die Regierung. Nürnberg. Über Teile Bayerns sind kräftige Unwetter mit Starkregen, Hagel und Sturmböen hinweggezogen. In Mittelfranken mussten Polizei und Feuerwehr zu zahlreichen Einsätzen ausrücken. Besonders betroffen war die Region um Zirndorf im Landkreis Fürth. Dort stand eine Unterführung komplett unter Wasser. Einige Autos blieben in den Fluten stecken. Außerdem liefen dort mehrere Keller voll, genauso wie in Winsbach im Landkreis Ansbach. Zum Sport. Nach einem holprigen Start in die Fußball-WM hat Spanien sein 2. Vorrundenspiel souverän gewonnen. Das Team von Trainer Luis de la Fuente besiegte Saudi-Arabien in Atlanta mit 4:0. Alba Berlin ist neuer deutscher Basketballmeister. Das Team gewann das entscheidende 5. Finalspiel beim FC Bayern München mit 84:81. Das Wetter in Bayern am Abend und in der Nacht teils bewölkt, teils klar, vereinzelt Schauer und Gewitter. In den nächsten Tagen weiterhin viel Sonne. Ab dem Nachmittag jeweils einzelne kräftige Hitzegewitter möglich. 29 bis 36 Grad. 21:03 Uhr.
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2: Und nachdem das der größte Schandfleck vom Ort war, ja, das war so schlimm, das Haus, das keiner haben wollte, haben wir gedacht, dann ist es gleich nur so eine Herausforderung, das mal in Angriff zu nehmen.
3: Hans Lohberger ist ein Hausretter. Einer der Enthusiasten bei uns in Bayern, die mit viel Engagement historische Bausubstanz am Leben erhalten. Bei uns geht's in dieser Stunde um eben solche Menschen, die sich engagieren, die eine echte Leidenschaft für ihre Sache haben. So zum Beispiel auch Kunsttherapeut Stefan Dreher, der mit Wohnungslosen arbeitet.
4: Im Alltag mit der Kunst anzukommen, ist total sinnstiftend. Also ich fühle mich therapiert als Therapeut.
3: Und warum ihn seine Arbeit so erfüllt, das schauen wir uns in dieser Stunde an. Und dann wäre da noch ein tierischer Cold Case in Erlangen. All das bei uns in der Zeit für Bayern. Ich bin Simone Schülein. Herzlich willkommen. Und natürlich gibt's in Bayern auch viele Künstlerinnen und Musiker, die mit Leidenschaft ihre Kunst ausleben. Liesel ist eine davon. Die Würzburger Singer-Songwriterin macht hier mit der Hamburger Indie-Rockband Neve gemeinsame Sache. Can you feel me when you see my face?

0: Niamh und Liesel, Can You Feel Me When You See My Face? Auf BR Heimat. Bayern ist bekannt für seine historische Bausubstanz. Nicht nur die prunkvollen und teils international bekannten Schlösser und Burgen. In vielen Orten stehen auch alte Bauernhäuser, Stadthäuser, Mühlen oder Fachwerkhäuser. Und sie alle erzählen Geschichten von Menschen, die darin lebten. Aber auch die Geschichte des Landes und das über Jahrhunderte hinweg. All diese Gebäude zu erhalten, ist ein enormer Kraftakt in jeder Hinsicht. Doch es gibt immer wieder Menschen, die solche Sanierungsprojekte auf sich nehmen, um diese historischen Häuser zu erhalten und damit auch ein Stück bayerischer Kultur. Dazu braucht's nicht nur das nötige Startkapital, sondern vor allem auch Zeit und Ausdauer. Einer dieser Retter alter Häuser ist Hans Lohberger aus Höchstädt an der Donau. Er ist Malermeister und Winzer und hat aus einer verfallenen Ruine ein lebendiges Denkmal gemacht. Und das nicht nur für sich, sondern er hat damit einen besonderen Ort für die ganze Stadt geschaffen. Christina Dümer.
1: Das ist ein sehr besonderes Haus, weil es eines der ältesten ist in dem Ort. Es stammt vom Jahr 1522, ist also ein Jahr älter als die Stapferkirche und etwa 80 Jahre älter als unser Schloss, was wir hier haben. Ja. Insofern ein altes Gebäude, natürlich ist es ein historischer Bezug zu haben. Das ganz Besondere an dem Haus ist, dass es ein Malerhaus ist, wo schon immer Maler drauf waren.
2: Sagt der 60-jährige Hans Lohberger. Der Malermeister und lokale Winzer setzt sich seit Jahren mit großer Leidenschaft für den Erhalt historischer Gebäude ein. Seit über 16 Jahren lebt er in Höchstädt an der Donau.
1: Das letzte Geschlecht waren die Maler Schreiners hier, die bis 1724 zurückgehen. Und vorher waren auch schon immer Maler drauf. Das sieht man auch in den alten Malereien, die ich gefunden habe, an der Fassade. Und nachdem das der größte Schandfleck vom Ort war, ja, das war so schlimm, das Haus, das keiner haben wollte. Aber man dachte, dann ist es gleich nur so eine Herausforderung, das mal in Angriff zu nehmen.
2: Mehr als 10 Jahre lang renovierte Hans Lohberger das Haus aus dem 16. Jahrhundert. Neben seinem Beruf und mit viel Eigenleistung. Dabei legte er besonderen Wert auf traditionelle Materialien und historische Bauweisen.
1: Das ist dahingehend eine Herausforderung, weil, also wenn man es erhalten will, dass man da wirklich die Baustoffe wieder so wählt, wie die früher waren. Wir haben hier reine Kalkputze verwendet hier. Wir haben auch den Boden zum Beispiel, das ist alles aus Holz hinterlüftet gelagert, dass da nichts passiert und damit auch keine Feuchtigkeiten entstehen. Und wir haben auch bei den Anstrichstoffen haben wir wirklich geschaut, dass wir mit Leinölfarben arbeiten und mit solchen Dingen, die man halt im Denkmalschutz kennt. Und das merkt man, wenn man reingeht, dass es einfach, da kann man atmen in dem Haus. Das ist völlig anders wie in einem modernen Bau, wo sie Kunststoffe auf dem Boden haben und was weiß ich, was alles, Plastikfenster haben es drin. Ich habe hier alles alt gelassen und ich merke den riesigen Unterschied, wie das auf die Atmung und auf den ganzen Aufenthalt sich auswirkt von einem Menschen, wenn es ihn mit solchen Baustoffen abgibt.
2: Aus einer Ruine wurde ein Ort mit Seele, ein Treffpunkt für Menschen und Geschichten. Jeden Freitag öffnet Hans Lohberger die Türen des Hauses. Gäste können hier zusammenkommen, regionale Weine genießen und die besondere Atmosphäre des historischen Gebäudes erleben. Ein Blickfang sind die alten Weinreben an der Hauswand, deren Geschichte bis ins 16. Jahrhundert zurückreicht.
1: Ich mache mein Leben lang schon immer Wein. Und dass ich hier ein Haus finde, wo Malermeister zu Hause waren, jahrhundertelang und auch schon alle Wein gemacht haben, das ist das Besondere an dem Ort. Und wir haben hier draußen auf der Südseite den historischen Weinstock ausstehen, der schon jahrhundertelang dasteht. Man vermutet, dass der tatsächlich beim Neubau des Hauses eingepflanzt wurde. Von diesem alten Weinstock gibt es auch einen Wein, der vorzüglich schmeckt. Das ist natürlich eine sehr kleinbärige Sorte, die sich nicht durchgesetzt hat, weil die einfach nicht den Ertrag bringt, also von der Menge her. Aber der Geschmack ist, der ist unbeschreiblich.
2: Die behutsame Sanierung bewahrt nicht nur historische Details und traditionelle Handwerkskunst, sie zeigt auch, wie Vergangenheit und Gegenwart miteinander verbunden werden können. Das Haus wirkt nicht wie ein Museum, sondern wie ein lebendiger Teil der Stadt.
3: Also Höchstädt hat ein ganz schönes Innenleben eigentlich, ein ganz schönes Schloss, ganz viele schöne Ausstellungen, Konzerte. Also ist schon eine schöne Städte.
4: Ganz schön ist. Also ich habe es nicht mal gewusst, dass in Höchstädt eine Winothek gibt. Heute habe ich eben erfahren, dass in Höchstädt es gibt sogar Weinberge, also Weinbau. Ich meine, warum muss ich irgendwie an der Mosel fahren oder in Rhein oder irgendwo in die Weinberge, wenn ich von der Nase eine Weinberge habe, oder?
2: Hans Lohberger ist damit ein echtes Meisterstück gelungen. Das Haus wurde nicht nur instand gesetzt, sondern als wertvolles Zeugnis vergangener Generationen bewahrt. Über Jahrhunderte lebten hier Malerfamilien. Auf dem Dachboden entdeckte Lohberger sogar alte Strukturwalzen, mit denen einst Wände dekoriert wurden. Solche Funde liefern reichlich Gesprächsstoff für die Besucher.
5: Da hat sich was verändert in Höchstädt. Und somit habe ich dann angehalten und bin dann rein. Und das Haus hat schon Flair. Also irgendwie ist das richtig schön hergerichtet in dem Stil. Ja, man hat es so alt belassen. Man spürt es auch. Man sieht die Details.
1: Das ist hier der Raum, das war so, da war hier auch ein Herd drin gestanden, da war eigentlich die Stube und im vorderen Bereich ein Schreibtisch am Fenster, wo ein bisschen Licht war. Und da hat er seine schriftlichen Arbeiten gemacht, der Malermeister halt. Das musste ja damals auch Rechnung geschrieben werden oder sowas. Das hat hier stattgefunden.
2: Und Hans Lohberger denkt bereits weiter. Derzeit renoviert er einen weiteren historischen Gasthof in Höchstädt. Auch dieses Gebäude blickt auf eine jahrhundertelange Geschichte zurück. Menschen wie Hans Lohberger tragen dazu bei, dass historische Häuser nicht verfallen, sondern wieder zu Orten des Wohnens, Arbeitens und der Begegnung werden. Sie bewahren kulturelles Erbe, stärken die Identität einer Stadt und schaffen Werte, die weit über die eigene Generation hinausreichen.
0: Umso wichtiger ist es, dass es eben noch solche Retter alter Häuser in Bayern gibt und dass sie auch bei ihrer Arbeit unterstützt werden. Hans Lohberger hat aus einer Ruine einen Ort der Begegnung gemacht. Christina Dumas war vor Ort. Und wir werden Ihnen gleich noch ein weiteres ganz besonderes Haus in Bayern vorstellen, die Künstlervilla des Sammlers und Mäzens Anton Gentil in Aschaffenburg. Bis dahin darf er aber erstmal ran. Der Singer-Songwriter Wolfgang Michael, auch er ist fasziniert von einem ganz besonderen Haus. Das Haus am Ufer

0: Wolfgang Michael und House by the Shore auf BR Heimat. Und wir kommen zu einem weiteren sehr besonderen Haus in Bayern, ein Sammlerhaus in besonders eigenwilligem Stil. Steinzeug, Gläser, Truhen, Volkskunst, Ostasiatika und Kunst der Moderne sind wild zusammengewürfelt in diesem Haus. Bis unters Dach ist es vollgepackt mit Kunstwerken. Dieses originelle Sammlerhaus steht in Aschaffenburg, erbaut vom Industriellen Anton Gentil. Dieses Gentil-Haus wird auch Schandl-Villa genannt. Und seine besondere Atmosphäre ist aus der Tradition der Künstlerhäuser zu verstehen. Anton Gentil hat es noch zu Lebzeiten an seine Heimatstadt Aschaffenburg überschrieben. Das war 1949. Die Stadt bewahrt sein Erbe, öffnet die Türen nur im Rahmen von gebuchten Führungen. Und das Interesse ist enorm. Unter Main-Korrespondentin Katrin Küchs hat eine Führung begleitet.
1: Bereits von außen erweckt die fantasievolle Fachwerkvilla Neugierde. Mit ihren spitzen Türmen, dem dunklen Gneis auf beiger Fassade, den vielen verwinkelten Erkern und teils gotischen Fenstern. Direkt gegenüber seinem Wohnhaus hat der Industrielle Anton Gentil 1922 ein ganz besonderes Sammlerhaus für seine Kunst gebaut.
2: Jetzt müssen sich die Augen erst ein wenig an die Dunkelheit gewöhnen.
1: Wir betreten die Villa durch den Hintereingang und landen direkt in einer mit dunklem Holz vertäfelten Küche. Historische Ölgemälde, Keramiken und moderne Skulpturen drängen sich dicht an dicht. Hier hat Anton Gentil, in Aschaffenburg als Schantl bekannt, gesellige Stunden mit seinen Gästen verbracht. Freunden, Künstlern, Geschäftspartnern. Dann müssen wir die Köpfe einziehen und kommen durch einen niedrigen Holzrahmen in einen wohnlichen Galerieraum mit einer Art Koje in der Wand, die den Besuchern zunächst Rätsel aufgibt.
3: Es war sein Schlafzimmer.
4: Was?
3: Es war sein Schlafzimmer. Hier, da hat er geschlafen. In der Gesellschaft hübscher junger Frauen. Schauen Sie sich das an hier. Von Hugo König, eines seiner wirklich typischen Gemälde und Darstellungen. Er hat so diese impressionistische Art. Und Anton Schandl rühmte sich, dass er moderne Kunst sammelte und schätzte.
1: Seit Jahren führt Renate Gernhardt durch das atmosphärische Sammlerhaus. Sie spricht über Anton Gentil, der nicht nur Schantl, sondern auch Pumpen-Anton genannt wurde, wie über einen alten Bekannten. Mit der Herstellung von Pumpen war er vermögend geworden. Seine große Leidenschaft galt der Kunst, nicht nur der Moderne.
4: Aber das ist wie eine Kapelle.
3: Das ist tatsächlich als Raum für seinen riesigen gotischen Schnitzaltar gedacht gewesen. Das hat er dafür extra so gebaut. Sie sehen auch hier die Fenster, die sind so bunt bemalt. Das hat er selber gemacht.
1: Dann kommen wir zum Herz des Hauses, die große Halle, von der alles abzweigt und die an einen Innenhof erinnert, mystisch beleuchtet durch eine Lampe im osmanischen Stil, entworfen von Anton Gentil, der sich auch künstlerisch einiges zutraute. Gegenüber eines großen grünen Kachelofens stehen herrschaftliche Holzsessel, gezimmert, natürlich, vom Schantl selbst. Daneben führt eine Holztreppe hoch zur Balustrade, wo eine kleine Bronzefigur vor dem Fenster steht.
3: Was kann das sein?
4: Naja, das ist schon eine Frau.
3: Ja.
4: Aber nicht so irgendwie ganz zurecht gemacht. Das ist eher irgendwie so eine Arbeiterin.
3: Ja, das ist die typische Bekleidung eines Bergarbeiters. Hergestellt hat das Constantin Meunier, Zeitgenosse von Rodin.
1: Die Figur spiegelt das Wesen des Industriellen Anton Gentil wider, der sich selbst, obwohl schwerreich, als Arbeiter sah. Davon zeugt auch eine Bronzetafel im Musikzimmer direkt über einer Orgel.
3: Der Anton Schandl wäre nicht er gewesen, wenn er es nicht erreicht hätte, dass er in seinem eigenen Haus bleiben darf. Hinter dieser Bronzetafel ist seine Urne. Da sollte draufstehen Schlosser und Gießer.
1: Daneben steht eine Guanyin-Figur mit erhobenen Händen aus dem fernöstlichen Kulturbereich.
3: Diese Holzfigur stammt aus dem 14. Jahrhundert. Also das ist wirklich ein ganz besonderes Stück. Und jetzt kommen wir nochmal in einen anderen Kulturraum. Wenn Sie sich diese Friese hier betrachten, das ist die Antike, die uns hier entgegenkommt.
1: Anton Genthil häufte Kunst aus aller Herren Länder an. Er sammelte, was er für gute handwerkliche Arbeit hielt, 50 Jahre lang. Und ließ sich verewigen. Er begegnet uns in allen Räumen. Als Porträt in Öl mit einer Baskenmütze auf dem Kopf oder als Skulptur. Enge, steile Holztreppen führen bis unters Dach, vorbei an galerieartigen Gästezimmern. Renate Gernhardt fasst zusammen.
3: Sein Lebensmotto, das war die Kunst, der Humor und die Freundschaft. Das ist das, was ihn auch als Person kennzeichnet. Jede Etage ist für sich bewohnbar. Und das ist eigentlich auch das Bezaubernde. Es ist nicht nur eine reine Kunstsammlung, sondern es ist ein bewohnbares Gesamtkunstwerk.
1: Das viele Neugierige in seinen Bann zieht, aber nur im Rahmen einer Führung zu besuchen ist. Unsere Gruppe tritt nach 2,5 Stunden wieder ins Freie.
5: Es ist wirklich hochinteressant und auch, dass man das so gelassen hat alles.
6: Was mich am meisten begeistert hat, ist eigentlich die Frau, die uns durchgeführt hat.
7: Wenn man das in echt sieht, das kann man sich gar nicht vorstellen.
8: Von Skulpturen über Bilder, über religiöse, nicht religiöse.
5: Ich bin gerade platt wie eine Flunde.
0: Wenn nun Ihr Interesse geweckt ist, Führungen durch die Schandl-Villa in Aschaffenburg sind buchbar über das Führungsnetz der Stadt. Katrin Küx hat das Genthil-Haus vorgestellt. Und das ist die Moon Band aus München, Top of the Tree.

0: etwas mehr als 5 Kilometer angestaut und ist als touristisches Ziel inzwischen sehr beliebt. Unser Reporter Erich Wartusch war dort und er hat nachgefragt, was die Menschen mit dem Kraftwerk verbinden.
1: Wenn Hans Fischer an die 42 Jahre denkt, die er im Kraftwerk am Höllensteinsee verbracht hat, dann fallen ihm vor allem die dramatischen Momente ein. Dann, wenn Hochwasser war.
2: Unter anderem 2002 das extremste Hochwasser mit einer Zuflussspitze von über 500 Kubikmeter pro Sekunde. Das war bis zu dem Zeitpunkt, seit Bestehen des Kraftwerkes, 350 Kubikmeter die maximale Spitze. Und das war eine Situation, wo auch der Katastrophenalarm ausgelöst wurde vom Landratsamt. Das war also schon eine sehr aufregende Situation.
1: Inzwischen ist Hans Fischer 73. Begonnen hat er als Maschinist, später war er Werkleiter. Und auch im Ruhestand kommt er immer wieder gern an seinen früheren Arbeitsplatz, nicht nur er. Beim Tag der offenen Tür zum 100-jährigen Bestehen des Kraftwerks strömen Hunderte von Besuchern zuerst über die Staumauerbrücke, dann durchs Gebäude, in dem alte Fotos hängen, Schautafeln und Geräte stehen.
3: Weil mich einfach interessiert, einmal die Technik einmal. Für die damalige Zeit war es mit Sicherheit schon ein Werk, wo man bewundern kann. Ne?
4: Es ist ein schönes Ausflugsziel und wir haben immer wieder gern hier Runden mit den Kindern. Zum Wandern, zum Bootfahren, dann auch Einkehr in Höllensteinseehaus. Im Winter haben wir jetzt übers Eis runtergegangen am Regen. Das war auch ein recht schöner Ausflug.
5: Was die vor 100 Jahren gemacht haben, ne? Das ist ein Wahnsinn. Ne? Ohne Backen und ohne allem. Ne?
1: Als 1923 der Stadtrat von Straubing beschließt, am Schwarzen Regen ein Wasserkraftwerk zu bauen, um damit die Stadt zu versorgen, ist die Gegend noch nahezu unberührt. Mit Pferdefuhrwerken oder übers Wasser muss das Baumaterial mühsam transportiert werden. Es entstehen zusätzlich Häuser für die Mitarbeiter. Schließlich kommt man nicht so ohne weiteres dort hinauf. Als dann im Januar 1926 das Kraftwerk eröffnet wird, versorgen 40 Kilometer lange Hochspannungsleitungen quer durch die Landschaft die Stadt im Gäuboden. Damals wurde das Dreifache von dem produziert, was Straubing an Strom brauchte.
6: Also ich würde sagen, der allergrößte Teil, nahezu 95% der Maschinentechnik und der Bautechnik, sprich der Generator, die Turbine, die Turbinenwelle, die Turbinenkammer, die Staumauer selber ist noch im Originalzustand. Vieles, die Steuerung, die Leitapparatansteuerung über die Hydraulikaggregate, die sind nachträglich dazugekommen.
1: Erklärt Günther Winter, Vorstand der Kraftwerk am Höllenstein AG. Heute versorgt das Kraftwerk zusammen mit einem zweiten dazugehörenden Fluss abwärts in Pulling rund 3.800 Haushalte in Straubing. Ein Viertel des Stroms in Bayern, Gewerbe und Industrie nicht mit dazu gerechnet, kommt aus der Wasserkraft. Es gab schwierige Jahre, zum Beispiel in den 90ern, als durch die Liberalisierung des Strommarktes das Kraftwerk preislich nicht mehr mithalten konnte. Heute steht für Günther Winter diese Art der Energieerzeugung jedoch wieder deutlich besser da.
6: Die Bedeutung für das System Stromnetzbetrieb der Wasserkraft aufgrund der Grundlastfähigkeit, aufgrund der Kontinuität, aufgrund der Netzbildungsfähigkeit ist, denke ich, in der Sicht des Gesetzgebers und der Bevölkerung, der Energiewirtschaft insgesamt wieder deutlich angestiegen.
1: Einfach gesagt, Wasser fließt immer. Bricht woanders die Stromversorgung zusammen, kann Höllenstein weiter liefern. Das ist der enorme Vorteil der Wasserkraft. Stefan Niedermeier ist heute der Betriebsleiter auf nicht einmal 500 Metern Meereshöhe.
7: Da sind wir dann schon in der Turbinenkammer drinnen, wenn wir die Deckel aufmachen. Das Wasser kommt von draußen, das sind Rechenstäbe und diese Rechenstäbe verhindern, dass dann der Unrat in die Turbine reinkommt und das Wasser, das was dann an der Turbine ankommt, ist erst einmal geschlossen vom Leitrad. Das sind viele Schaufeln, die auf und zu gehen und erst wenn das Leitrad geöffnet wird, strömt das Wasser zur Turbine und die Turbine bewegt sich.
1: Welche Gewalt das Wasser entfaltet, sieht man an einer verschlissenen Turbine, die immer noch aufgehoben wird. Kavitation ist das Stichwort.
7: Durch die feinen Bläschen, Luftbläschen, die wohl im Wasser drin sind, legen sie an der Turbine. Sozusagen eine kleine Implosion, die dann immer ein bisschen etwas mitnimmt. Wir tun mal dies zweijährlich Kavitationsstreichen. Wir tun mal wieder Farbe drüber streichen und dann nimmt die Kavitation die Farbe weg. Aber eben die Turbine bleibt uns erhalten und kriegt nicht Schweizer Käselöcher.
1: Es ist durchaus mit Auf-

0: Aufwand verbunden, ein 100 Jahre altes Kraftwerk instand zu halten. Bis 2039 darf es auf alle Fälle noch weiter betrieben werden. Immer wieder gibt es auch Neuerungen. Hans Fischer hat in seiner Zeit als Werkleiter eine notwendige Fischschleuse konzipiert, damit die Fische unbeschadet am Kraftwerk vorbeikommen. Anfangs wurde er für diese Idee belächelt.
1: Da war eigentlich die Skepsis groß, weil Fischschleusen nicht so üblich waren. Es gab in Deutschland ein paar Fischschleusen, aber das sind alle für niedrigere Fallhöhen gewesen. Auch oben offen, aber eine Druckkammerschleuse hatten wir keine Referenzanlage finden können.
0: Doch mit viel Beobachtung, auch durch eine Biologin und einigen Kniffen, hat's geklappt.
1: Es musste ja ein Fischmonitoring durchgeführt werden. Da hat man also Kameras am Einstieg und am Ausstieg installiert und die also über lange Zeit beobachtet. Indem das hier eingangs nur Fische eingeschwommen sind, wenig im Oberwasser rauskamen, sondern die haben in der Kammer wieder umgedreht, hat die Frau Schmalz den Vorschlag gebracht, die Schleusenkammer zu beleuchten. Und siehe da, das hat Wunder gewirkt.
0: Beim Tag der offenen Tür bekommen die Besucher diese einzigartige Fischschleuse, die übrigens selbst durch eine eigene Turbine ebenfalls Strom erzeugt, nicht zu sehen. Die Tiere sollen möglichst nicht gestört werden. Hans Fischer freut sich über den großen Zuspruch der interessierten Besucher. Er steht in der Warte vor drei Monitoren. Es hat sich einiges geändert, seit er 1975 angefangen hat.
1: Wir hatten früher die Wehre vor Ort bedienen müssen, konnten das nicht hier von der Warte aus machen. Generell auch die Rechenreinigungsmaschine war vor Ort zu bedienen, nicht automatisiert. Alles ist also von Hand geschehen und entsprechend auch die Wasserführung musste protokolliert werden, stündlich diese Werte aufgeschrieben und berechnet und eben entsprechend auch dann die Abflüsse da entsprechend eingestellt.
0: Auch wenn heutzutage vieles nicht mehr von Hand geschieht, wenn das Wasser nach unten donnert, die Gischt nach oben spritzt, dann ist immer noch die Faszination da für dieses Bauwerk und für die Kraft der Natur, auch nach 100 Jahren.
2: Ja, wirklich sehr beeindruckend, das Flusskraftwerk am Höllensteinsee im Bayerischen Wald. Am vergangenen Wochenende war dort Tag der offenen Tür, da konnte man es besichtigen, was eben sonst nicht möglich ist. Erich Wartusch war dabei. Jetzt im Sommer ist es am Höllensteinsee sicherlich besonders schön. Wäre vielleicht auch mal was für die Jungs von Gankino Circus. Die singen jetzt nämlich über den Sommer auf BR1.

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0: Circus und Sommer in Zeit für Bayern. Tanzen, zeichnen, kreativ werden, in welcher Form auch immer. Kunst kann Menschen in schweren Lebenslagen helfen, Gefühle und Gedanken auszudrücken und zu verarbeiten. Auch im sogenannten Anton-Hennecker-Haus in Gelbersdorf in der Nähe von Landshut wird genau das genutzt. Es ist eine stationäre Einrichtung der Wohnungslosenhilfe. Und sie wendet sich an alleinstehende, wohnungslose und arbeitslose Männer. Die können sich hier in der Kunstwerkstatt als Künstler präsentieren und ausleben. Menschen also, die sonst oft übersehen werden, machen da improvisierte Musik, fertigen Bilder und Klanginstallationen. Der Kunsttherapeut, Tänzer, Choreograf und frühere Dramaturg Stefan Dreher hat mit der Kunstwerkstatt einen Ort geschaffen, an dem es nicht um Therapiepläne geht, sondern um Ausdruck und Identität. Eine Geschichte darüber, wie Kunst und Kreativität neue Perspektiven eröffnen können. Horst Konietzny.
1: Wir befinden uns inmitten von Kunst. Improvisierte Musik klingt aus einem Nebenraum, Bilder an den Wänden und mittendrin Stefan Dreher. Kunsttherapeut, früher Tänzer und Choreograf, zuletzt Dramaturg. Heute arbeitet er mit Menschen, die wohnungslos waren, in Haft saßen oder psychisch erkrankt sind.
2: Wir sehen zwei Positionen meistens in einem Raum.
1: Stefan Dreher führt durch eine Ausstellung, in der Arbeiten aus der Kunstwerkstatt Anton-Hennecker-Haus zu sehen sind, die er leitet. Die Einrichtung gehört zum katholischen Männerfürsorgeverein. Rund 60 Menschen leben dort.
2: Die Künstler, die hier ausstellen, die bei uns arbeiten, die haben einen richtigen Arbeitstag von 8 Uhr morgens bis 16 Uhr. Und beschäftigen sich mit ihrer persönlichen künstlerischen Forschung, genau.
1: Persönliche künstlerische Forschung. Diesen Ausdruck benutzt Dreher immer wieder. Nicht Beschäftigungstherapie, nicht Sozialprojekt, Kunst. Dabei hätte sein eigener Weg kaum weiter entfernt beginnen können.
2: Ich war lange Tänzer und dann auch freischaffender Choreograf und dann Dramaturg beim Tanztheater Wuppertal, Pina Bausch.
1: Er erzählt von Brüssel, München, Wuppertal, von Tanz und Körperarbeit, von der Kunstszene und davon, wie ihn irgendwann die Sinnfrage eingeholt hat.
2: Was mache ich hier eigentlich? Was soll das? Kein Mensch interessiert sich möglicherweise dafür.
1: Heute sagt er, gerade durch die Arbeit im sozialen Bereich habe seine eigene künstlerische Entwicklung Sinn ergeben.
2: Plötzlich im Alltag mit der Kunst anzukommen, ist total sinnstiftend. Also ich fühle mich therapiert als Therapeut.
1: Die Kunstwerkstatt gibt es erst seit anderthalb Jahren. Angefangen habe alles mit einem leeren Raum in der Gärtnerei des Hofes, erzählt Dreher.
2: Das Erste, was ich gemacht habe, ihn ein bisschen den Boden zu wischen, und das machte dann schon einen ganz anderen Eindruck. Und dann habe ich gewartet, ob jemand vorbeischaut von den Menschen, die dort wohnen. Und dann kam jemand und stürzte sich auf ein Blatt Papier und fing an zu malen.
1: Heute hängen die Werke in einer richtigen Ausstellung. Der Künstler ist Dominik Morgenthaler, 39 Jahre alt, und wird später auch aus seinem eigenen Text vorlesen.
3: Heute das erste Mal bei einer Kunstausstellung dabei.
1: Seine Bilder sind voller Schriftzüge, Pfeile und geometrische Formen. Es geht um Entscheidungen, Perspektiven, Zweifel. Er beschreibt eines seiner Bilder, rechts kräftige Farben, links schwarz-weiß, in der Mitte ein Mensch. Darüber das Wort Choose.
3: Hätte ich es anders machen können damals, wäre eine andere Entscheidung besser gewesen. Es ist eigentlich ein Spiegel meiner Vergangenheit und dann einfach aufgemalt, wie ich die Welt so sehe oder wie ich sie beschreiben würde.
1: Dreher geht es nie darum, Menschen auf ihre Biografien zu reduzieren. Viele Bewohner haben Erfahrungen mit Wohnungslosigkeit, Haft oder Suchterkrankungen gemacht. Aber ob das Thema in der Kunst auftaucht, entscheiden sie selbst.
2: Im Prinzip geht es um mein Leben. Es ist man entscheidend, ob man das thematisiert oder nicht.
1: Entscheidend sei etwas anderes. Die Erfahrung, als Künstler wahrgenommen zu werden.
2: Dann sind sie plötzlich Künstler und dass da eine ganze Identität plötzlich da ist.
1: Identität durch Kunst. Für Dreher ist das mehr als Symbolik. Im Hintergrund läuft Musik aus der neuen Musikwerkstatt. Improvisationen auf Synthesizern, Klavieren, Schlagzeug. Manche haben vorher nie ein Instrument angefasst.
4: Ich bin weder musikalisch noch kann ich Noten lesen. Ich bin bis jetzt Musikhörer gewesen, aber kein Musikmacher.
1: Auch das gefällt Dreher. Dieses Arbeiten ohne Regeln, ohne Vorwissen.
2: Wenn der Mensch den Pinsel andersrum hält, dann ist es wahrscheinlich seine Technik.
1: Dann beginnt die Lesung von Dominik Morgenthaler. Ein Text aus seinem Buch Zwischen Unendlich und Jetzt.
3: Also nach all dem verstehe ich heute vor allem eins. Ich stehe nicht außerhalb dieser Welt, nicht über ihr, nicht unter ihr. Ich stehe mitten in ihr. Nicht als Richter, nicht als Schuldiger, sondern als Beobachter.
1: Die Musik darunter klingt roh und improvisiert. Fast wie ein innerer Monolog. Für Dreher gehört genau das zusammen. Kunst und Alltag, Schönheit und Brüche. Und manchmal zitiert er dabei auch Pina Bausch.
2: So verrückt wie der Alltag kann man gar nicht sein auf der Bühne.
1: Vielleicht ist das der eigentliche Kern der Kunstarbeit. Dass hier Menschen sichtbar werden, die sonst oft übersehen werden. Sichtbar nicht als Fälle, sondern als Künstler. Und während Besucher zwischen Bildern und Klanginstallationen stehen, sagt Dominik Morgenthaler einen Satz, der lange im Raum bleibt.
3: Leisten wir es hier, um perfekt zu werden. Leisten wir hier, um gemeinsam unvollständig zu bleiben.
0: Ein schöner Gedanke, finde ich. Ja? Vielleicht sind wir hier, um gemeinsam unvollständig zu bleiben. Der Kunsttherapeut Stefan Dreher und seine Kunstwerkstatt im Anton-Hennecker-Haus in Gelbersdorf. Horst Konietzny berichtete.
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0: 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Aus Würzburg, Lena und Linus waren das mit viel passiert in Zeit für Bayern. Und jetzt kommen wir zu einem ungewöhnlichen Cold Case.
1: Unsere vierköpfige Familie ist eigentlich sechsköpfig, denn wir haben noch zwei Kater, Max und Moritz. Vor kurzem hatten wir große Sorge um Max, denn er blieb mehrere Tage spurlos verschwunden. Sofort kam mir das DIN A4 Suchplakat an der Straßenlaterne hier ums Eck in den Sinn. Es ist mittlerweile ziemlich verblasst und zeigt die wohl berühmteste verschwundene Katze Deutschlands. Nero, der seinem Besitzer Raphael auf einer Durchreise durch Erlangen ausgerissen ist. Europäisch Kurzhaar, schwarzes Fell, weißer Fleck am Hals, grün-blaue Augen. Ich blicke auf das Datum. Wahnsinn, das ist jetzt schon 2 Jahre her. Fast jeder Erlanger hat das Bild des Katers inzwischen irgendwo mal gesehen. Der Cold Case Nero hat seitdem eine erstaunliche Dynamik angenommen. Tausende Plakate und Flyer wurden bisher in der Stadt verteilt, unzählige Suchaufrufe in den sozialen Netzwerken gestartet und viele Unterstützer gewonnen, treue Helfer, die hier vor Ort den Hinweisen nachgehen, weil die Katzenbesitzer unter der Woche selbst nicht da sein können. Das holen sie aber am Wochenende nach. Ich rufe Raphael und seine Frau Monika an und erfahre, dass sie auch 2 Jahre nach dem Verschwinden von Nero immer noch wöchentlich aus dem hessischen Eschwege hierher nach Erlangen fahren, insgesamt 600 Kilometer hin und zurück, um den Hinweisen nachzugehen, die sie nach wie vor fast täglich erhalten. Zur Unterstützung ihrer Suche haben sie an mehreren Stellen Futterplätze eingerichtet mit Fotofallen inklusive automatischer Benachrichtigung an das Familienhandy. Zusätzliche Drohnen, Wärmebild- und Nachtsichtkameras kamen zum Einsatz und das extra eingerichtete Facebook-Profil zählt bereits über 15.000 Follower. Wow, was für ein Aufwand, staune ich. Die Suche nach dem gechippten Nero läuft mittlerweile deutschlandweit, so intensiv, dass dadurch viele andere entlaufene Katzen gefunden und wieder ihren Besitzern zugeführt werden konnten. Großartige Erfolge und viele glückliche Stimmen, die zwar Hoffnung geben, die aber nur ein schwacher Trost für Rafa und Moni sind, denen ihr Nero immer noch so sehr fehlt. In meiner Nachbarschaft gibt es Verständnis für die ausdauernde Katersuche. Doch auch kritische Stimmen mehren sich in der Stadt. Schon so mancher Anwohner reagierte genervt und riss Plakate herunter. Darüber hinaus kommt es wohl zu regelmäßigen Empörungsanrufen bei dem Paar. Als die Plakatmenge vor einiger Zeit zu umfangreich wurde, schaltete sich sogar das Ordnungsamt der Stadt ein und schränkte die Aktion ein. Eine umstrittene Entscheidung. Warum das Paar die Suche nicht aufgeben möchte, hake ich am Telefon nach. Nero sei ein Familienmitglied, sagen sie, er sei es wert. Und sie seien überzeugt davon, dass ihr Kater noch lebt. Bisher sei ihnen auch noch nicht das Gegenteil bewiesen worden. Und Tommy, Neros Bruder, würde zu Hause sehnlichst auf ihn warten. Ich lege auf. Unser Kater Max ist nach 4 Tagen von alleine wieder bei uns aufgetaucht. Wahrscheinlich wurde er versehentlich in einer Garage eingesperrt. Die Erleichterung bei uns war riesig. Doch gleichzeitig denke ich auch darüber nach, welchen Aufwand wir wohl betrieben hätten, wäre er nicht zurückgekommen und wie lange wir durchgehalten hätten. Diese extreme Liebe zu einem Tier mag für manch einen befremdlich wirken, aber der unerschütterliche Glaube an ein Happy End ist rührend und beeindruckend zugleich. In Anlehnung an einen bekannten Animationsfilm wurde neulich an der Straßenlaterne nun ein zweiter, unverblasster Zettel dazugeklebt. Findet Nero.
0: Die Suche geht also weiter in Erlangen, auf dass er irgendwann doch noch gefunden werde. Nero, der seit 2 Jahren vermisste Kater in Erlangen. Tobias Fürnbach über diesen ungewöhnlichen vermissten Fall. Und wir kommen jetzt zu einem Song, der einfach gute Laune macht, egal ob man nun will oder nicht. Shake von Flo Nägeli aus Grafenried im Bayerischen Wald.

Na, haben Sie sich jetzt auch geschüttelt? Man muss doch fast unweigerlich ganz entspannt mitswingen bei diesem Song, oder? Flo Nägeli war das. Er ist eine Entdeckung auf dem BR-Popradar. Das ist die beste neue Musik aus Bayern, die wir für Sie aufstöbern. Flo Nägeli gehört dazu. Er ist Multiinstrumentalist aus Grafenried im Bayerischen Wald. Hier mit Shake. Und mit diesem Gute-Laune-Song kann ich Sie nun guten Gewissens entlassen. Das war Ihre Stunde Zeit für Bayern mit Simone Schülein. Ich bedanke mich fürs Zuhören und wünsche Ihnen noch eine gute Zeit mit tollen Radioentdeckungen. Machen Sie es gut.

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1: Um 22 Uhr mit Karin Schumacher, Luzern. Die Gespräche zwischen dem Iran und den USA in der Schweiz über Details für ein dauerhaftes Kriegsende sind von Drohungen und Vorwürfen überschattet worden. US-Vizepräsident Vance sagte am Verhandlungsort auf dem Birkenstock zunächst zwar, man habe große Fortschritte erzielt, nur kurze Zeit später schrieb US-Präsident Trump selbst aber auf seiner Online-Plattform, der Iran müsse die Hisbollah-Miliz im Libanon davon abhalten, Unruhe zu schüren. Andernfalls würden die USA Iran wieder sehr hart angreifen. Das iranische Fernsehen berichtete daraufhin, Teheran habe bei den USA wegen der Drohungen protestiert und prüfe nun die nächsten Schritte. Berlin. Die von der Bundesregierung eingesetzte Rentenkommission empfiehlt wohl grundlegende Änderungen im System der Alterssicherung und stößt damit auf Widerstand. Kritik kommt von Grünen, Linken, der AfD und Gewerkschaften. Sie lehnen es unter anderem ab, den Renteneintritt an die steigende Lebenserwartung zu koppeln oder die abschlagsfreie Rente nach 45 Versicherungsjahren abzuschaffen. Die Empfehlungen der Rentenkommission sollen am Dienstag der Bundesregierung übergeben und der Öffentlichkeit offiziell vorgestellt werden. Berlin. Bundesverkehrsminister Schnieder macht Bahnkunden keine Hoffnung, dass die Züge im Fernverkehr rasch pünktlicher werden. Ziel sei es, dass man dieses Jahr wieder eine Pünktlichkeitsquote von über 60% schaffe, sagte der CDU-Politiker in Berlin. Die Talsohle sei jetzt aber erreicht. Mit den Komplettsanierungen ganzer Strecken im maroden Schienennetz werde es schrittweise besser. Würzburg. Auf den Mainwiesen ist am Abend das Umsonst- und Draußen-Festival zu Ende gegangen. Rund 50.000 Besucher kamen an den 4 Tagen, deutlich weniger als im Vorjahr. Die Veranstalter führen das auf die extreme Hitze und das WM-Spiel der deutschen Fußballnationalmannschaft zurück. Sie müssen nun nach eigenen Angaben wegen finanzieller Einbußen über Einsparungen und Kürzungen im Programm nachdenken. Zum Sport. Bei der Fußball-WM hat Spanien sein zweites Gruppenspiel deutlich gewonnen. Gegen Saudi-Arabien hieß es 4:0. Die Basketballer des FC Bayern haben die dritte Meisterschaft in Folge verpasst. Sie verloren das entscheidende Finalspiel gegen Alba Berlin mit 81:84. Das Wetter in Bayern. Am Abend und in der Nacht teils bewölkt, teils klar, vereinzelt Schauer und Gewitter. In den nächsten Tagen weiterhin viel Sonne, ab dem Nachmittag jeweils kräftige Hitzegewitter möglich, 29 bis 36 Grad, 22:03 Uhr.
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Holaretti! Ein herzliches Grüß Gott zum sonntäglichen Traudi-Mix, sagt die Traudi Sieferlinger. Jetzt ist er da, der Sommer. Endlich, kann man sagen, wie man ein Badeanzug oder ein Badhosen war, die schon ewig lang drauf warten, dass sie wieder aus dem Schrank kommen. Und ums kühle Nass, das Element nicht nur von der Badhosen soll es heute gehen, im Traudi-Mix. Ich versprich, das wäre eine erfrischende Sendung. Und los geht's mit der Bustwirt-Musi. Sie entführt uns zum Wasserfall.

Sommerfreuden, Badefreuden. Und da ist mir vor kurzem wieder eingefallen, wie wir als Kinder in Bad Endorf im Sommer so gut wie jeden Tag zu unserem geliebten Moorbad gegangen sind und eine wunderbare Kindheit erlebt haben. Freiheit pur war das. Einfach so sein dürfen, wie man ist. Und keiner hat sich um uns geschert. Gut, damals hat es auch noch kein Handy gegeben, das ja unter anderem auch ein Kontrollinstrument für die Kinder ist. Unsere Eltern haben uns einfach vertraut und es hat sie gar nicht interessiert, wo wir waren, solange wir bis um 6 Uhr auf die Nacht wieder daheim waren. Und wir haben ja auch nichts Schlimmes gemacht. Wir haben im Moorbad einfach eine gute Zeit miteinander verbracht. Schwimmen, sonnen, ratschen und sich mit Dauerbrezen und mit einem Max- und Moritz-Eis die Zeit vertreiben. Leider ist das Bad Endorfer Moorbad schon seit Jahren geschlossen, obwohl der Förderverein beharrlich für seine Neueröffnung kämpft. Aber dazu mehr nach der nächsten Musi. Wir hören jetzt das Stück Wasserspiele, gespielt von dem Damensalonorchester Lilienweiß.

Almer Wasserl haben wir gerade noch von die vier Hinterberger Musikanten gehört. Und ums Wasser geht's auch heute bei mir in meinem sommerlichen Traudimix. Von einem Wasser, das für mich als Jungstirndl eine ganz besondere Bedeutung gehabt hat, habe ich einer ja vorhin schon verzeiht, vom Moorbad in Bad Endorf. Für uns Kinder war das früher praktisch unser zweites Wohnzimmer, in dem wir unzählige schöne Sommernachmittage und die Ferien verlebt haben. Damals habe ich nicht gewusst, dass das Bad eine Geschichte hat. 1908 schon ist gegründet worden und hat lange Jahre was ganz was Besonderes gehabt. Ein Moorbecken, in dem man sich in den schwarzen Moorschlamm hat setzen können. Ein natürliches Heilbad, das nach dem Zweiten Weltkrieg sogar in der amerikanischen Presse erwähnt worden ist, mit Fotos von jungen Endorferinnen, die sich gegenseitig den Schlamm auf dem Rücken verteilt haben. Zu meiner Zeit hat's das Moorbecken schon nimmer gegeben, aber schön war's trotzdem im Moorbad. Und ich kann nur hoffen, dass der Förderverein Bad Endorfer Moorbad mit seinen Bemühungen zur Neueröffnung bald einen Erfolg hat. Immerhin haben sich die Bad Endorfer in einem Bürgerentscheid dafür entschieden.

Da haben wir einmal drei Österreicher gewesen, die haben so einen Kaffee gekocht, gell? Jetzt haben sie zu viel Wasser erwischt. Jetzt ist ja ein Liter heißes Wasser überblieben, haben sie nicht gewusst, was da in der Mitte. Hat der eine gesagt, weißt du was, das gefrieren wir rein, weil ein heißes Wasser kam, haben wir wieder gebraucht.

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Und grad hat uns der Tölzer Knabenchor das Lied gesungen, das Wandern ist des Müllers Lust. Bei uns heißt es heut aber, das Baden ist des Müllers Lust, weil bei uns geht's heut um Bäder und dem Spaß am Bohn. Vorher haben wir ja vom Moorbad in Bad Endorf gehört, wo ich als Kind gern meine Sommernachmittage verbracht hab und das hoffentlich bald wieder eröffnet wird. Aber jetzt kommen wir zu einem anderen, viel bekannteren Bad, dem Müllerschen Volksbad in München. Über 120 Jahre hat's auf dem Buckel und bis heute noch nix von der Faszination verloren, die schon bei seiner Eröffnung im Jahr 1901 die Münchner begeistert hat. Gestift hat's der Stadt ein gewisser Karl von Müller, ein interessanter Mann, den ich Ihnen nach der nächsten Musi ein bisschen näher vorstellen möchte. Wir hören das Wasserschloss-Ensemble.

0: 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Ach ja, da war noch was. Es gibt da noch ganz andere, auch denen macht es Spaß. 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Das Lied ist jetzt zu Ende, fertig der Salat. Wenn Sie wollen, dann treffen wir uns bald im Hallenbad.
1: Die Mehlbrimmeln haben gerade übers Hallenbad gesungen. Und um Bäder geht's heut bei mir im Traudimix und ums kühle Nass, das uns gerade jetzt im Sommer die dringend benötigte Abkühlung spendiert. Aber beim Bohren geht's natürlich um viel mehr. Und gerade Anfang des 19. Jahrhunderts, wo nur ganz wenige Wohnungen ein eigenes Bad gehabt haben, war das öffentliche Bohren eine Frage der Volksgesundheit. Und um die hat sich ein gewisser Karl von Müller verdient gemacht. Geboren worden ist er 1821 in Benedikt Bayern. Und eigentlich war er ein Ingenieur, der nicht nur eine der ersten Eisenbahnlinien in Oberbayern und die Straßen auf zum Schloss Hohenschwangau baut hat, sondern auch Brücken und Wohnhäuser in Bayern und Österreich. Damit hat er so viel Geld gemacht, dass er der Stadt München eine stolze Summe hat spendieren können, mit der Auflage, damit ein Bad für das unbemittelte Volk zu erbauen. Und das ist dann auch gemacht worden. Neben die zwei großen Schwimmbecken, eins für Männer, eins für Frauen, hat es im Müllerschen Volksbad auch 86 Wannen und 22 Brausebäder gegeben. Und ein irisch-römisches Dampfbad, das heut noch existiert, auch wenn's eher was für den Winter ist. Aus der Zeit, in der man zum Duschen noch ins öffentliche Bad gegangen ist, stammt auch das Couplet vom Tröpfelbad, das wir jetzt von der Familienmusik Hoffmann hören.

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Dann kommt der Apotheker, der lebt von alle zwei. Zuletzt der Totengräber, der lebt von alle drei. 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

aus ist und gar ist und schad ist, das war es. Und schon sind wir wieder am Ende von unserem sommerlichen Traudimix, in dem wir heute zwei Bäder kennengelernt haben. Das Volksbad in München und das Moorbad in Bad Endorf, das hoffentlich bald wieder eröffnet wird. Ich hoffe, dass Sie in Ihrer Gegend nur ein schönes Freibad haben, in dem Sie sich jetzt eine wohlverdiente Abkühlung holen können. Ich sag gut nass und wasserfrei und bleib bis zum nächsten Mal Erna Traudi Sieferlinger.

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1: Um 23 Uhr mit Karin Schumacher, Luzern. Die Kämpfe zwischen Israel und der Hisbollah-Miliz im Libanon haben die Verhandlungen über eine dauerhafte Beilegung des Irankriegs schwer belastet. Kurz nach Beginn der Gespräche am Nachmittag in der Schweiz drohte US-Präsident Trump dem Iran schriftlich mit 9 Militärangriffen, sollte Teheran die Hisbollah nicht zügeln. Die iranische Delegation verließ daraufhin, laut der staatlichen iranischen Nachrichtenagentur IRNA, das Tagungshotel, wo die direkten Gespräche 80 Minuten lang angedauert hätten. Aus diplomatischen Kreisen verlautete jedoch, die Iraner seien damit nicht aus den Verhandlungen ausgestiegen. Berlin. Die geplante Reform der gesetzlichen Alterssicherung soll die Rente laut Arbeitsministerin Baas für junge Leute sicher machen. Die SPD-Politikerin sprach mit Blick auf die Vorschläge der Rentenkommission von einem Gesamtkunstwerk. Entstehen solle ein neues System, das für alle Generationen tragfähig sei. So soll der Renteneintritt an die steigende Lebenserwartung gekoppelt, die sogenannte Rente mit 63 abgeschafft und ein Teil der Rentenbeiträge am Aktienmarkt angelegt werden. Opposition und Gewerkschaften kritisieren die Vorschläge, die übermorgen offiziell vorgestellt werden. Kertsch. Nach massiven ukrainischen Angriffen auf die von Russland besetzte Halbinsel Krim ist der Verkauf von Treibstoff dort seit dem Vormittag eingestellt. Laut den von Moskau eingesetzten Behörden wird Sprit ausschließlich an öffentliche Einrichtungen abgegeben, die für die kritische Infrastruktur und die örtliche Sicherheit zuständig sind. Bei den Angriffen seien außerdem 4 Menschen getötet und 28 weitere verletzt worden. Paris. Die französische Polizei hat bei einer Drogenrazzia einen spektakulären Zufallsfund gemacht. Sie entdeckte in einem Haus bei Paris ein Gemälde des spanischen Malers Pablo Picasso. Um welches es sich handelt, ist nicht bekannt. Seit 2010 vermisst wird das Picasso-Bild Taube mit grünen Erbsen. Es war aus einem Museum in Paris gestohlen worden. Zum Sport. Nach einem holprigen Start in die Fußball-WM hat Spanien sein 2. Vorrundenspiel souverän gewonnen. Das Team von Trainer Luis de la Fuente besiegte Saudi-Arabien in Atlanta mit 4:0. Alba Berlin ist neuer deutscher Basketballmeister. Das Team gewann das entscheidende 5. Finalspiel beim FC Bayern München mit 84:81. Das Wetter in Deutschland, auch in der neuen Woche, setzt sich die Hitzewelle unter Hochdruckeinfluss fort. Verbreitet scheint die Sonne. Jeweils ab dem Nachmittag können sich kräftige Schauer und Gewitter entwickeln. Morgen an den Küsten etwas über 20, im Südwesten wieder deutlich über 30 Grad. 23:03 Uhr.
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1: Um 24 Uhr mit Karin Schumacher, Luzern. Die Gespräche zwischen dem Iran und den USA in der Schweiz über Details für ein dauerhaftes Kriegsende sind von Drohungen und Vorwürfen überschattet worden. US-Vizepräsident Vance sagte am Verhandlungsort auf dem Bürgenstock zunächst zwar, man habe große Fortschritte erzielt. Nur kurze Zeit später schrieb US-Präsident Trump selber aber auf seiner Online-Plattform, der Iran müsse die Hisbollah-Miliz im Libanon davon abhalten, Unruhe zu schüren. Andernfalls würden die USA Iran wieder sehr hart angreifen. Wie es weitergeht, ist aktuell unklar. Berlin. Die von der Bundesregierung eingesetzte Rentenkommission empfiehlt wohl grundlegende Änderungen im System der Alterssicherung und stößt damit auf Widerstand. Kritik kommt von Grünen, Linken, der AfD und Gewerkschaften. Sie lehnen es unter anderem ab, den Renteneintritt an die steigende Lebenserwartung zu koppeln. Die Empfehlungen der Rentenkommission sollen am Dienstag der Bundesregierung übergeben und der Öffentlichkeit offiziell vorgestellt werden. Berlin. Sollte das Sparpaket von Gesundheitsministerin Warken unverändert kommen, sieht die Deutsche Krankenhausgesellschaft eine Pleite- und Entlassungswelle kommen. Verbandschef Gass sagte dem Redaktionsnetzwerk Deutschland, laut einer Studie müssten die Kliniken in diesem Fall ein Zehntel des gesamten Personals entlassen. Betroffen wären rund 140.000 Beschäftigte. Gleichzeitig sei damit zu rechnen, dass jede zweite Klinik pleite geht. Berlin. Schleswig-Holsteins Ministerpräsident Günther hat den Co-Chef der Linkspartei Pantisano zum Rücktritt aufgefordert. Günther sagte der Bild-Zeitung, wer die CDU mit Faschisten und der AfD gleichsetze, habe sich für jeden ernsthaften demokratischen Austausch disqualifiziert. Pantisano war in Potsdam zum neuen Co-Chef gewählt worden. Der Bild sagte er, es gebe gerade keinen Unterschied zwischen der CDU, die faschistische Politik macht, der AfD oder den Faschisten selbst. Zum Sport. Bei der Fußball-WM haben sich in Los Angeles Belgien und Iran 0:0 getrennt. Zuvor hatte Spanien sein zweites Vorrundenspiel souverän gewonnen. Das Team besiegte Saudi-Arabien in Atlanta mit 4:0. Alba Berlin ist neuer deutscher Basketballmeister. Das Team gewann das entscheidende fünfte Finalspiel beim FC Bayern München mit 84:81. Das Wetter in Deutschland, in der Nacht lassen letzte Schauer und Gewitter nach. Auch in der neuen Woche setzt sich die Hitzewelle fort, verbreitet scheint die Sonne. Jeweils ab dem Nachmittag können sich kräftige Schauer und Gewitter entwickeln. An den Küsten etwas über 20, im Südwesten wieder deutlich über 30 Grad, 0:03. Und hier noch die Verkehrsmeldungen. Die A3 Nürnberg-Passau ist zwischen Kreuz-Deggendorf und Hengersberg wegen Bauarbeiten bis 1 Uhr in beiden Richtungen gesperrt. Eine Umleitung führt über die U18 und U83. Damit ist es 0:03. Soweit die Verkehrsmeldungen.

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1: Um 1 Uhr mit Milat Kupay. Bei den Verhandlungen in der Schweiz über ein Ende des Krieges im Iran hat ein Social-Media-Post von US-Präsident Trump über die Hisbollah-Miliz für Unruhe gesorgt. Aus Protest gegen die Äußerungen brach die iranische Delegation die Gespräche vorerst ab. Aus Baden-Baden, Patricia Wern.
2: US-Präsident Trump fordert vom Iran mehr Druck auf die Hisbollah, damit die Miliz ihre Angriffe auf den Norden Israels einstellt. Auf seiner Online-Plattform schrieb er, das Mullah-Regime müsse seine hochbezahlten Stellvertreter im Libanon unverzüglich davon abhalten, Unruhe zu stiften. Und wörtlich schrieb Trump, wenn sie das nicht tun, werden wir den Iran erneut hart treffen. Zuvor waren die Unterhändler der USA, Vizepräsident Vance und die US-Sondergesandten Jared Kushner und Steve Witkoff mit dem iranischen Außenminister Araghchi sowie den Vermittlern aus Pakistan und Katar zusammengekommen.
1: Unterdessen hat die israelische Armee angekündigt, dass alle kriegsbedingten Einschränkungen im Norden des Landes heute früh aufgehoben werden. Wegen des Krieges mit der Hisbollah hatte die Behörde verschiedene Maßnahmen ergriffen, die die Bevölkerung schützen sollten. Unter anderem sind Großveranstaltungen verboten, viele Geschäfte, Hotels und Restaurants in Grenznähe sind geschlossen. Die israelische Armee begründet den Schritt mit einer neuen Lagebeurteilung. Dies könnte darauf hindeuten, dass sich die Situation zwischen Israel und der Hisbollah-Miliz etwas entspannt. Die Deutsche Krankenhausgesellschaft warnt angesichts der Sparpläne der Regierung im Gesundheitswesen vor weitreichenden Folgen für viele Kliniken in Deutschland. Verbandschef Gass sagte dem Redaktionsnetzwerk Deutschland, durch das Sparpaket sei die Existenz der Hälfte aller Krankenhäuser bedroht. Aus der Nachrichtenredaktion Torben Müller.
3: Gass wird in dem Interview deutlich. Würden die Pläne von Gesundheitsministerin Waken unverändert kommen, müsste jede zweite Klinik akut mit der Pleite rechnen. Das würde gleichzeitig bedeuten, dass etwa 140.000 Beschäftigte keinen Job mehr hätten. Experten gehen laut Gass in einer aktuellen Studie davon aus, dass die Erlöse der Krankenhäuser im kommenden Jahr als Folge der Sparpläne um 8% sinken. Viele Kliniken, die im Rahmen der Reform eigentlich erhalten oder umgewandelt werden sollten, würden vorher aufgeben müssen.
1: Bei der Fußball-Weltmeisterschaft hat Spanien den ersten Sieg geholt. Der Mitfavorit auf den WM-Titel gewann mit 4:0 gegen Saudi-Arabien. Belgien wartet dagegen weiter auf einen Erfolg. Die Mannschaft kam gegen den Iran nicht über ein 0:0 hinaus. Das waren die Nachrichten. Das Wetter in Deutschland, im Norden trocken, in der Mitte und im Süden Schauer und Gewitter, Tiefstwerte 22 bis 10 Grad. Am Tage heiter bis wolkig, später vor allem in der Südhälfte gewittrige Schauer bei 22 bis 38 Grad. Es ist 1:03 Uhr.
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1: Um 2 Uhr mit Milad Kupay. In der Schweiz ist die Verhandlungsrunde zwischen den USA und dem Iran über ein Kriegsende kurz nach ihrem Beginn unterbrochen worden. Die iranische Delegation verließ das Hotel, wo die Gespräche stattfanden, aus Protest gegen neue Drohungen von US-Präsident Trump. Aus der Nachrichtenredaktion Jonas Valentin Weber.
2: Trump hatte die iranische Führung aufgefordert, dafür zu sorgen, dass die Hisbollah-Miliz im Libanon so wörtlich keinen Ärger mehr macht. Er bezeichnete die Hisbollah als hochbezahlte Stellvertreter des Irans und warnte vor neuen US-Angriffen auf die Islamische Republik. Laut einem US-Diplomaten soll aber weiter verhandelt werden. Aus dem Umfeld der iranischen Delegation war Ähnliches zu hören. Und auch US-Vizepräsident Vance hatte zum Auftakt davon gesprochen, dass beide Seiten sich angenähert hätten.
1: Die Gewerkschaften kritisieren die Reformvorschläge der Rentenkommission. Verdi-Chef Wernicke sprach von einem Schritt in die falsche Richtung. So gehe ein höheres Renteneintrittsalter an der Lebenswirklichkeit der arbeitenden Menschen vorbei. Die Rentenkommission regt zum Beispiel an, das Eintrittsalter an die durchschnittliche Lebenserwartung zu koppeln. Zudem sollen auch Selbstständige und Beamte in die gesetzliche Versicherung einzahlen. Die Deutsche Krankenhausgesellschaft warnt angesichts der Sparpläne der Regierung im Gesundheitswesen vor weitreichenden Folgen für viele Kliniken in Deutschland. Verbandschef Gass sagte dem Redaktionsnetzwerk Deutschland, durch das Sparpaket sei die Existenz der Hälfte aller Krankenhäuser bedroht. Aus der Nachrichtenredaktion Torben Müller.
3: Gass wird in dem Interview deutlich. Würden die Pläne von Gesundheitsministerin Waken unverändert kommen, müsste jede zweite Klinik akut mit der Pleite rechnen. Das würde gleichzeitig bedeuten, dass etwa 140.000 Beschäftigte keinen Job mehr hätten. Experten gehen laut Gass in einer aktuellen Studie davon aus, dass die Erlöse der Krankenhäuser im kommenden Jahr als Folge der Sparpläne um 8% sinken. Viele Kliniken, die im Rahmen der Reform eigentlich erhalten oder umgewandelt werden sollten, würden vorher aufgeben müssen.
1: Bei der Fußball-Weltmeisterschaft wartet Belgien weiter einen Sieg. Gegen den Iran kam das Team nicht über ein 0:0 hinaus. Vor dem Anpfiff hatten vor dem Stadion in Los Angeles sowohl Anhänger als auch Gegner des iranischen Regimes demonstriert. Auch im Stadion kam es zu Protesten. Vorher hatte Spanien den ersten Erfolg gefeiert. Der Mitfavorit auf den WM-Titel gewann mit 4:0 gegen Saudi-Arabien. Im Spiel zwischen Uruguay und Kap Verde steht es kurz vor Schluss 2:2.